0: Grad, in Herne 21, in Euskirchen bis 22 Grad. 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
1: Hier ist die junge Nacht. Wir schauen auf die Straßen und los geht's mit der A1 Köln Richtung Münster. Zwischen Schwerte und Kam Zentrum 10 Minuten plus 4 Kilometer stockt's. Die A1 Dortmund Richtung Münster ist zwischen Kreuz Dortmund-Unna und Kam Zentrum wegen Bauarbeiten bis Montag früh gesperrt. Die A2 Dortmund Richtung Oberhausen ist zwischen Dreieck Bottrop und Kreuz Oberhausen wegen Bauarbeiten bis Montag früh gesperrt. Außerdem die A8 München-Salzburg ist zwischen Fraßdorf und Bernau wegen der Nachtbaustelle bis 5 Uhr dicht. Die A21 Kiel Richtung Bargteheide ist zwischen Lezen und Bad Oldesloe Süd wegen der Nachtbaustelle bis 5 Uhr zu, Umleitung über die U96 und die U98. Die A30 Rheine Richtung Osnabrück ist zwischen Rheine-Kanalhafen und Hörstel wegen Bergungsarbeiten bis ca. 8 Uhr gesperrt. Eine Umleitung gibt es da über die U19. Die A81 Heilbronn Richtung Würzburg ist zwischen Weinsberg-Ellhofen und Kreuz-Weinsberg wegen der Fahrbahnerneuerung bis Montag früh gesperrt. 5 Kilometer Stau. Die A92 München Richtung Deggendorf ist zwischen Oberschleißheim und Unterschleißheim wegen Bauarbeiten bis Sonntag um 4 Uhr gesperrt, Umleitung über die U3. Und letzte Meldung aktuell kommt von der A2 Dortmund Richtung Hannover. Die Ausfahrt zum Rastplatz Varrelheide ist aktuell gesperrt. Kommt gut und sicher an.
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1: Moin Sie, Kerstin Breuer hier. Schön, dass ihr am Start seid. Und ich habe gleich was für euch. Das könnt ihr schon mal üben. Auch wenn ihr kein Fußballfan seid, bei der WM, da wird es dieses Jahr einen Song geben, den jeder von euch mitsingen kann. Und das, obwohl es nicht la la la la la ist. Hört ihr gleich.

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0: 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Also wenn es einen All-Time-Favorite Iconic Fußball-WM-Song gibt, dann ist es dieser hier, auch wenn er schon 16 Jahre alt ist. Oder Waka Waka. Umso mehr freut's mich irgendwie, Leute, dass Shakira auch den offiziellen WM-Song 2026 macht. Die Die wird der heißen und Burner Boy aus Nigeria ist auch mit am Start. Also echt eine ziemlich fette internationale Kollabo. Claudi Franzen aus dem Junge Nacht-Team. Wieso wieder Shakira?
1: Die liefert. Außerdem ist sie gerade sowieso wieder voll im Game, nachdem sie letztes Wochenende an der Copacabana in Rio de Janeiro vor 2 Millionen Fans aufgetreten ist. Das größte Konzert ihrer Karriere. Jetzt darf Shakira auch noch den offiziellen WM-Song singen. Die Die kommt nächsten Donnerstag. Aber komm Leute, wir hören da nochmal schnell rein.

0: Wow, endlich mal ein Songtext, den man sich ab Sekunde 1 komplett merken kann, Leute. Aber Claudi, wofür steht Dai Dai eigentlich?
1: Das steht für Let's Go oder Dale, wie Pitbull sagen würde.
2: Dale.
0: Shakira und Burna Boy haben den offiziellen WM-Song 2026 gemacht. Dai Dai kommt nächste Woche raus und dann könnt ihr auch die paar Wörter zwischen Dai Dai schon mal üben. Ihr werdet so abreißen, Leute. Ich seh's doch.

0: Hey na, wie cringe habt ihr euch gestern ins Wochenende verabschiedet? Die junge Nacht ist hier und Patrick aus Bad Lippspringe im Kreis Paderborn. So.
1: Also wenn ich mich verabschiede, egal von wem, dann sage ich meistens entweder Ciao Kakao oder hiermit verabscheue ich mich.
0: Ja. Und wir verurteilen das nicht, Leute. Wir geben das heute einfach mal zu und sammeln gemeinsam eure komischsten Verabschiedungen. Sowas wie Tschö mit Ö. Ist weird, aber wir haben es doch alle mal gesagt, oder? Ihr könnt mir mal hier Bescheid geben mit einer Sprachnachricht, wie Patrick das auch gemacht hat. 0221 567 89 111. Giovanni aus Köln, der hat da was aus seiner Heimat Italien.
2: Mai più rivederci, was ich leicht traurig finde, weil die sich auf niemals Wiedersehen übersetzen lässt. Und das natürlich nicht ideal ist. Warum möchte man sich von jemandem für immer abschieden? Ich find's traurig.
0: Also Giovanni, mir würden da schon ein paar Gründe einfallen. Laura aus München ist da ein bisschen sweeter unterwegs.
3: Bis bald, Rian, würde ich sagen.

0: Hier ist die junge Nacht. Wir schauen auf die Straßen und starten mit der A1 Dortmund Richtung Münster. Zwischen Kreuz Dortmund-Unna und Kammzentrum. 10 Minuten plus 3 Kilometer Stau. Die A1 Dortmund Richtung Münster außerdem auch noch wegen Bauarbeiten bis Montag früh gesperrt zwischen Kreuz Dortmund-Unna und Kammzentrum. Die A2 Dortmund Richtung Oberhausen ist zwischen Dreieck-Bottrop und Kreuz Oberhausen wegen Bauarbeiten bis Montag früh gesperrt. A8 München-Salzburg ist zwischen Fraßdorf und Bernau wegen der Nachtbaustelle bis 5 Uhr dicht. Außerdem A21 Kiel Richtung Bagdeheide zwischen Lezen und Bad Uldesloe Süd wegen einer Nachtbaustelle bis 5 Uhr gesperrt. Umleitung über die U96 und die U98. Die A30 Rheine Richtung Osnabrück ist zwischen Rheine Kanalhafen und Hörstel wegen Bergungsarbeiten bis ca. 8 Uhr dicht. Die Umleitung da über die U19. Die A81 Heilbronn Richtung Würzburg ist zwischen Weinsberg-Ellhofen und Kreuz-Weinsberg wegen einer Fahrbahnerneuerung bis Montag früh gesperrt, 5 Kilometer Stau. Die A92 München Richtung Deggendorf ist zwischen Oberschleißheim und Unterschleißheim wegen Bauarbeiten bis Sonntag 4 Uhr gesperrt, Umleitung über die U3. Und die A2 Dortmund Richtung Hannover, da ist die Ausfahrt zum Rastplatz Warelheide gesperrt. Kommt gut und sicher an.
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0: Hello, hello, Kerstin Breuer hier. Ich muss sagen, ich gönne tollen Menschen sehr, sehr viel. Was ich manchmal anstrengend finde, sind so, kennt ihr diese Name-Dropper? So Leute, die, wenn die irgendwie ein bisschen bekannter sind oder so, das dann so nutzen, dass sie halt einen Namen haben und dann so Sonderbehandlung bekommen dafür. Das finde ich immer so ein bisschen nervig. Es gibt jemanden, da hat das nicht funktioniert. Und ich glaube, das ist so einer der höchsten Leute, die wir so alle kennen. Erzähle ich euch gleich die Story. Ganz crazy.

manchmal ist es ja ganz nice zu sehen, dass andere Menschen auch wirklich nur Menschen sind, oder? Wie zum Beispiel der Papst. Das ist super random jetzt, aber auch er kommt nicht gegen Bankvorschriften an. Das ist so eine crazy Story. Es gibt so einen Pfarrer, der ist mit dem befreundet und der hat jetzt bei einer Messe in den USA erzählt, dass der Papst seine Kontaktdaten bei der Bank, wo er ist, ändern wollte. Also hat er da angerufen. Auch alle Sicherheitsfragen, die man

0: direkt richtig beantwortet, aber dann hieß es so, nee, er müsste schon persönlich vorbeikommen. Und es ging aber irgendwie nicht. Kein Plan, Grund kenne ich jetzt nicht. Saujucke, er hat auf jeden Fall war es nicht möglich. Die Mitarbeiterin war so richtig knallhart, hat gesagt, ja nee, dann funktioniert das nicht. Und der Papst so, von dem sie noch nicht wusste, dass er der Papst ist, dachte sich, hey, ich ziehe jetzt die Karte, hat sein Kumpel erzählt.
1: Would it matter to you if I told you I'm Pope Leo?
0: Also würde es helfen, wenn ich sage, dass ich Papst Leo bin. Und die Frau hat einfach aufgelegt. Dann ist ein Kumpel für ihn hin und hat's geklärt, hat also alles geklappt. Aber ich dachte mir so, von wegen dieser Gott ist allmächtig. Bei Datenschutz ist Ende, Freunde. Hey.

diese Date-Abende, ne? Ganz am Anfang von so einer Kennenlernphase, also von einer guten Kennenlernphase, da gibt's schon mal dieses Gefühl, bitte mach, dass der Abend niemals nie aufhört. Oder? Erinnert ihr euch? Habt ihr das nochmal gehabt zuletzt? Wo man vielleicht so, ja, so ein bisschen nervös wird, weil man weiß so, ey, gleich, da macht die Bar zu. Und dann trinkt man extra langsam, wenn man das so ein bisschen rauszögern will. Olivia Rodrigo singt genau davon in Drop Dead, hört ihr jetzt hier in der Jungen Nacht. Und der ist genauso schön, wie sich so ein heftiger Crush anfühlt, Leute, echt.

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1: Die Nachrichten mit Michael Treis. Guten Morgen. Zwischen der Ukraine und Russland soll es ab sofort eine Waffenruhe geben, 3 Tage lang. US-Präsident Trump hat das angekündigt, die Ukraine und Russland haben die Feuerpause bestätigt. Samuel Jakisch, WDR Washington.
2: Bis inklusive Montag soll er die Waffenruhe im Krieg zwischen Russland und der Ukraine halten. Zusätzlich sollen jeweils 1.000 Gefangene zwischen beiden Seiten ausgetauscht werden. Die Initiative für diese Geste gehe auf ihn selbst zurück, so Trump. Angaben zur Überwachung der Feuerpause oder Konsequenzen bei möglichen Verstößen machte das Weiße Haus nicht. In der Vergangenheit hatten sich vergleichbare Zusagen im Ukraine-Konflikt häufig als brüchig erwiesen. Auch über konkrete Verhandlungen zu den eigentlichen Streitfragen seit der Invasion Russlands in die Ukraine machte Donald Trump keine Angaben.
1: Die Bundesregierung ist mit ihrem Plan gescheitert, Arbeitnehmern wegen der gestiegenen Preise zu helfen. Der Bundesrat hat die 1.000-Euro-Prämie gestoppt, die Arbeitgeber freiwillig hätten zahlen können. Finanzminister Klingbeil deutete an, dass er jetzt andere Entlastungsmöglichkeiten sucht. In Großbritannien hat die sozialdemokratische Labour-Partei eine historische Wahlschlappe erlitten. Bei den Kommunal- und Regionalwahlen verlor Labour hunderte Sitze, vor allem an die Rechtsaußenpartei Reform UK und an die Grünen. In Wales ging die 100-jährige Siegesserie von Labour zu Ende. Premierminister Starmer lehnt einen Rücktritt aber ab. In mehreren NRW-Städten finden an diesem Wochenende Demonstrationen statt, die auf das chronische Erschöpfungssyndrom aufmerksam machen wollen. Die Krankheit MECFS tritt meist nach Infekten auf, unter anderem nach einer Corona-Infektion. Deutschlandweit soll es inzwischen 650.000 Betroffene geben. Es fehlt bisher an Forschung und Erkenntnissen über die Krankheit.
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1: An diesem Wochenende treffen sich rund 400 Pilates-Trainer und Profis aus über 50 Ländern in Mönchengladbach. Damit wollen sie auch den Gründer dieser Fitnessmethode würdigen. Helge Drafts für WDR Aktuell.
3: Die Pilates-Methode ist ein systematisches Ganzkörpertraining zur Kräftigung der Muskulatur. Es wurde von dem in Mönchengladbach geborenen Josef Pilates entwickelt, der vor 100 Jahren in die Vereinigten Staaten auswanderte. Seitdem hat das Pilates-Training seinen Siegeszug um die Welt angetreten. Höhepunkt des Sportlertreffens ist die Benennung eines Platzes in der Mönchengladbacher Altstadt nach Josef Pilates. Sein Geburtshaus soll dort internationales Pilates-Zentrum werden.
1: Und das Wetter in Nordrhein-Westfalen. Die restliche Nacht ist meistens sternenklar, vereinzelt mit Nebel bei Tiefstwerten zwischen 8 und 2 Grad. Tagsüber wird der Samstag fast überall sonnig mit nur ein paar Quellwolken. In Ostwestfalen sind aber auch mal dichtere Wolken unterwegs. In Münster bis 20 Grad, in Herten 21, in Frechen bis 22 Grad. Und das war WDR Aktuell.
4: Hier ist die junge Nacht. Wir schauen auf die Straßen und los geht's mit der A1 Köln Richtung Münster. Zwischen Schwerte und Kamm Zentrum 15 Minuten plus 7 Kilometer stockender Verkehr. A1 Dortmund Richtung Münster ist zwischen Kreuz Dortmund-Unna und Kamm Zentrum wegen Bauarbeiten bis Montag früh gesperrt. Noch eine Sperrung bis Montag früh wegen Bauarbeiten gibt's auf der A2 Dortmund Richtung Oberhausen zwischen Dreieck Bottrop und Kreuz Oberhausen. Die A8 München Richtung Salzburg ist zwischen Fraßdorf und Bernau wegen der Nachtbaustelle bis 5 Uhr früh gesperrt. Außerdem die A21 Kiel Richtung Heide. Da gibt es auch eine Nachbaustelle bis 5 Uhr früh gesperrt zwischen Lezen und Bad Oldesloe Süd. Umleitung über die U96 und U98. Die A30 Rheine Richtung Osnabrück ist zwischen Rheine-Kanalhafen und Hörstel wegen Bergungsarbeiten bis ca. 8 Uhr noch gesperrt. Umleitung über die U19. Die A81 Heilbronn Richtung Würzburg ist zwischen Weinsberg-Ellhofen und Kreuz-Weinsberg wegen einer Fahrbahnerneuerung bis Montag früh gesperrt. 5 Kilometer Stau da. Die A92 München Richtung Deggendorf ist zwischen Oberschleißheim und Unterschleißheim wegen Bauarbeiten bis Sonntag um 4 gesperrt. Umleitung über die U3. Und letzte Meldung aktuell kommt von der A2 Dortmund Richtung Hannover. Da ist die Ausfahrt zum Rastplatz Wachelheide gesperrt. Kommt gut und sicher an.
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4: Moinsi, was geht? Kerstin Breuer hier. Ich glaube, wir haben schon alle lang nicht mehr so viel über unsere Ex-Partner und Partnerinnen nachgedacht wie diese Woche. Sprechen wir irgendwie immer drüber, über so verschiedene Aspekte. Und es ist ein bisschen wie so eine Gemeinschaftstherapie, oder? Deswegen dachten wir auch so, hier so zum Wochenfinale ein bisschen konstruktiv. Wie können wir besseren Umgang zum Beispiel lernen mit dem Ex oder so? Und es gibt viele Serien und Filme, da könnten wir uns von inspirieren lassen. Und das machen wir gleich.
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0: In Filmen und Serien sehen wir oft eine Liebe, die wir uns alle wünschen mit unseren kleinen verschrumpelten Herzchen. Aber wir können auch voll was über den Umgang mit dem Ex lernen. Im echten Leben ist ja nicht immer ganz so dramatisch wie auf der Leinwand. Es gibt ja zum Beispiel so Trennungen, wo man nicht so einen harten Cut macht, weil man sich eigentlich noch mag. Die Umstände passen aber irgendwie nicht so. Brynja Becker aus dem Junge Nacht-Team, hast du da nicht auch so eine Serienfilmweisheit für uns?
1: Dann würde ich raten, es so zu machen wie Conrad aus Der Sommer, als ich schön wurde. Der hat nach der Trennung erstmal an sich gearbeitet, eine Therapie gemacht und dann einen neuen Versuch gestartet.
2: Ich einfach alles an mir verändert habe und das Einzige, was sich nie ändert, ist, dass ich dich liebe.
1: Ja, und vielleicht wird's dann ja nochmal was.
0: Ja, und was wir beide wissen, dieses Szenario wird nicht eintreten. Die Beziehung ist sowas von durch, aber ich kann dem anderen nicht aus dem Weg gehen. Whatever. Also harter Cut ist einfach not gonna happen. Wie gehe ich da mit der Trennung um?
1: Okay, also falls man den oder die Ex noch irgendwo sehen muss, in der Schule oder Uni zum Beispiel, würde ich's für Ruby aus Maxton Hall machen. Die hat James nach der Trennung nämlich erstmal eine Ansage gemacht.
3: Ich kann dir nicht verbieten, hier mitzumachen, aber eins müsste klar sein, Privates und Schule wird strikt getrennt.
4: Okay.
3: Ich kann und werde nicht mit dir zusammenarbeiten, nicht hier und nirgendwo anders.
1: Ja, und dann würde ich sagen, der nächste Schritt ist erstmal verarbeiten.
0: Oh Mann, ich würde sagen, nach einem Breakup so eine Serie bingen oder so ist auch eine Art von Therapie eigentlich. Inwiefern wir dabei vielleicht sogar checken, dass wir drüber hinweg sind, das hört ihr um kurz nach fünf in der

0: Also wer jetzt immer noch nicht weiß, dass es einen Wal namens Timmy gibt, der mehrmals in der westlichen Ostsee gestrandet ist, lebt vielleicht ein bisschen hinterm Mond, oder? Trotzdem feiere ich komplett so ein Mädel, was wir bei Extra auf RTL Plus gesehen haben.
1: Hatten Sie vorher schon mal in irgendeiner Form Berührungspunkte mit Walen, mit Meerestieren, mit Meeresbiologie?
2: Also ich bin von Sternzeichen Fisch.
0: So, und jetzt lassen wir alle Timmy sein Wahlleben leben, okay?

0: Hier ist die junge Nacht. Wir schauen auf die Straßen. Los geht's mit der A1 Köln Richtung Münster. Zwischen Schwerte und Kam Zentrum 10 Minuten plus 6 Kilometer stockt's. Die A1 Dortmund Richtung Münster ist zwischen Kreuz Dortmund-Unna und Kam Zentrum wegen Bauarbeiten bis Montag früh gesperrt. Die A2 Dortmund Richtung Oberhausen ist zwischen Dreieck Bottrop und Kreuz Oberhausen wegen Bauarbeiten bis Montag früh dicht. Außerdem A8 München-Salzburg ist zwischen Fraßdorf und Bernau wegen der Nachtbaustelle bis 5 Uhr gesperrt. Die A21, da haben wir auch eine Nachtbaustelle Kiel Richtung Bargteheide zwischen Lezen und Bad Oldesloe Süd. Bis 5 Uhr ist deshalb gesperrt, Umleitung über die U96 und die U98. Die A30 Rheine Richtung Osnabrück ist zwischen Rheine Kanalhafen und Hörstel wegen Bergungsarbeiten bis 8 Uhr wahrscheinlich noch gesperrt, Umleitung über die U19. Die A81 Heilbronn Richtung Würzburg ist zwischen Weinsberg-Ellhofen und Kreuz-Weinsberg wegen der Fahrbahnerneuerung bis Montag früh gesperrt, 5 Kilometer Stau. Die A92 München Richtung Deggendorf ist zwischen Oberschleißheim und Unterschleißheim wegen Bauarbeiten bis Sonntag 4 Uhr gesperrt, Umleitung über die U3. Und die A2 Dortmund Richtung Hannover, da ist die Ausfahrt zum Rastplatz Warrelheide gesperrt. Kommt gut und sicher an.
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0: Happy Weekend, Kerstin Breuer hier. Ich hoffe, ihr seid ganz wundervoll ins Wochenende reingeflutscht und vielleicht seid ihr gerade voll am Abtanzen, seid unterwegs, macht Party, ich würde es euch wünschen. Vielleicht pennt ihr aber auch einfach, aber dann hört ihr nicht, das ist natürlich schlecht. Nein, wahrscheinlich arbeiten viele von euch auch. Wir sind auf jeden Fall am Start mit jetzt mit Joe und End of Beginning. Finde ich einen ganz schönen Song, sag ich, wie es ist.

0: Du siehst den heißesten Menschen der Welt, kommst nicht klar auf dein Leben, denkst, das ist die eine Person für mich. Und wenn ihr euch verabschiedet, passiert aber leider das hier.
1: Bis später Serie, also von Petersilie. Bis Dani Manski. Ciao Kakao. Kenne ich so von den kleinen Kids vom Babysitten.
0: Eieiei, nix gegen Helena aus Köln, aber ist schon harter Verabschiedungsstuff, oder? Den wir aber alle mal benutzt haben, gibt's doch zu, Leute. Deswegen wollen wir heute in der Jungen Nacht eure weirdesten Verabschiedungen hören. 0221 567 89 111. Bei Alessio aus Werl ist es das hier.
2: Heide. Hat sich irgendwie etabliert bei uns. Ich weiß nicht, was das heißt. Wird aber irgendwas mit dem arabischen Raum zu tun haben.
0: Heide kommt aus dem Türkischen und das heißt sowas wie, komm schon, los geht's. Also es ist eigentlich so eine Verabschiedung mit, willst du mitkommen? Das wiederum wäre bei so einer heißen Person natürlich eine ganz tolle Sache und vielleicht nicht ganz so cringe.

Wenn man versucht, Vergangenheit und Gegenwart irgendwie klarzukriegen, für ihn geht es so um die Balance zwischen seinem alten normalen Leben und dem neuen, als so voll bekannter Mensch einfach. Darum, wie krass orientierungslos man da sein kann, wenn man sich irgendwie so ein bisschen neu finden muss. Haben wir alle schon mal auf eine Art gehabt, ne? Nach einer Trennung, nach einem Umzug, bei einem neuen Job. Aber Leute, bin ehrlich, uns hat dabei wenigstens nicht die ganze Welt zugesehen.

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1: Die Nachrichten mit Michael Theis. Guten Morgen. Die finanzielle Lücke in der gesetzlichen Pflegeversicherung wird im nächsten Jahr deutlich höher ausfallen als erwartet. Bundesgesundheitsministerin Wagen sagte mehreren Medien, sie rechne mit einem Minus von mehr als 7,5 Milliarden Euro. Mike Oeske für WDR aktuell.
2: Bisher war von 6 Milliarden Euro ausgegangen worden. Dass die Ausgaben die Einnahme nächstes Jahr noch weiter übersteigen werden, begründet Wagen damit, dass immer mehr Menschen als pflegebedürftig eingestuft werden. Das ist laut der CDU-Politikerin aber nur zu einem kleinen Teil mit der demografischen Entwicklung zu erklären. Mittlerweile würden auch Gruppen erfasst, an die bei der Einführung der Pflegeversicherung niemand gedacht habe, zum Beispiel Kinder und Jugendliche mit ADHS.
1: Der Präsident des Deutschen Landkreistags hat die schwarz-rote Bundesregierung dazu aufgerufen, ihren internen Dauerstreit zu beenden. Der CDU-Landrat Brötel aus Baden-Württemberg sagte der Neuen Osnabrücker Zeitung, der Erfolg der AfD habe seiner Ansicht nach viel mit der Enttäuschung der Wähler über die etablierten Parteien zu tun. Zwischen der Ukraine und Russland gilt seit dieser Nacht offiziell eine Waffenruhe für insgesamt 3 Tage. Das hatte US-Präsident Trump kurzfristig am Abend angekündigt. Russland und die Ukraine bestätigten die Feuerpause danach. Beide Seiten wollen auch jeweils 1.000 Gefangene austauschen. Die Deutsche Bahn bietet zum ersten Mal besonders günstige Last-Minute-Tickets für die kommende Woche an. Fahrkarten für nicht ausgebuchte Züge der nächsten Woche soll es von nun an immer samstags und sonntags zu Preisen ab 6,99 Euro geben. Das Angebot soll laut Bahn den ganzen Sommer über gelten.
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1: In Frieden im Münsterland gibt es ab diesem Wochenende einen Escape Room, der komplett auf künstlicher Intelligenz basiert. Nicole Albers erklärt für WDR aktuell, wie dieser Rätselraum genau funktioniert.
3: Das ist ein kleiner Raum, gestaltet wie ein Raumschiff. Und die Teilnehmer müssen die Bord-KI mit Informationen füttern, Begriffe erklären, wie etwa Geysir oder Bumerang, oder Gegenstände wie einen Camcorder finden und scannen. Das Besondere, jeder Durchgang ist anders, eben weil KI basiert. Und die Aufgaben passen sich den jeweiligen Besuchern an. Bei Kindern wird's entsprechend einfacher als bei Erwachsenen. Entwickelt hat das ein Friedener Digitalunternehmen und bei der Gewerbemesse Aufwind an diesem Wochenende kann es jeder, der will, selbst einmal ausprobieren.
1: Und so wird das Wetter in Nordrhein-Westfalen. Der Samstag wird fast überall sonnig, mit nur ein paar Quellwolken. In Ostwestfalen sind zwar auch mal dichtere Wolken unterwegs, es bleibt aber meistens trocken. In Steinfurt maximal 20 Grad, in Hilden 21 und Hürth kommt auf bis zu 22 Grad. Am Sonntag dann erst Sonne, zum Abend hin gibt es Wolken und im Süden von NRW Schauer oder Gewitter. Und am Montag ist es erst regnerisch, später gibt es Sonne, Wolken und Schauer im Wechsel. Und es wird ab Montag kühler mit 11 bis 15 Grad. Das war WDR aktuell.
4: Hier ist die junge Nacht. Wir schauen auf die Straßen und los geht's mit der A1 Köln Richtung Münster. Zwischen Schwerte und Kamm Zentrum 30 Minuten plus 4 Kilometer Stau. Nochmal die A1, diesmal Dortmund Richtung Münster. Zwischen Kreuz Dortmund-Unna und Kamm Zentrum Bauarbeiten bis Montag früh gesperrt. Die A2 Dortmund Richtung Oberhausen ist zwischen Dreieck Bottrop und Kreuz Oberhausen wegen Bauarbeiten bis Montag früh gesperrt. Die A8 München-Salzburg ist zwischen Fraßdorf und Bernau wegen der Nachbaustelle bis 5 Uhr gesperrt. Die A21 Kiel Richtung Bargteheide, da gibt's auch eine Nachbaustelle zwischen Lezen und Bad Oldesloe Süd, auch bis 5 Uhr gesperrt, deshalb Umleitung über die U96 und U98. Die A30 Rheine Richtung Osnabrück ist zwischen Rheine-Kanalhafen und Hörstel wegen Bergungsarbeiten bis 8 Uhr gesperrt, Umleitung über die U19. Die A81 Heilbronn Richtung Würzburg ist zwischen Weinsberg-Ellhofen und Kreuz-Weinsberg wegen einer Fahrbahnerneuerung bis Montag früh gesperrt, 5 Kilometer Stau da. Und die A92 haben wir auch noch München Richtung Deggendorf, zwischen Oberschleißheim und Unterschleißheim Bauarbeiten bis Sonntag 4 Uhr gesperrt. Umleitung gibt's da für euch über die U3. Fahrt vorsichtig.
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4: Legt euch niemals mit Taylor Swift an, sonst habt ihr gleich alle Swifties gegen euch und Taylors Anwälte. Wieso die angeklagt ist und wieso Taylor Swift sagt, ey, das ist völlig lächerlich hier, das erfahrt ihr gleich. Verrate ich euch. Kerstin Breuer hier. Hallöchen.

Boah, um Taylor Swift zu verklagen, brauchst du echt ziemlich krasse Eierstöcke, oder? Kann man so sagen. Hier ist die junge Nacht und eine Künstlerin aus Las Vegas hat das gemacht. Die hat Taylor Swift im März verklagt wegen ihres Albumtitels The Life of a Showgirl. Die Anhörung vor Gericht ist für Ende des Monats angesetzt und Taylor Swift und ihre Anwälte haben jetzt auf diese Klage reagiert und sagen, das Ganze sei völlig lächerlich. Ich hole euch kurz ab. Wir recappen mal eben. So, das ist ja schon jetzt auch nicht bei jedem so mega präsent. Also, diese Künstlerin, die Taylor verklagt hat, heißt Maren Wadey. Sie behauptet, dass ihre eigene Marke, ihr Podcast und ihre Live-Show Confessions of a Showgirl gefährdet sind durch Taylor Swift und dass die Leute verwirrt sein könnten. Taylor Swift-Team sagt aber, naja, das ist schon eigentlich genau andersrum, weil diese Künstlerin würde die Aufmerksamkeit nutzen, um auf ihre Theatershow aufmerksam zu machen. Und jetzt kann man sich natürlich fragen, warum ist das so ein großes Ding für Taylor Swift? Warum juckt die das überhaupt? Kann ich euch sagen, Taylor Swifts Antrag auf Eintragung des Albumtitels beim US-Patent- und Markenamt wurde nämlich offenbar erstmal zurückgestellt, weil es eben ähnlich klingt wie Confessions of a Showgirl. Und deshalb könnte es da zu rechtlichen Problemen kommen. Das heißt, wenn Taylor Swift nachgeben würde, dann dürfte sie zum Beispiel auch kein Merch mehr verkaufen zu ihrem Album The Life of a Showgirl. Und dann würden ihr einfach mal zig Millionen Dollar durch die Lappen gehen. Das ist halt schon sau viel Geld, ne? Ich meine, der würde schon nicht schlecht gehen, der Frau, aber das ist natürlich auch sehr, sehr viel, wofür sie gearbeitet hat, sehr, sehr hart, ne? Wir halten euch auf dem Laufenden, wie es in der ganzen Sache weitergeht, hört ihr dann hier in der Jungen Nacht der ARD.

0: Wie schön ist Lois Stimme. Ja, sagt sie. The Way I Want It war das. Hier ist die junge Nacht und es ist wieder soweit. Am Mittwoch haben Dimitri Vegas und Like Mike mit als erste ihre Ibiza Residency im Ushuaia gestartet. Das ist dieser komplett berühmte Open-Air-Club, wo tagsüber gefeiert wird. Und das klingt dann ungefähr so. So nämlich. Und da werden jede Woche einfach krasse DJs aufgefahren. Diesen Sommer legen da auch David Guetta und Martin Garrix auf. Und Calvin Harris ist direkt zweimal die Woche am Start. Claudi Franzen aus dem Junge Nacht-Team. Das ist crazy.
1: Yes, es ist der einzige DJ, Calvin Harris, der eine Doppel-Residency hat. Ich habe ihn vor, warte, lass mich nicht lügen, 2 Jahren live gesehen auf Ibiza. Mhm. Ey, die Fans, die haben da quasi gecampt vor dem Club und meinten, es ist einfach so fett, es ist wie ein komplettes Festival an einem Abend.
2: It gives you goosebumps. It's like a whole festival in one night. So yeah, I really recommend it.
3: It's just amazing vibes, so just roll with it. I mean, how often do you get to see him in Ibiza, right?
1: Diesen Sommer spielt Calvin Harris immer dienstags und freitags und er hat gerade diese Woche sein Lineup announced, wen er da alles mitbringt als Support. Das ist übel. Diplo, Dom Dollar, Fatboy Slim, MK und auch noch Steve Angello und Sebastian Ingrosso von der Swedish House Mafia.
0: Alter, das ist richtig heftig. Wann geht's denn los?
1: Am 29. Mai ist die erste Show und jetzt hat er schon eine neue Single am Start, die er mit Jazzy released. Satisfy heißt die, die habe ich dir auch mitgebracht.
0: Ja, mega. Machen wir doch jetzt hier ein bisschen Ibiza-Vibes in der Jungen Nacht, oder?

Neue Mucke von Calvin Harris und Jazzy, Satisfy in der Jungen Nacht der ARD. Und wer braucht da schon Ibiza, wenn man das auch hier haben kann? Ich frage mich gerade, ich meine, ist ja jetzt hier so Samstag, ne? Seid ihr irgendwie gerade feiern vielleicht? Habt ihr eure eigene Clubparty? Seid ihr noch unterwegs oder schon unterwegs? Warum seid ihr wach? 0221 56789111 interessiert mich natürlich wie immer brennend. Ich hoffe, es geht euch gut. Ich hoffe, ihr kommt gut durch die Nacht. Ich hoffe, ihr habt schöne Dinge vor am Wochenende. Wir sind bei euch jetzt mit BTS und Swim. Richtig schöner Song.

0: Straßencheck in der jungen Nacht und los geht's mit der A1 Dortmund Richtung Münster. 20 Minuten plus zwischen Kreuz Dortmund-Unna und Kamenzentrum, 5 Kilometer Stau. A1 Dortmund Richtung Münster, da ist außerdem wegen Bauarbeiten bis Montag früh zwischen Kreuz Dortmund-Unna und Kamenzentrum auch gesperrt. Die A2 Dortmund Richtung Oberhausen ist zwischen Dreieck Bottrop und Kreuz Oberhausen wegen Bauarbeiten bis Montag früh gesperrt. Die A8 München-Salzburg, Nachtbaustelle bis 5 Uhr noch gesperrt zwischen Fraßdorf und Bernau. Die A21 Kiel Richtung Bargteheide, zwischen Lezen und Bad Oldesloe Süd auch eine Nachtbaustelle bis 5 Uhr noch zu, Umleitung über die U96 und U98. Die A30 Rheine Richtung Osnabrück ist zwischen Rheine-Kanalhafen und Hörstel wegen Bergungsarbeiten bis ca. 8 Uhr gesperrt, Umleitung über die U19. Die A81 Heilbronn Richtung Würzburg ist zwischen Weinsberg-Ellhofen und Kreuz-Weizberg wegen einer Fahrbahnerneuerung bis Montag früh gesperrt, 5 Kilometer Stau da. Und letzte Meldung aktuell kommt von der A92 München Richtung Deggendorf. Zwischen Oberschleißheim und Unterschleißheim Bauarbeiten bis Sonntag 4 Uhr gesperrt. Umleitung für euch über die U3. Kommt gut und sicher an.
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0: Hello, hello, Kerstin Breuer hier. Ich hoffe, euch geht's gut, dass ihr eine gute Zeit gerade habt, richtig geil ins Wochenende flutscht oder schöne Dinge tut, so wie Sven, Melanie, Nico und Laura, die gerade in den Urlaub fahren. Wie geil, die machen einen Kurztrip nach Nürnberg für das Nürnberg-Schalke-Spiel. Und dann, die Schwiegereltern fahren weiter Richtung Österreich. Das klingt voll gut. Ich wünsche euch eine richtig gute Fahrt und eine geile Zeit. Also, was anderes kann man ja gar nicht wünschen. 0221 567 8911. Könnt ihr euch jederzeit reinmelden. Kommt gut durch die Nacht.

0: Dieser Track hier ist gerade überall. Loco Loco von Gordo und Reinier Sonnefeld. Und mit Reinier Sonnefeld, dem holländischen DJ, haben wir in der Jungen Nacht ein bisschen über diesen Track gesprochen. Gordo und der wurden schon vor 4 Jahren beim Amsterdam Dance Event connected. Die waren da auch schon zusammen im Studio, haben unter anderem auch die Beats für Loco Loco schon gemacht. Aber Gordo meinte so, nee, da fehlt noch was. Es wird aber mal ein Hit. Als Reinier Sonnefeld dann die spanischen Loco Loco Vocals dazu gepackt hat, war Gordo happy.
1: At some point I wrote this with the Spanish vocal, the Loco Loco, as you know it now. And then he immediately sent back like, this is a hit, this one. Then he worked a bit on it, sent it back and forth. But I didn't hear from him for super long, like for months. And then suddenly I see this video coming online with like millions of views of him playing it. And it went super viral. And then he was like, hey, see, I told you, this is a hit. And then they came back, we finished the track. The rest is history. So that was really, really good marketing from him on his side, I would say.
0: Ja, und außerdem mag es Reinier Sonnefeld total, die unterschiedlichen musikalischen Welten zu verbinden. Und dazu gehört es für ihn auch, immer mal wieder mit Orchester auf der Bühne zu stehen. Gerade diese Woche hatte er einen Auftritt mit einem Orchester mit Menschen mit geistiger Behinderung. Und er sagt, es ist für andere Musiker gar nicht so leicht, auf seine Beats zu spielen überhaupt.
1: I'm generally impressed by how good this works, because I played with orchestras in the past, like with bands. And when you have this pulsating beat, it's really hard for musicians in general to play tight on top, you know. And I can tell you, these guys and girls there, they actually go really tight on the beat, and it actually sounds really good. It's very impressive, actually.
0: Also dieses Orchester nailt es einfach jedes Mal, sagt er. Vielleicht ja den nächsten Song auch mit denen. Ich find's geil.

0: Auf Wiederhörnchen ist eventuell das Schlimmste, was ich hier als Verabschiedung gesagt habe. Und ich schäme mich doch auch. Die junge Nacht ist hier und wir wollen die ganze Wahrheit von euch. Wie massiv cringe habt ihr euch schon mal verabschiedet? Katharina aus Düsseldorf, die weiß, was sie nicht so gut findet.
1: Also besonders komisch jetzt nicht, aber ich mag die Verabschiedung Galligrü einfach nicht. Ich weiß nicht, das macht irgendwie so ein bisschen was mit mir. Finde ich auch nicht so schön. Tschüssli Müsli.
0: Tschüssli Müsli finde ich ja fast ein bisschen sweet. Was sagt ihr? 0221-567-89111. Erzählt mir von euren weirdesten Verabschiedungen.

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1: Die Nachrichten mit Michael Treis. Guten Morgen. Russland hat bestätigt, sich an die Waffenruhe mit der Ukraine halten zu wollen, die die USA für 3 Tage vorgeschlagen haben und die seit der Nacht gilt. Gleichzeitig findet in Moskau eine traditionelle Militärparade statt. Björn Blaschke für WDR aktuell.
2: Geprobt wurde sie seit Anfang der Woche, die Parade zum Tag des Sieges in Moskau. Schiefgehen also sollte heute, an dem Tag, an dem Russland des Sieges der Sowjetunion über Nazi-Deutschland gedenkt, nichts. Zumal der Kreml am Abend dem Vorschlag von US-Präsident Donald Trump zugestimmt hat. Von heute und bis Montagnacht sollen die Waffen zwischen der Ukraine und Russland schweigen. Und Gefangene sollen sie austauschen, 1000 Menschen von jeder Seite. Zeitweilig hatte es jedoch ausgesehen, als könnte alles anders kommen, wegen der Drohnenschläge, die die ukrainischen Streitkräfte dem Angreifer in letzter Zeit verstärkt versetzen. Das jedenfalls hat den Kreml dazu gebracht, die Siegesparade zum 81. Jahrestag des Kriegsendes in diesem Jahr erheblich kleiner zu gestalten.
1: Bundesgesundheitsministerin Wagen geht davon aus, dass das Minus bei der Pflegeversicherung nächstes Jahr größer wird als bisher erwartet. Weil immer mehr Menschen als pflegebedürftig eingestuft werden, rechnet sie jetzt mit mehr als 7,5 Milliarden Euro Minus. Wagen sagte der Rheinischen Post, daher sollten auch die Regeln für die Einstufung in Pflegegrade wieder strenger werden. In Ungarn kommt heute das neu gewählte Parlament zum ersten Mal zusammen. Dabei soll Peter Modja zum neuen ungarischen Regierungschef ernannt werden. Der hatte die Parlamentswahl gewonnen und damit die 16-jährige Amtszeit des Rechtspopulisten Viktor Orban beendet. Modja gilt als EU-freundlich und will autoritäre Regelungen Orbans rückgängig machen. In der Fußball-Bundesliga hat sich Borussia Dortmund die Vizemeisterschaft gesichert. Der BVB schlug Eintracht Frankfurt mit 3:2.
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1: In Münster lädt der Allwetterzoo wieder zu einem galaktischen Wochenende ein. Heute und morgen werden viele Science-Fiction-Fans in ausgefallenen Kostümen erwartet. Jonas Gutsche, WDR Münster.
3: Jedi-Ritter, Marvel-Superhelden oder die Ghostbusters. Die Kostüme der Filmfans sind ausgefallen und aufwendig selbst gebastelt. Über 700 Cosplayer präsentieren sich am Wochenende in einer Parade durch den Zoo. Kinder können die Lichtschwertschule besuchen und sich zum Jedi-Ritter ausbilden lassen. Und in Führungen stellt der Zoo die Frage, welche Tiere gibt es eigentlich auch im Star-Wars-Universum. Und auch Erwachsene kommen auf ihre Kosten. An beiden Tagen gibt es nämlich Vorträge von Synchronsprechern und Filmexperten, die einen Einblick hinter die Kulissen der Filmklassiker geben.
1: Und das Wetter in Nordrhein-Westfalen. Der Samstag wird fast überall sonnig, in Ostwestfalen auch mal mit mehr Wolken. In Warendorf bis 20 Grad, in Hagen 21 und Siegen kommt auf maximal 22 Grad. Am Sonntag erst Sonne, zum Abend hin Wolken und Schauer oder Gewitter. Das war WDR aktuell.
4: Hier ist die junge Nacht. Wir schauen auf die Straßen und los geht's mit der A1 Köln Richtung Münster. Zwischen Schwerte und Kam Zentrum 15 Minuten plus 4 Kilometer Stau. Die A1 Dortmund Richtung Münster noch ist zwischen Kreuz Dortmund-Unna und Kam Zentrum wegen Bauarbeiten bis Montag früh gesperrt. Die A2 Dortmund Richtung Oberhausen ist zwischen Dreieck Bottrop und Kreuz Oberhausen wegen Bauarbeiten bis Montag früh gesperrt. Die A30 Rheine Richtung Osnabrück ist zwischen Hörstel und Ibbenbüren West wegen Bergungsarbeiten bis 8 Uhr gesperrt. Leitung da über die U21. Die A81 Heilbronn Richtung Würzburg ist zwischen Weinsberg-Ellhofen und Kreuz-Weinsberg wegen einer Fahrbahnerneuerung bis Montag früh gesperrt. Dadurch gibt es 5 Kilometer Stau. Und letzte Meldung aktuell kommt von der A92 München Richtung Deggendorf. Zwischen Oberschleißheim und Unterschleißheim wegen Bauarbeiten bis Sonntag 4 Uhr gesperrt. Umleitung für euch da über die U3. Kommt gut und sicher an.
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4: Moinsi, Kerstin Breuer hier und den Jackpot des Morgens hat auf jeden Fall Markus, denn während viele entweder gerade quasi umfallen, weil Schichtende und durch oder ein bisschen abgefuckt sind, weil sie früh aufstehen müssen, weil es jetzt mit der Arbeit losgeht, machen Markus und seine Frau sich ready für einen Urlaub. 2 Wochen lang haben sie und die fahren gleich nach Paris einfach. Wie geil ist das denn, Leute? Kommt gut an, nehmt uns alle mit. Das gefällt mir doch gut. Kommt gut durch die Nacht, Leute.

0: In Serien oder Filmen stecken immer so viele Weisheiten über die Liebe, aber vor allem auch über Ex-Beziehungen. Quatschen wir heute Nacht drüber mit Brinja Becker aus dem Junge Nacht-Team. Brinja, Best Case ist ja, wenn so ein Ex irgendwann einfach nicht mehr groß Thema ist, ne? Wann weiß ich denn laut Serienwelt, ob ich über eine Beziehung hinweg bin?
1: Wenn man wieder Bock auf Neues hat, würde ich sagen. Und sagt auch Emily aus Emily in Paris.
2: Weißt du, was mir heute aufgefallen ist? Männer. Heiße Männer. Sie sind überall. Vermutlich war ich so auf Gabrielle und Arti fixiert, dass ich vergessen habe, wie sich ein Single-Leben anfühlt.
1: Ja, also wenn man wieder sein Single-Leben genießen will. Und Emily macht uns auch noch vor, wie am Ende, also ganz am Ende alles sein kann.
0: Also du meinst so Jahre später, wenn beide drüber hinweg sind?
1: Genau, ja, sie hat da nämlich mit ihrem Ex-Freund Gabrielle so gesprochen.
3: Du hast glücklich aus. Das habe ich mir immer für dich gewünscht.
2: Und ich habe mir das immer für dich gewünscht. Für uns beide gewünscht.
1: Ja, Freundschaft nach der Trennung muss natürlich nicht sein, aber wäre doch ein gutes Ziel, wenn beide auf jeden Fall am Ende happy sind.
0: Aber hallo, Leben ist natürlich keine Serie, wissen wir alle, aber Happy End für alle Beteiligten. Trotzdem immer schön, ey.

0: Woran ich immer merke, dass ich echt noch gar nicht so erwachsen bin. Jemand sagt was Zweideutiges, ich versuche ernst zu bleiben und krieg's null auf die Kette. Hier ist die junge Nacht und ich lache viel zu laut und es ist super cringe. Aber so geht's zum Glück auch anderen und zwar auch den richtigen Erwachsenen. Haben wir gesehen bei Einmal Camping, Immer Camping auf Vox.
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2: Ich glaube, es sieht eng aus.
3: Quatsch. Das passt doch perfekt. Achtung, gleich mal hier mal ein bisschen weg.
2: Ich kann sie auch die Klappe auflassen und den Schwanz raushängen.
3: Guck mal, aber wenn wir hier den Kopf teilen.
2: Mama.
3: Oh. Scheiße, es passt nicht, Schatz.
2: Und wenn du erst den Schwanz reinsteckst, geh mal. Entschuldigung, oh Gott.
3: Schatz, ja. Heute nicht mehr,
2: nein,
3: hey.
2: Nein.
3: So habe ich den Schwanz jetzt reingesteckt.
2: Nein, hol mal den Kopf raus.

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0: 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Wir schauen auf die Straßen und los geht's mit der A1 Köln Richtung Münster. Zwischen Schwerte und Kamm Zentrum 15 Minuten plus 4 Kilometer Stau. Die A1 Dortmund Richtung Münster ist zwischen Kreuz Dortmund-Unna und Kamm Zentrum wegen Bauarbeiten bis Montag früh noch gesperrt. Selbes Spiel haben wir auf der A2 Dortmund Richtung Oberhausen zwischen Dreieck Bottrop und Kreuz Oberhausen. Außerdem die A30 Rheine Richtung Osnabrück ist zwischen Hörstel und Ibbenbüren West wegen Bergungsarbeiten bis 8 noch gesperrt. Umleitung da über die U21. Stau außerdem auf der A81 Heilbronn Richtung Würzburg zwischen Weinsberg-Ellhofen und Kreuz-Weinsberg. Da wird die Fahrbahn erneuert bis Montag früh Sperrung, deshalb 5 Kilometer Stau. Und letzte Meldung aktuell kommt von der A92 München Richtung Deggendorf. Ist zwischen Oberschleißheim und Unterschleißheim wegen Bauarbeiten bis 4 Uhr am Sonntag gesperrt. Umleitung für euch da über die U3. Fahrt vorsichtig.
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0: Moinsi, Kerstin Breuer hier und irgendwas mache ich falsch. Was fahrt ihr alle in Urlaub? Also es haben jetzt bestimmt schon 6, 7 Leute geschrieben, jo, bin gerade auf dem Weg in Urlaub. Entweder Kurztrip nach Nürnberg, so, oder nach Paris geht's teilweise auch. Bin ich ein bisschen neidisch, sage ich ehrlich, aber geiler kann man ins Wochenende natürlich nicht starten. Ich hoffe, ihr habt eine gute Zeit, wo auch immer ihr abhängt. Kommt gut in den Tag. Ja.

0: Die junge Nacht ist hier, 5.37 Uhr auf dem Samstagmorgen und manchmal machen wir Dinge, obwohl wir zu 100% ganz genau wissen, gar keine gute Idee für uns. Wirklich so eine ganz, ganz dumme Idee vielleicht sogar. Eine scheiß Idee. Ich sag, wie es ist. Zum Beispiel, wenn wir uns zum 100. Mal auf den größten Trottel ever einlassen, obwohl wir längst gecheckt haben, dass wir das nur wieder tun, ist eigentlich eine Sucht. Obwohl wir, ja, wir wissen halt, das ist ein Idiot und trotzdem sagen wir so, hey, hier bin ich. Das ist wie so ein kleines Spiel dann und Sarah Larsson und Tyler haben dann einen Song drüber gemacht. Hier ist für euch She Did It Again in der jungen Nacht und bitte macht's nicht again, okay? Danke.
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0: Meine schlimmste Verabschiedung war tschö mit Ö, das sagt Kai über die 0221-567-89111. Die junge Nacht ist hier und das, liebe Leute, tschö mit Ö, ist sowas von komplett harmlos. Wir haben heute Nacht die maximal cringesten Verabschiedungen gesucht, einfach weil es Bock macht, ein bisschen mit euch zu bullshitten, sage ich, wie es ist. Und da war einiges mehr drin als tschö mit Ö, auch so Schmerzgrenze komplett überzogen. Helena aus Köln, die hat zum Beispiel sehr abgerissen.
1: Bis Petersilie, also von Petersilie. Bis Dani Manski. Ciao, Kakao. Kenne ich so von den kleinen Kids vom Babysitten.
0: Ist klar, vom Babysitten. Laura aus München, die weiß aber auch komplett, wie unangenehm geht.
2: Bis Baldrian, würde ich sagen.
0: Boah, das finde ich hart. Leute, wenn ich bis Baldrian höre, kriege ich so richtige Granny-Vibes. Aber also, die will ich nicht haben. Boah. Wir haben uns noch mal anders kennengelernt, würde ich sagen, dadurch. Ich habe euch ja auch erzählt, dass ich mal so ein Schild geschenkt bekommen habe, auf dem Wirsing stand, wegen Auf Wiedersehen. Ich hatte eine Phase, aber es ist vorbei. Es waren aber auch Sachen dabei, die fand ich fast ein bisschen sweet, wie von Malu aus Aachen.
3: Ich habe aus Australien, habe ich See You in a Wild Crocodile.
0: Das ist süß, oder? Und jetzt, Leute, ist die junge Nacht der ARD vorbei für heute. Ich bin Kerstin Breuer und raus. Aber damit ihr mich jetzt nicht komplett weird im Kopf behaltet, macht die Verabschiedung für mich heute einfach Patrick aus Bad Lippspringe im Kreis Paderborn.
4: In diesem Sinne, ciao, Kakao. Ich habe jetzt Feierabend. Ich verabscheue mich.
0: Schönes Wochenende.

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1: Es ist 6 Uhr, hier ist Julian Cooper. Bei der Bahn gibt es ab heute ein neues Angebot, besonders günstige Last-Minute-Tickets. Los geht's ab 6,99 Euro, zum Beispiel von Köln nach Berlin. Dafür muss man aber flexibel sein. Mehr zum neuen Angebot von Anke Kahler.
2: Die neuen Last-Minute-Tickets gibt es nur unter bestimmten Bedingungen. Gebucht werden können sie ausschließlich am Wochenende, also samstags und sonntags und nur für Reisen in der darauffolgenden Woche. Außerdem ist das Kontingent begrenzt. Die Bahn verkauft die Tickets nur für Fernzüge, in denen es noch freie Restplätze gibt. Besonders gute Chancen auf Schnäppchen gibt es deshalb außerhalb der Hauptreisezeiten.
1: Die Last-Minute-Aktion wird erstmal 6 Monate getestet. Danach entscheidet die Bahn, ob das Angebot dauerhaft bleibt. Im Krieg gegen die Ukraine müssen die Menschen im Land für eine kurze Zeit keine Angst vor neuen Luftangriffen haben. Zwischen der Ukraine und Angreifer Russland gilt seit der Nacht eine Waffenruhe für 3 Tage. Beide Seiten wollen auch je 1.000 Gefangene austauschen. US-Präsident Trump hatte verhandelt und hinterher gesagt, dass es hoffentlich der Anfang vom Ende des Krieges ist. In Gelsenkirchen gibt's heute eine große Explosion, allerdings ganz geplant. An einem alten Kohlekraftwerk werden am Vormittag 2 Kühltürme gesprengt. Sie sind 114 Meter hoch und bestehen aus rund 15.000 Tonnen Beton. Die Türme sollen gleichzeitig gesprengt werden und dann aufeinander zukippen. Der BVB hat in der Fußball-Bundesliga Platz 2 jetzt sicher. Die Dortmunder gewannen gegen Frankfurt mit 3:2 und Trainer Niko Kovac war happy.
3: Ich freue mich, dass wir jetzt 70 Punkte haben. Jetzt kann man sich zurücklehnen und sich die nächsten 2 Tage anschauen.
1: In Liga 2 geht im engen Aufstiegsrennen dem SC Paderborn wohl die Luft aus. Die Mannschaft kam gegen Karlsruhe nur auf ein 2:2. Dadurch wird der Bundesliga-Aufstieg unwahrscheinlicher. Vor allem, wenn Elversberg und Hannover morgen gegen Düsseldorf und Bochum gewinnen.
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1: Los geht's oft nebelig. Sobald sich der Nebel aufgelöst hat, scheint oft die Sonne. Dazu in Aachen und Bad Salzuflen bis 18 Grad, in Dortmund und Lippstadt 20 und in Euskirchen heute bis 22 Grad. Morgen geht's sonnig los, später wird's wolkiger und gegen Abend sind Richtung Eifelsiegerland und Rothaargebirge erste Schauer und Gewitter möglich. Am Montag erst regnerisch, später Sonne, Wolken und Schauer im Wechsel. Dann wird's windig und deutlich kühler mit maximal 13 Grad.
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1: Staus gibt es aktuell keine, aber 3 Sperrungen. Die A1 Dortmund Richtung Münster ist zwischen dem Kreuz Dortmund-Unna und Kamenzentrum bis Montag früh gesperrt, da wird die Fahrbahn saniert. Die A2 Dortmund Richtung Oberhausen ist zwischen dem Dreieck Bottrop und Kreuz Oberhausen wegen Bauarbeiten ebenfalls bis Montagmorgen dicht. Und die A30 Rheine Richtung Osnabrück ist zwischen Hörstel und Ibbenbüren-West wegen Bergungsarbeiten wahrscheinlich bis 8 Uhr gesperrt. Ein LKW ist in eine Böschung gefahren, es gibt eine Umleitung. Das habe ich nicht so intelligent gemacht. Es gibt eine Umleitung über die U21. Jetzt darfst du.
4: Okay, wir müssen das im Sektor kurz erklären. Du bist in einem anderen Studio und das ist so dunkel. Ich sehe gar nicht so richtig.
1: Ja, ich habe es mir ein bisschen schummerig gemacht.
4: Ja, und ich habe ja noch so das andere Mikro klebt auch noch vor dir. Ich konnte gar nicht sehen, wann du fertig bist. Aber jetzt bist du durch, oder?
1: Ich bin durch.
4: So.
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4: Jetzt ist ja alles durcheinander. Ich wollte eigentlich noch Hallo sagen. So.
0: Jetzt.
4: Nee, Moment. Wir machen es nochmal der Reihe nach. Das wollte ich.
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4: Ach Leute, was ein Durcheinander. Also jetzt bin ich auf jeden Fall schon mal wach und Ray, bitte übernehme.
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0: Lil Nas X, Star Walk King. Das war also der Star Walk für den Samstag. Der Samstag kommt einmarschiert und da ist er. Wochenende, Samstag.
1: Und jetzt kann man sich zurücklehnen und sich die nächsten zwei Tage anschauen.
0: Ja, mal anschauen, was das Wochenende so bringt. Jetzt am Samstagmorgen erstmal zurücklehnen. Das ist das Motto von BVB-Trainer Niko Kovac. Gestern nämlich nach dem Heimsieg gegen Frankfurt. BVB jetzt Vizemeister. Darauf stoße ich an mit meiner heißen Schokolade aus der BVB-Tasse. Ich bin unschuldig. Ich habe die nicht in die 1Live-Küche geschmuggelt, aber ich trinke auf jeden Fall gerne aus ihr. Wir gehen rein in den Samstag mit 1Live. Später in der Show checken wir natürlich auch wieder, was bei euch so geht am Samstag. Was machen Samstag? Das ist unser Spiel. Das zocken wir jeden Samstag. Da versuche ich in 60 Sekunden herauszufinden, was ihr am Wochenende so macht. Und ihr könnt mir übrigens dann auch helfen und mitraten, Sektor. Wir zocken später gegen kurz nach 8 mit 1Live-Hörer Niklas. Jetzt erstmal rette sich, wer kann, schnell runter vom Dancefloor.
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Mr. Belt und Weasel, it's not right, but it's okay. Guten Morgen, hier ist Lennart für euch im Studio. Ich spiele euch gleich Taylor Swift in 1 Live. Ach ja, Taylor Swift. Ich würde eigentlich echt gerne mal wieder so einen crazy Taylor Swift-Abend erleben. Das Konzert in Gelsenkirchen zum Beispiel, das ist jetzt auch schon wieder lange her. Wie lange ist das her? Das war doch im Sommer 2024, ne? Knapp 2 Jahre ist das auch schon wieder her. Ich habe gesehen, es ist bald so eine Taylor-Party in Dortmund. Da wird dann so, glaube ich, ganz viel Taylor Swift halt gespielt. Jetzt ist das Ding, ich habe für den Tag meiner Oma Karten geschenkt fürs Opernhaus. Vielleicht kann ich Oma noch überreden, dass wir lieber zur Taylor-Party gehen.

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2: 6:30, ich bin Julian Cooper. Der BVB hat die Vizemeisterschaft in der Fußball-Bundesliga klargemacht. Die Dortmunder besiegten am Abend Frankfurt mit 3:2. Mehr von Marc Eschweiler.
3: Grund zum Feiern hatten in Dortmund an diesem Abend nur die Dortmunder. Die Fans bejubelten den 3:2 Heimsieg und damit ist Dortmund zum 10. Mal in der Vereinsgeschichte Vizemeister. Die Dortmunder bejubelten und verabschiedeten Julian Brandt und Niklas Süle, die ihre letzten Heimspiele in Dortmund absolviert haben. Damit drohen die Europapokalträume der Eintracht zu zerplatzen, während die Dortmunder den Vizemeistertitel bejubeln.
2: In Liga 2 ist ein Aufstieg für Paderborn unwahrscheinlicher geworden. Der SCP hat zum 4. Mal hintereinander nicht gewonnen. Gegen Karlsruhe gab es nur ein 2:2. Damit steht Paderborn zwar noch auf Platz 3, die Konkurrenten Elversberg und Hannover spielen aber beide noch. In Sinzig, südlich von Bonn, sucht die Polizei immer noch nach mindestens einem Täter. Er soll gestern einen Geldtransporter überfallen haben und dann geflüchtet sein. Er hatte wohl einen weißen Overall an, ähnlich wie Imker. Der Täter hatte den Fahrer des Geldtransporters und eine weitere Person in der Bank eingeschlossen. Das SEK befreite beide. In mehreren NRW-Städten gibt es heute besondere Demos. Leute wollen sich hinlegen, um auf eine Krankheit aufmerksam zu machen, bei der Betroffene oft nur noch im Dunkeln liegen wollen. Das chronische Erschöpfungssyndrom. Denise Schmidt hat eine Demo in Duisburg geplant. Ihre Tochter ist betroffen.
4: Es ist jetzt so, dass man in ihr Zimmer geht und man fühlt nur noch Kälte, Stille, Leere. Es ist, als wenn man dem Tod begegnen würde.
2: Die Krankheit kann nach Infekten kommen, wie Grippe, Pfeiferschem Drüsenfieber oder Corona. Wer günstig Bahn fahren will und etwas flexibel ist, hat ab heute gute Chancen auf billige Tickets. Die Bahn bietet zum ersten Mal Last-Minute-Tickets an, immer für die jeweilige nächste Woche. Fahrkarten für nicht ausgebuchte Züge gibt es ab jetzt immer samstags und sonntags zu kaufen, ab 6,99 €. Das Angebot gilt den ganzen Sommer über.
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2: Stellenweise geht's neblig los, ansonsten ist es aber oft schon sonnig. Später ziehen häufiger Wolken durch, es bleibt aber trocken. Dazu in Lemgo und Nettersheim 18 Grad, in Arnsberg und Steinfurt 19 und in Köln bis 22 Grad. Morgen scheint erst die Sonne, gegen Abend sind vor allem im Süden von NRW erste Schauer und Gewitter möglich. Montag dann deutlich kühler, windig und teilweise mit Schauern.
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2: Die A1 Dortmund Richtung Münster ist zwischen dem Kreuz Dortmund-Unna und Carmen-Zentrum bis Montag früh gesperrt. Die Fahrbahn wird da saniert. Die A2 Dortmund Richtung Oberhausen ist zwischen Dreieck-Bottrop und Kreuz-Oberhausen wegen Bauarbeiten ebenfalls bis Montagmorgen dicht. Und die A30 Rheine Richtung Osnabrück ist zwischen Hörstel und Ibbenbüren-West wahrscheinlich bis zum Mittag gesperrt. Da muss ein LKW geborgen werden.
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5: Ja, ich sag guten Morgen und Dani sagt Moin Moin. Moin Moin von der A1 Richtung Dänemark schreiben Dani und Markus hier ins Live-Studio. Eure tolle Musik begleitet uns die nächsten 6 Stunden. Ich dachte gerade so, okay, Moment mal, aber die A1, die musst du innerhalb der nächsten 6 Stunden dann doch noch mal wechseln, wenn du in Dänemark ankommen willst. Aber ich habe gerade mal Karte gecheckt. Die A1, die führt ja doch da komplett einmal hoch Richtung Dänemark. Mensch, aber der schönste Teil der A1 ist natürlich hier im Sektor. Rheinland, Ruhrgebiet, Münsterland, alles drin in der A1.

0: 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Ja Mensch, damit geht's doch super rein in den Samstag, super rein ins Wochenende. Gute Musik, einfach mega wichtig für so einen Start ins Wochenende, für so einen Start in den Tag. Und das ist endlich mal was, da bin ich gleicher Meinung wie die katholische Kirche.
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2: Zeige mir deine Playlist und ich sage dir, wie es dir geht. Klar ist, dass der Tag mit Musik einfach besser anfängt. Ich komme deutlich leichter in Schwung. Und das ist der erste Ansatz der Heilkraft von Musik. Ja, Musik kann heilen. Wie? Indem sie Emotionen verändert. Der Neurowissenschaftler Stefan Kölsch erklärt das so. Musik beeinflusst unsere Hirnaktivität auf vielfältige Weise, wirkt vor allem auf diejenigen Systeme ein, die unsere Gefühle und Stimmungen steuern. Sie kann beruhigen oder anregen, zu Tränen rühren oder von negativen Gedanken ablenken. Und genau das ist wichtig, denn Dauergrübeln und Dauerstress machen krank. Viele Studien haben gezeigt, dass Menschen durch Musik nicht nur besser gelaunt sind, sie können auch besser mit Krisen und traumatischen Erlebnissen umgehen. Aber wie kann ich Musik jetzt richtig für mich nutzen? Ganz einfach. Wenn ich mies drauf bin, verstärke ich das nicht mit Musik, die dazu passt. Nee. Ich suche mir dann bewusst die Musik, die zu der Stimmung passt, in die ich kommen will. Klar, Probleme löst das nicht. Aber Musik kann meine Sicht darauf verändern und meinen Körper in Bewegung bringen, was noch einmal ein weiterer Schritt raus sein kann aus Gedanken und sogar Schmerzen. Und wer selber

0: Musik macht oder auf Konzerte geht, der weiß ohnehin, dass sie verbindet und aus Einsamkeit und Isolation führt. Warum erzähle ich das heute Morgen? Weil ich glaube, dass der liebe Gott will, dass es uns gut geht. Und deshalb hat er uns die Musik in unsere Natur gelegt. Martin Körble, Düsseldorf.
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1: Leid.
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1: Weißt du was, das ist mir jetzt zu blöd.
3: Eins.

Purple Disco Machine, Sophie and the Giants. I'm coming home, I'm coming back down tonight. Hypnotized heißt dieser Song. 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I'm coming home, I'm coming back down tonight. Hypnotized, ja, ich glaube, Olivia Rodrigo ist hypnotisiert mit Liebe. Auf die gute Art. Plötzlich keine Drama-Trennungssongs von Olivia Rodrigo, sondern halbwegs gute Laune-Songs. Guck mal, wie happy das hier klingt. Neuer Song, Drop Dead.

0: 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Lass mal eben kurz einen Plan machen für den Samstagmorgen. Um 7 Uhr kommen die 1 Live Infos. Vorher Dragon Bone Man Human.
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0: Infos. 7 Uhr, Julian Cooper hier. In knapp einem Monat geht's los mit der Fußball-WM in den USA, Kanada und Mexiko. Jetzt ist klar, wie genau die Eröffnung laufen wird. Die FIFA sagt, dass es 3 Shows geben wird, in jedem Land eine. Mehr von Andreas Hein.
1: In Los Angeles wird unter anderem Katy Perry bei der Eröffnungsshow der Fußball-WM auf der Bühne stehen. Mit 3 Shows in 3 Ländern gelten die Eröffnungsfeierlichkeiten tatsächlich als außergewöhnlich. Jeweils am Tag des Auftaktspiels findet eine Show im jeweiligen Land statt, mit Musikern von dort. In Toronto sind deshalb die kanadischen Superstars Michael Bublé und Alanis Morissette Teil der FIFA-Show. In Mexiko wird Popstar Belinda singen.
0: Los geht's mit der Fußball-WM am 11. Juni um 21 Uhr mit dem Spiel Mexiko gegen Südafrika. Deutschland spielt zum ersten Mal am 14. Juni. In Moskau will Russland heute wieder zeigen, wie mächtig das Land ist, mit einer Militärparade. Damit will Russland auch an den Sieg über Nazi-Deutschland im Zweiten Weltkrieg erinnern. Aus Angst vor ukrainischen Angriffen ist die Militärparade diesmal kleiner als sonst. Außerdem hat Russland einer Waffenruhe mit der Ukraine für 3 Tage zugestimmt. Im Kreis Steinfurt müssen Autofahrer umplanen, wenn sie über die A30 wollen. Die Autobahn ist zwischen Hörstel und Ibbenbüren West seit Mitternacht gesperrt. Ein vollbeladener LKW ist eine Böschung runtergestürzt. Die Polizei rechnet damit, dass es bis mittags dauert, bis der LKW geborgen ist. In der Fußball-Bundesliga hat sich Dortmund die Vizemeisterschaft gesichert. Der BVB schlug Eintracht Frankfurt mit 3:2. Nicht gut lief's für Paderborn in Liga 2 im Aufstiegsrennen. Gegen Karlsruhe gab es nur ein 2:2. Trainer Ralf Kettemann sagt, dass es wehtut.
2: Ich finde, man muss sich dieser Enttäuschung kurz stellen. Und dann wird man aber peu à peu neue Power aufbauen und dann in Darmstadt nochmal alles rausholen.
0: Arminia Bielefeld hat 0:2 in Kaiserslautern verloren. Ein Rückschlag im Abstiegskampf.
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0: Am Vormittag ist erstmal viel Sonne dabei. Danach können mal mehr Wolken unterwegs sein, vor allem Richtung Westfalen. Es bleibt aber überall trocken. Dazu in Minden bis 18 Grad, in Soest und Solingen 20 und in Bonn und Kleve bis 21 Grad. Morgen geht's mit Sonne los. Von Belgien her ziehen dann Wolken rein und gegen Abend sind Schauer und Gewitter möglich. Montag erst regnerisch, später weiter Schauer, aber auch mal Sonne, windig und nur noch bis 13 Grad.
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0: Die A1 Dortmund Richtung Münster ist zwischen dem Kreuz Dortmund-Unna und Kamenzentrum bis Montag früh gesperrt. Da wird die Fahrbahn saniert. Die A2 Dortmund Richtung Oberhausen ist zwischen Dreieck-Bottrop und Kreuz Oberhausen wegen Bauarbeiten ebenfalls bis Montagmorgen dicht. Und wie gehört, die A30 Rheine Richtung Osnabrück ist zwischen Hörstel und Ibbenbüren West bis zum Mittag gesperrt wegen der Bergung des LKWs.
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4: Okay, wer von euch ist heiß auf die Fußball-WM? Und wer von euch interessiert sich nur für die Shows der Popstars zur WM-Eröffnung? Gerade in den 1Live-Infos gehört, Katy Perry macht unter anderem eine Eröffnungsshow. Sie macht das in Los Angeles. Dann würde ich sagen, darfst du dich gleich schon mal warm singen in 1Live. Hot and Cold nach Kato. 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

0: Katy Perry in 1 Live. 10 nach 7 haben wir es. Samstagmorgen. Ja, kann man sich schnell mal drüber aufregen, ne? Wenn die Rolltreppe kaputt ist, wenn man mit Koffern unterwegs ist und der Aufzug ist vielleicht auch noch kaputt und dann muss er jetzt alles per Hand schleppen auf den Bahnsteig. Viele von uns sagen jetzt, okay, ist halt nervig, aber dann muss ich halt die Treppe nehmen mit meinem ganzen Gepäck. Aber einige andere sagen vielleicht jetzt, Moment mal, ich kann die Treppe nicht so einfach nehmen. Zum Beispiel Menschen, die im Rollstuhl sitzen. Oder anderes Beispiel, es fehlen so Leitsysteme für blinde Menschen. Stichwort Barrierefreiheit. Das Ding ist, im Sektor gibt es echt noch Nachholbedarf, was die Barrierefreiheit angeht im öffentlichen Nahverkehr, also wenn man mit Bus und Bahn unterwegs ist. Und genau deshalb sind diese Woche viele Menschen auf die Straße gegangen im Sektor, um zu demonstrieren. Am Dienstag war dafür nämlich der offizielle Protesttag für mehr Barrierefreiheit im ÖPNV. Und wir haben darüber diese Woche mit Yannis McDavid aus Bochum gesprochen. Er ist ohne Arme und Beine auf die Welt gekommen und wenn er mal eben mit der Bahn irgendwo hin will, dann muss er das richtig planen.
1: Wenn man jetzt mit dem Rollstuhl unterwegs ist, dann muss man das vorher bei der Deutschen Bahn anmelden, mindestens 24 Stunden vorher, damit dann Menschen am Bahnsteig bereitstehen mit so einer Hebebühne, einen dort manuell auf die Ebene des ICEs heben. Also das heißt, spontan, flexibel reisen, das funktioniert für uns sowieso schon mal gar nicht.
0: Ja, immerhin gibt's ja jetzt so ganz neue ICE-Züge, die barrierefrei sind, aber das sind natürlich erstmal nur wenige. Also für Yannis bleibt die ganze Planung vom Reisen weiter erstmal ein riesiges Ding. Und dabei reist Yannis total viel. Er hat schon über 60 Länder gesehen und da gibt's echt große Unterschiede zu Deutschland, besonders was die Hilfsbereitschaft angeht, sagt er.
1: Ich war zum Beispiel auch in der Republik Moldau, gilt ja gemeinhin so als ärmstes Land Europa. Ich sag das jetzt bewusst in Anführungsstrichen. Dort habe ich erlebt, dass vor ganz vielen Geschäften einfach tatsächlich diese mobilen Rampen liegen, die man für wenig Geld oder selber basteln kann im Zweifel. Die sind natürlich nicht TÜV geprüft, ja, aber es funktioniert für die meisten Leute und für die, die es nicht funktioniert, da gibt es dann irgendwie hilfsbereite Menschen, die dann da sind und mit anpacken. In vielen anderen Ländern erlebe ich das eben auch.
0: Ja, und neben diesen strukturellen Problemen, die es gibt, ist genau das, Jan, ist total wichtig, dass jeder und jede so ein bisschen mehr auf die Mitmenschen achtet.
1: Einfach mal links und rechts gucken, ne? Wir sind in der Regel nicht alleine auf der Welt. Wo braucht jemand möglicherweise die Unterstützung gerade? Dann bitte aber nicht einfach hingehen und den Koffer packen und der Person nach oben tragen, sondern vorher bitte fragen, ja. Solche Situationen gibt es tatsächlich, wo dann geholfen wird und die Person wollte vielleicht gar nicht die Treppe hoch, sondern ganz woanders hin und der Koffer war plötzlich oben. Aber das sind natürlich Sachen, wo jeder und jede mit anpacken kann.
0: Also mehr Hilfsbereitschaft und vor allem barrierefreie Busse, Züge, Bahnhöfe. Das haben viele Menschen diese Woche gefordert am Protesttag zur Gleichstellung von Menschen mit Behinderung. Wichtiges Thema.

Tiesto, lay low. 20.07 bei euch läuft eins live und damit habt ihr schon mal genau die richtige Entscheidung getroffen, wie nämlich auch Sängerin Tiffany Harris. Tiffany Harris ist gerade im Sektor, gestern ist sie nach Köln gefahren, habe ich in ihrer Insta-Story gesehen und ich habe auch gesehen, dass bei ihr da im Auto eins live läuft. Die sitzen da mit mehreren Leuten im Auto und ehrlich gesagt ein bisschen frech, die quatschen einfach im Auto, während meine Kollegin Linda hier was erzählt hat in eins live. Das finde ich frech. Sektor, hört ihr mich gerade überhaupt? Hallo, hört mir überhaupt jemand zu? Oder dudel ich auch nur so nebenher und ihr hört mich gar nicht? Hallo, 1, 2, 3, Test. Ich wollte sagen, Tiffany Harris, Sängerin aus Hamburg bzw. jetzt Berlin, Big News, sie geht auf Tour, hat sie gestern angekündigt. Sie kommt auch in den Sektor Ende November nach Köln. Ach, und heute Abend ist sie übrigens auch schon im Sektor auf dem Essen Original Stadtfest in, surprise, Essen. Tiffany Harris, willkommen im Sektor. Hier ist der neue Song. Vertigo in 1 Live.

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5: 7.30 Uhr, ich bin Julian Cooper. Bei der Bahn gibt es ab heute ein neues Angebot, besonders günstige Last-Minute-Tickets. Damit will das Unternehmen die Züge wohl auch in Randzeiten besser vollmachen. Los geht's ab 6,99 Euro zum Beispiel von Köln nach Berlin. Dafür muss man aber flexibel sein. Mehr zum neuen Angebot von Anke Kahle.
6: Die neuen Last-Minute-Tickets gibt es nur unter bestimmten Bedingungen. Gebucht werden können sie ausschließlich am Wochenende, also samstags und sonntags und nur für Reisen in der darauffolgenden Woche. Außerdem ist das Kontingent begrenzt. Die Bahn verkauft die Tickets nur für Fernzüge, in denen es noch freie Restplätze gibt. Besonders gute Chancen auf Schnäppchen gibt es deshalb außerhalb der Hauptreisezeiten.
5: Die Last-Minute-Aktion wird erstmal bis September getestet. Danach entscheidet die Bahn, ob es das Angebot dauerhaft gibt. In vielen Städten wird heute der Europatag gefeiert. Größere Gebäude leuchten dazu in den Europafarben gelb-blau, zum Beispiel das Stadion in Köln. Außerdem gibt es viele Events, wie in Dormagen ein Europafest, in Detmold einen europäischen Markt und in Herzebrock-Laholz eine Laufaktion. Der Europatag erinnert an den 9. Mai 1950. Damals gab es eine neue Form der Zusammenarbeit, daraus entstand später die EU. In Gelsenkirchen gibt es später eine große Explosion, allerdings ganz geplant. An einem alten Kohlekraftwerk werden am Vormittag zwei Kühltürme gesprengt. Sie sind 114 Meter hoch und bestehen aus rund 15.000 Tonnen Beton. Die Türme sollen gleichzeitig gesprengt werden und dann aufeinander zukippen. Im Raum Aachen hat die Polizei zwei große illegale Cannabis-Plantagen entdeckt, jeweils einen in Eschweiler und einen in Alsdorf. Die Polizei sagt, dass es eine vierstellige Zahl an Hanfpflanzen war. Eine Person wurde festgenommen. Nächsten Monat startet die Fußball-WM in den USA, Kanada und Mexiko. Die FIFA hat jetzt bekannt gegeben, dass es zum Start drei Eröffnungsfeiern geben wird. Und zwar am 11. und 12. Juni in jedem Land vor Anpfiff des jeweils ersten Spiels. In den USA tritt dann unter anderem Katy Perry auf.
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5: Los geht's oft neblig. Sobald sich der Nebel aufgelöst hat, scheint oft die Sonne. Dazu in Warburg bis 18 Grad, in Nümbrecht und Coesfeld 20 und in Eschweiler und Duisburg bis 21 Grad. Auch morgen erst sonnig, später wird's wolkiger und gegen Abend sind Richtung Eifel, Siegerland und Rothaar Gebirge erste Schauer und Gewitter möglich. Am Montag erst regnerisch, später Sonne, Wolken und Schauer im Wechsel, windig und deutlich kühler mit maximal 13 Grad.
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5: Die A1 Dortmund Richtung Münster ist zwischen dem Kreuz Dortmund-Unne und Carmen-Zentrum bis Montag früh gesperrt. Die Fahrbahn wird da saniert. Die A2 Dortmund Richtung Oberhausen ist zwischen dem Dreieck Bottrop und Kreuz Oberhausen wegen Bauarbeiten auch bis Montagmorgen dicht. Und die A30 Rheine Richtung Osnabrück ist zwischen Hörstel und Ibbenbüren West wahrscheinlich bis zum Mittag gesperrt. Da muss ein LKW geborgen werden. 3 Kilometer Stau gerade.
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7: Okay, ich habe keine A3 gehört in der Stauschau gerade. Also A3 Richtung Köln da, zwischen Kreuzhilden, Solingen, ist er wieder frei. Gestern ist da ja ein LKW umgekippt. Mit was drin? Mit Käsekuchen. Da lag auf einmal ganz viel Käsekuchen auf der A3. Freut sich André vom Bergungsunternehmen.
8: Ja, ist ein bisschen Eis dabei, ne? Ein bisschen Käsekuchen, das habe ich schon probiert. Also ist mal was Gutes drin. Sonst hast du ja nur so Metallteile oder so. Ja. Ne? Und jetzt macht das auch noch Spaß. Schönes Wetter.

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3: Ich habe ein Problem mit meinen Haaren.
0: Okay.
3: Ich glaube, ich kann hier für viele sprechen. Es geht darum, ich denke...
1: Voll gemein.
3: Nee, aber...
1: Ihr meistet ja immer scheiß Haare, deswegen...
3: Nein, ihr habt alle tolle Haare. Aber ich habe einfach das Gefühl, dass sie jeden Tag fettig sind.
1: Fettig?
3: So, und ich wasche meine Haare einfach viel zu oft. Ich weiß, es ist gar nicht so gesund. Und meine Mitmenschen, das ist ja das Problem, die können mein Problem nicht nachvollziehen. Und ich kann deren Reaktionen nicht verstehen.
1: Okay.
3: Und dadurch...
1: Aber inwiefern werden denn deine Mitmenschen davon überhaupt beeinflusst? Erzählst du es ihnen proaktiv?
3: Ja.
1: Oh, ich mir heute erstmal wieder die Haare waschen.
3: Nee, nicht ganz so. Aber zum Beispiel habe ich was vor mit meinen Freunden und wir verabreden uns für 15 Uhr.
1: Ja.
3: Und 15, 20 Minuten bevor ich eigentlich los muss, gucke ich in den Spiegel und denke mir, oh,
1: die Haare gehen ja
3: also
1: nicht.
3: Hier irgendwo fängt es wieder an, obwohl nichts ist, laut den anderen. Ja, und dann mache ich mich noch schnell fertig. Aber das dauert ja alles und dann bin ich mal zu spät.
1: Ja klar, das läppert sich. Ich gebe dir jetzt eine Aufgabe und die probierst du einfach mal durchzuziehen. Du darfst dir ab heute bis nächste Woche Mittwoch, darfst du dir insgesamt zweimal die Haare waschen nur.
3: Zweimal
1: nur. Ja, musst du dir selber einteilen und du beobachtest einfach mal dich selber, deine Haare und wie reagiert dein Umfeld.

0: Weil im Optimalfall kommen wir nämlich an einen Punkt,
1: ja,
0: wo du merkst, ey, und das wird der sehr wahrscheinliche Outcome sein, das interessiert irgendwie keine Sau, was ich mit meinen Haaren mache, ehrlicherweise.
1: Ja.
0: Und dann kannst du dir das vielleicht abgewöhnen.
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0: soll sich niemand beschweren, dass hier keine gute Stimmung ist, schon so früh am Samstagmorgen. Viertel vor acht ist durch. Hier ist eins live, gerade gespielt, Another Talk to You. Und jetzt müssen wir unbedingt nochmal gleich checken, wie besonders die Stimmung letztes Wochenende war.
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0: Ja, wir müssen noch mal kurz emotional werden. Absolut eins live. Das war so großartig mit euch. Wir haben euch mehrere Wochen lang exklusive Konzerte organisiert, besondere Shows, krasse Live-Erlebnisse. Und letztes Wochenende hat Miles Smith zum Abschluss eine ganz besondere Absolut eins live Session gespielt. Hier im eins live Haus. 40 Leute von euch konnten dabei sein. Tickets gab's nirgendwo zu gewinnen, nicht zu kaufen. Tickets gab's nur zu gewinnen. So, nicht zu kaufen, nämlich zu gewinnen hier in eins live. Na klar, Laura Jane aus Lüdenscheid hatte Glück, sie war mittendrin in dieser kleinen, muckeligen Runde.
2: Einfach unsprachlos, also es war einfach sehr, sehr schön, man konnte einfach erleben, einfach genießen und auch die neuen Leute da kennenlernen und dann halt gemeinsam dieses Erlebnis zu haben mit den Leuten, war einfach schön.
0: Ja, Miles Smith selbst fand es auch sau schön, mal wieder vor so wenig Leuten zu spielen.
3: When you play for big crowds, it's a,
4: wenn man vor großem Publikum spielt, dann ist es eine große Show, es ist eine riesige Inszenierung, aber wenn man vor kleinerem Publikum auftritt, dann geht es wirklich um die Musik. Es macht einfach immer Spaß, wieder vor kleinem Publikum zu spielen und mit allen diesen Moment zu genießen.
0: Ja, die nächste Sektor-Show von Miles Smith ist übrigens am 13. Oktober im Dome in Düsseldorf präsentiert von 1 Live. Da können wir schon mal sagen, sind es dann definitiv ein paar mehr Leute. Aber ihr könnt euch ja die intime Absolut 1 Live-Session mit Miles Smith anhören und sogar angucken. Das Video von der Session gibt es nämlich auf 1live.de. Und wir hören jetzt auf jeden Fall schon mal rein.
5: Das war einfach eine krasse Experience. Sowas macht man nicht jeden Tag.
6: Unglaublich.
5: Sprachlos.
6: Ich bin immer noch aufgeregt. Es ist immer noch surreal.
5: Ich kann es gar nicht beschreiben.
6: Es ist eigentlich eine Achterbahnfahrt der Gefühle von oben nach unten.
5: Er hat auch gesagt, wir riechen gut. Das war ein total tolles Kompliment. Nett.
7: Es ist ganz, ganz nah rübergekommen.
5: Super lieb, ja.
6: Wir stehen halt wirklich einen halben Meter von ihm entfernt.
5: Wir haben Drive Safe erst vor ein paar Wochen im Radio gehört.
8: I hope you know, follow your heart.
5: Also ich habe es mir schon intim vorgestellt, aber dass man wirklich so nah bei ihm ist, war echt richtig cool. Ja.
9: Amazing playing for you guys. Thank you so, so, so much for coming down.
10: Thank you, Miles. It was beautiful.
11: Thank you for everything.
12: It was a blast.

0: Guck mal, Sektor, so intim kann das werden im 1Live-Haus. Das war die absolut 1Live-Session mit Miles Smith. Ein Song daraus, die ganze Session mit Video könnt ihr sehen auf 1Live.de. Ja, Sektor, euer Samstag, wie läuft's? Wird der auch so emotional wie gerade gehört, der Song von Miles Smith? Oder wird euer Samstag aufregend? Wird der ruhig? Wird der wild? Kann ja wirklich alles sein. Was machen Samstag? Das ist die Frage gleich nach 8. Was machen Samstag? Ich versuche ja jeden Samstag in 60 Sekunden herauszufinden, was bei euch so geht. Wir zocken gleich nach 8 mit 1Live-Hörer Niklas. Und ich weiß nicht, ich bin natürlich motiviert, dass ich es alleine rauskriege, aber Sektor, ich wollte ansonsten schon mal sagen, dass ihr sonst mich gerne unterstützen dürft. Ihr dürft gerne mitraten, gleich nach 8. Vor den Infos um 8 gibt's erstmal noch Maroon 5 mit Moves Like Jagger.
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1: 8 Uhr, hier sind Julian Cooper
2: und Johanna Schmidt. Wir starten mit Fußball. In der Bundesliga gab es das letzte Heimspiel der Saison für Borussia Dortmund und da hat sich der BVB vorzeitig die Vizemeisterschaft gesichert durch einen 3:2-Sieg gegen Eintracht Frankfurt.
1: Das Spiel gestern Abend war auch ein Abschied. Niklas Süle und Julian Brandt haben das letzte Mal vor Heimkulisse gespielt und sind von der gelben Wand gefeiert worden. Für Julian Brandt war es emotional.
3: Ist natürlich immer eine Riesenehre, wenn man namentlich genannt wird, wenn man auch weiß, dass ich in irgendeiner Art und Weise auch die ganzen Jahre hier sagen gelohnt haben, aber dass man sich das irgendwie, dass man in Erinnerung geblieben ist.
2: Brandt will weiter Fußball spielen, wo genau ist noch nicht klar. Für Niklas Süle ist dagegen Schluss mit Profikarriere. BVB-Trainer Niko Kovac geht davon aus, dass er jetzt wohl erstmal viel Golf spielen wird.
1: In der zweiten Bundesliga lief es gestern nicht gut für Paderborn und Bielefeld. Der SCP kam nur auf ein 2:2 gegen Karlsruhe. Damit ist der Aufstieg unwahrscheinlicher geworden. Für Bielefeld geht dagegen der Abstiegskampf weiter nach einem 0:2 bei Kaiserslautern.
2: Im Krieg gegen die Ukraine müssen die Menschen gegen Russland müssen die Menschen im Land für eine kurze Zeit keine Angst vor neuen Luftangriffen haben. Zwischen der Ukraine und Angreifer Russland gilt seit der Nacht eine Waffenruhe für 3 Tage.
1: Beide Seiten wollen auch hier 1000 Gefangene austauschen. US-Präsident Trump hatte verhandelt und hinterher gesagt, dass es hoffentlich der Anfang vom Ende des Krieges ist.
2: Die Weltgesundheitsorganisation hat ein Update rausgegeben zu den Fällen mit Hantavirus. Insgesamt sind 6 Infektionen jetzt bestätigt. Bei 2 weiteren Leuten ist es noch unklar.
1: Das Virus war auf einem Schiff ausgebrochen. 3 Menschen sind daran gestorben. Die WHO sagt, dass es sehr unwahrscheinlich ist, sich anzustecken und dass das Risiko insgesamt gering ist.
2: Wer günstig Bahn fahren will und etwas flexibel ist, hat ab heute gute Chancen auf billige Tickets. Die Bahn bietet zum ersten Mal Last-Minute-Tickets an, immer für die jeweils nächste Woche.
1: Kaufen kann man die Fahrkarten für nicht ausgebuchte Züge ab jetzt immer samstags und sonntags ab 6,99 Euro. Das Angebot gilt den ganzen Sommer über.
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2: Stellenweise kann es noch neblig sein, ansonsten ist es aber schon oft sonnig. Später ziehen häufiger Wolken durch, es bleibt aber trocken und dazu in Porta-Westfalica 18 Grad, in Aalen und Schleiden 19 und in Siegen und Krefeld bis 21 Grad.
1: Morgen scheint erst die Sonne, gegen Abend sind vor allem im Süden von NRW erste Schauer und Gewitter möglich. Montag dann deutlich kühler, windig und teilweise mit Schauern.
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2: Die A1 Dortmund Richtung Münster ist zwischen Kreuz Dortmund-Unna und Kamm-Zentrum bis Montagmorgen gesperrt. Da wird die Fahrbahn repariert. A1 Dortmund Richtung Köln zwischen Burscheid und Kreuz Leverkusen. Da dauert es gerade 10 Minuten länger durch 3 Kilometer Stau. Wegen Bauarbeiten habt ihr nur eine Spur. Die A2 Dortmund Richtung Oberhausen ist zwischen Dreieck Bottrop und Kreuz Oberhausen wegen Bauarbeiten bis Montag früh gesperrt. Und die A30 Rheine nach Osnabrück ist zwischen Hörstel und Ibbenbüren West voraussichtlich bis heute Mittag dicht. Da muss ein LKW geborgen werden, dadurch gerade 3 Kilometer Stau.
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4: Also ich würde mir ja wünschen, wenn ich mir was wünschen darf, dass das Spiel heute mal nicht so schwierig ist, dass ich es mal einfacher lösen kann. Kriegen wir das hin, Niklas?
5: Ah, ich glaube, das könnte schwer werden.
4: Es könnte schwer werden. Oje, oje, oje. Okay, 1 Live-Hörer Niklas ist schon am Start, kurz nach 8 am Samstagmorgen, weil bei Niklas geht heute irgendwas am Samstag. Aber was ist die Frage? Was machen Samstag? Ja, ich versuche es rauszufinden in 60 Sekunden, was bei Niklas so geht heute. Und Sektor, ihr könnt gerne mitraten. Wir starten in 5.

0: Mensch, Niklas, ich weiß noch nicht mal, wo du herkommst. Kannst du es verraten oder wird das zu viel verraten für das Spiel, für die Lösung?
1: Ja, ich würde vielleicht ein bisschen was verraten, aber ich glaube, du kommst sowieso nicht drauf. Deswegen verrate ich es mal.
0: Ja?
1: Ich komme aus Bielefeld.
0: Du kommst aus Bielefeld. Das war jetzt quasi schon mal dein erster netter Tipp an mich, bevor es überhaupt losgegangen ist. Okay, was machen Samstag? Ich versuche in 60 Sekunden herauszufinden, was bei euch am Wochenende so geht, Sektor. Und heute zocken wir mit 1Live-Hörer Niklas aus, Bielefeld. Dann legen wir mal los. Ich habe 60 Sekunden Zeit und stelle nur Ja oder Nein Fragen. Okay, Niklas?
1: Ich bin bereit.
0: So. Das, was du heute machst, ist das dein Hobby?
1: Ja.
0: Ja. Hat es was mit Sport zu tun?
1: Ja.
0: Ja. Machst du selber Sport?
1: Nein.
0: Guckst du Sport?
1: Nein.
0: Hä?
1: In einer gewissen Weise schon.
0: Oh Gott, jetzt bin ich komplett verwirrt. Ich versuche mal die Sportart rauszufinden. Was mit dem Ball?
1: Nein.
0: Bewegen sich die Leute bei dem Sport?
1: Ja.
0: Haben die noch irgendwas in der Hand?
1: Ja.
0: Was zum Werfen in der Hand?
1: Nein.
0: Ist es Motorsport? Das hatten wir letzte Woche.
1: Nein.
0: Auch nicht. Sitzen die Leute auf dem Pferd?
1: Nein.
0: Die haben ja was in der Hand, hast du gesagt. Ist es ein bekannter Sport?
1: Nein.
0: Oh Gott, wie soll ich darauf kommen?
1: Leider nicht so.
0: Und heute ist irgendwie ein Turnier oder so?
1: Ja.
0: Und das guckst du dir auf der Tribüne an?
1: Nein.
0: Guckst du es im Fernsehen an?
1: Nein.
0: Irgendwie im Livestream oder so?
1: Nein.
0: Ah, jetzt ist die Zeit um. Mann! Aber ihr mal mit euren ganzen wilden Sportarten im Sektor, von denen ich noch nie gehört habe. Okay, also ich fasse kurz zusammen. Es hat was mit Sport zu tun, das, was du heute machst. Du machst nicht selber Sport, sondern, ja, ich wollte jetzt sagen, du guckst es, aber da warst du dir selber nicht so ganz sicher, ob du es jetzt guckst oder nicht. Das hat mich eigentlich ehrlich gesagt am meisten verwirrt. Guckst du jetzt Sport oder guckst du nicht Sport? Es ist eine Sportart ohne Ball. Die Leute bewegen sich und haben was in der Hand, richtig?
1: Genau richtig.
0: Okay, und da war es vorbei. Sektor, jetzt brauche ich eure Hilfe. Was geht bei 1Live-Hörer Niklas heute am Samstag? Was machen Samstag? Meldet euch mal rein mit euren Tipps. 0221 567 89111 oder ihr schreibt über den Messenger in der 1Live-App. Wir lösen auf in 5 Minuten. Ich bin so gespannt.
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0: So, ein Zweifacher Niklas chillt noch entspannt zu Hause in Bielefeld oder was geht gerade bei dir?
1: Ja, zu Hause bin ich nicht mehr.
0: Ja?
1: Ich bin schon in der Halle.
0: Ah, du bist schon in der Halle, okay. Das verrät uns vielleicht schon ein bisschen mehr. Wir kommen dem Ziel immer näher. Was machen Samstag? Ich habe vorhin versucht, in 60 Sekunden herauszufinden, was bei 1-3-4er Niklas so geht. Es ist irgendwas mit Sport. Du machst ihn aber nicht selber. Du guckst ihn mehr oder weniger. Hier kam ein Tipp rein von Kim.
2: Hier ist Kim aus Bonn. Hallo. Ich würde sagen, wenn er zuguckt und nicht auf Tribüne und so weiter, dann ist er Trainer. Soweit würde ich schon mal tippen. Zur Sportart weiß ich auch nichts.
0: Niklas, bist du Trainer?
1: Das ist schon nah dran, aber nein.
0: Ah, okay, dann haben wir noch Michael aus Rheine schreibt Cornhole, dieses Freizeitspiel.
1: Nein.
0: Nee. Du bist Schiedsrichter, schreibt Anja.
1: Das trifft schon ziemlich gut, ja.
0: Ja, du bist ist das die Lösung? Du bist Schiedsrichter?
1: Ja, das okay. Ist schon ein Teil der Lösung, genau.
0: Jetzt brauchen wir nur noch die Sportart.
1: Richtig.
0: Dann fällt ja, was haben wir hier noch? Powerlifting-Wettkampf, schreibt Lorraine aus Wuppertal. Und Katja schreibt noch Meisterschaft im Indiaker.
1: Beides daneben.
0: Beides daneben, okay. Ah, ich glaube, du musst auflösen. Wir wissen, du bist Schiedsrichter, aber in welcher Sportart?
1: Ich bin Schiedsrichter bei den U13 und U17 Jugenddeutschen Meisterschaften im Fechten.
0: Im Fechten, ah. Okay. Match. Ja, da hätte man natürlich, wenn man es jetzt weiß, dann ist es einfach. Da hätte man drauf kommen können, Fechten. 20 nach 8 bist du schon in der Halle, oder wie?
1: 20 nach 8, in 10 Minuten fangen wir schon mit den ersten Runden an.
0: Mensch, um 8:30 da das erste Match, okay. Also, Jugenddeutsche Meisterschaften, du bist Schiedsrichter, aber fechtest auch bestimmt selber?
1: Mittlerweile nicht mehr, ich habe früher mal gefochten. Jetzt bin ich als Kampfrichter, Schiedsrichter und als Trainer unterwegs.
0: Okay, was liebst du am Fechten?
1: Ah, es ist so eine geile Sportart, es ist abwechslungsreich, man muss schnell sein, aber auch Köpfchen haben, es ist alles dabei, es ist wunderbar.
0: Und was, also... Der Job als Schiedsrichter ist bestimmt gar nicht so einfach, oder? Wenn man das so im Fernsehen sich irgendwie anguckt oder so Videos sieht, die laufen doch dann da immer so quer durchs Ding, so immer im Kreis, oder?
1: Ja, im Kreis ist es nicht. Wir haben eine Fechtbahn, die ist 14 Meter lang und 1,50 breit.
0: Ah, okay.
1: Und da sind wir aber teilweise mit Höchsttempo unterwegs und dann kommt es auf die kleinsten Bewegungen an, die wir als Kampfrichter sehen und interpretieren müssen.
0: Habt ihr auch Videobeweis?
1: Den haben wir, allerdings echt? Erst ab den Top 16, noch nicht vorher.
0: Okay. Also jetzt bei den Jugenddeutschen Meisterschaften ohne Videobeweis?
1: Nee, da auch schon, aber erst wenn die besten 16 dann um den Finaleinzug kämpfen.
0: Okay, jetzt habe ich verstanden.
1: Dann haben wir auch die Videobeweise.
0: Verstehe. Mensch, so viel gelernt heute über Fechten. Du bist Schiedsrichter bei den Jugenddeutschen Meisterschaften im Fechten. Die sind jetzt da irgendwo in der Nähe von Bielefeld?
1: In Bielefeld, in der Seitenstickerhalle.
0: Wunderbar. Dann Grüße nach Bielefeld. Danke fürs Zocken und viel Spaß beim Schiri sein, beim Fechten, Niklas.
1: Ja, danke schön und euch einen schönen Tag.
0: Danke, ciao, ciao.

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1: 8:30 Uhr, ich bin Julian Cooper.
2: Und ich Johanna Schmidt. Wer oft mit der Bahn unterwegs ist, weiß, günstig ist das meistens nicht. Vor allem, wenn man spontan bucht. Das könnte sich jetzt ändern.
1: Zumindest, wenn man flexibel ist. Ab heute gibt's bei der Bahn neue Last-Minute-Sparpreise für die zweite Klasse in Fernverkehrszügen, also für ICEs, ICs und ECs ab 6,99 Euro.
2: Es gibt ein paar Sachen, die man beachten muss. Gebucht werden können die Schnäppchen-Tickets nur samstags und sonntags für die folgende Woche. Und es werden nur Tickets angeboten für Züge, in denen es noch letzte freie Sitzplätze gibt. Heißt, die meisten günstigen Fahrkarten wird es wohl in unbeliebteren Randzeiten geben. Damit will die Bahn die Züge besser auslasten.
1: Erkennen kann man die Last-Minute-Tickets in der Bahn-App am Wort Aktion und einer kleinen Krone. Wer eine Bahncard hat, kriegt den Rabatt noch obendrauf.
2: Die Bahn testet die Aktion jetzt erstmal den Sommer über. Danach will sie entscheiden, ob sie mit den Last-Minute-Sparpreisen weitermacht.
1: In Sinzig, südlich von Bonn, sucht die Polizei immer noch nach mindestens einem Täter. Er soll gestern einen Geldtransporter überfallen haben und dann geflüchtet sein. Er hatte wohl einen weißen Overall an.
2: Die Polizei war erst von einer Geiselnahme ausgegangen. Stand jetzt hat der Täter den Geldtransporterfahrer und eine weitere Person in der Bank eingeschlossen und war direkt geflohen.
1: Auf der A30 im Münsterland gibt es gerade Probleme. Ein LKW ist einer Böschung runtergefahren und muss aufwendig geborgen werden.
2: Die A30 ist deshalb zwischen Hörstel und Ibbenbüren West gesperrt. Die Polizei vermutet, dass das bis ungefähr 13 Uhr dauert.
1: Der BVB hat in der Fußball-Bundesliga Platz 2 jetzt sicher. Die Dortmunder gewannen gegen Frankfurt mit 3:2 und Trainer Niko Kovac war happy.
3: Ich freue mich, dass wir jetzt 70 Punkte haben. Jetzt kann man sich zurücklehnen und sich die nächsten zwei Tage anschauen.
2: In Liga 2 geht im engen Aufstiegsrennen dem SC Paderborn wohl die Luft aus. Die Mannschaft kam gegen Karlsruhe nur auf ein 2:2. Dadurch wird der dritte Bundesliga-Aufstieg unwahrscheinlicher, vor allem wenn Elversberg und Hannover gegen Düsseldorf und Bochum gewinnen.
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1: Am Vormittag ist erstmal viel Sonne dabei. Danach können mal mehr Wolken unterwegs sein, vor allem Richtung Westfalen. Es bleibt aber überall trocken. Dazu ein Höchster bis 18 Grad, in Mahl und Menden 20 und in Bedburg und Düren bis 22 Grad.
2: Morgen geht's mit Sonne los. Von Belgien her ziehen dann Wolken rein und gegen Abend sind auch Schauer und Gewitter möglich. Montag erst regnerisch, später weiter Schauer, aber auch mal Sonne, windig und nur noch bis 13 Grad.
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1: Die A1 Dortmund Richtung Münster ist zwischen dem Kreuz Dortmund-Unna und Kamm-Zentrum bis Montag früh gesperrt. Da wird die Fahrbahn saniert. Aktuell 2 Kilometer Stau. A1 Dortmund Richtung Köln zwischen Burscheid und Kreuz Leverkusen. Mehr als 20 Minuten plus 4 Kilometer Stau. Wegen Bauarbeiten ist nur eine Spur frei. Die A2 Dortmund Richtung Oberhausen ist zwischen Dreieck-Bottrop und Kreuz Oberhausen wegen Bauarbeiten bis Montag früh dicht. A3 Oberhausen Richtung Köln zwischen Kreuz Hilden und Solingen. 10 Minuten plus 2 Kilometer Stau. Und wie gehört, die A30 Rhein Richtung Osnabrück ist zwischen Hörstel und Ibbenbüren West wahrscheinlich bis zum Mittag gesperrt. Wegen der Bergung des LKWs aktuell 3 Kilometer Stau.
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4: Jo, guten Morgen. Oder soll ich lieber guten Mittag sagen? Also für mich auf jeden Fall eher guten Mittag, weil ich bin schon seit 1 Uhr wach. Wegen der krassen Beats meiner Nachbarn. Aber was soll ich sagen? Edgy Badge, liebe Nachbarn. Eure Beats sind trotzdem nicht so krass wie die in 1 Live.

0: Bram, bam, bam, bam, bam, hier ist eins live. 20 vor 9. Sag mal, Sektor, was ist besser, dass Schalke es zurück in die erste Liga geschafft hat oder dass Schalke es in die 1 Live O-Ton Charts geschafft hat?
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0: Naja, sagen wir so, zumindest hat Schalke es in die Neuvorstellungen geschafft. Ob Schalke es jetzt auch in die Top 5 der O-Ton Charts schafft, das ist eure Entscheidung. Könnt ihr ab jetzt die ganze Woche wählen auf 1live.de.
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0: Letzten Samstag Schalke gegen Fortuna Düsseldorf. Schalke macht den Aufstieg perfekt. Das haben wir auf Nitro gesehen und dann fiel auf einmal das entscheidende Tor.
2: Kenan Karaman, Saisontreffer Nummer 14. Und jetzt hören Sie mal rein, was hier gerade tobt.
3: Hau das Ding da rein!
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0: So, mindestens genauso viel Emotionen stecken in der Frage Köln oder Düsseldorf. Ja, da haben viele von euch vielleicht jetzt eine klare Antwort drauf. Köln oder Düsseldorf. Aber ehrlich gesagt nicht die Hörerin, die wir bei WDR 4 gehört haben.
4: Es geht weiter mit den Kopfknoten und die Kandidatin ist Gisela aus Düsseldorf und ihr Nachname ist Köln. Ist das so?
5: So ist das.
4: Das ist aber auch ein schöner Zufall, oder?
5: Ja, genau. Wir werden auch oft damit gehandelt.
4: Ja, ehrlich?
5: Ja.
4: Also wirklich, ich glaube, das ist großartig.
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0: Okay, und dann noch ab nach Brandenburg, RBB Fernsehen. In Brandenburg haben die Leute gute Tipps für eine lange Beziehung.
6: Also wir haben gestern den 8. Hochzeitstag gehabt.
7: Nein, dann herzlichen Glückwunsch vom RBB. Letzte Frage, was ist ein Garant für eine glückliche Ehe?
6: Dass man sich gegenseitig so akzeptiert, wie man ist.
8: Lutschen, gut lutschen. Freund, gut lutschen.
7: Gut lutschen?
8: Lutschen.
7: Gut, dann erstmal vielen, vielen Dank dafür.
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So, nochmal alles geben, Ray. Where is my husband? Wo ist mein Ehemann? Tja, also falls The Kid LAROI oder Justin Bieber Kandidaten dafür wären, kann dir sagen, Ray, wo die sind? Die sind jetzt erstmal beschäftigt mit ihrer Performance in 1 Live. Zumindest die nächsten 2 Minuten. Hier ist Stay.

0: Der Teddy Swims in 1 Live. Also ich weiß schon, warum ich immer hier pünktlich kurz vor 9 das 1 Live Studio verlasse, weil ich nämlich samstags morgens um 9 Uhr lieber frühstücke, als Sport zu machen. Das macht Freddy aber mit dem Sport gerne, oder?
1: Ja, heute vor allen Dingen, Sektor. Jeden Samstag sind wir ja in einem anderen Ort im Sektor unterwegs. Und heute, Lennart, werde ich zur MMA-Kämpferin Nein. ausgebildet, hier in Morsbach im Oberbergischen.
0: Ui, okay. Und Benni, du machst Cheerleading?
2: Ja, das sowieso immer. Ich cheerleade Freddy immer. Aber es wird ja nicht nur Sport gemacht, sondern es wird auch ein bisschen kulinarisch heute. Denn in Morsbach gibt es einen Ortsteil, der heißt Rom. Und wir sind heute quasi mal auf den italienischen Spuren im Oberbergischen unterwegs. Und vielleicht gibt es da auch die ein oder andere Köstlichkeit.
0: Okay, dann kann ich da eigentlich doch bleiben.
2: Ja.
0: Zumindest wenn ich Pizza zum Frühstück essen
2: genau.
0: kann. Freddy und Benni nach 9.
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1: Es ist 9 Uhr, wir sind Julian Cooper
2: und Johanna Schmidt. Wir starten mit Fußball. In der Bundesliga gab es das letzte Heimspiel der Saison für Borussia Dortmund und da hat sich der BVB vorzeitig die Vizemeisterschaft gesichert durch einen 3:2-Sieg gegen Eintracht Frankfurt.
1: Das Spiel gestern Abend war auch ein Abschied. Niklas Süle und Julian Brandt haben das letzte Mal vor Heimkulisse gespielt und sind von der gelben Wand gefeiert worden. Für Julian Brandt war es emotional.
3: Ist natürlich immer eine Riesenehre, wenn man namentlich genannt wird, wenn man auch weiß, dass sich in irgendeiner Art und Weise auch die ganzen Jahre hier, ich will nicht sagen gelohnt haben, aber dass man sich das irgendwie, dass man in Erinnerung geblieben ist.
2: Brandt will weiter Fußball spielen, wo genau ist noch nicht klar. Für Niklas Süle ist dagegen Schluss mit Profikarriere. BVB-Trainer Niko Kovac geht davon aus, dass er jetzt wohl erstmal viel Golf spielen wird.
1: In der zweiten Bundesliga lief es gestern nicht gut für Paderborn und Bielefeld. Der SCP kam nur auf ein 2:2 gegen Karlsruhe. Damit ist der Aufstieg unwahrscheinlicher geworden. Für Bielefeld geht dagegen der Abstiegskampf weiter nach einem 0:2 bei Kaiserslautern.
2: In mehreren NRW-Städten gibt es heute besondere Demos. Leute wollen sich hinlegen, um auf eine Krankheit aufmerksam zu machen, weil der Betroffene oft nur noch im Dunkeln liegen wollen. Das chronische Erschöpfungssyndrom.
1: Denise Schmidt hat eine Demo in Duisburg organisiert. Ihre Tochter ist betroffen.
4: Es ist jetzt so, dass man in ihr Zimmer geht und man fühlt nur noch Kälte, Stille, Leere. Es ist, als wenn man dem Tod begegnen würde.
1: Die Krankheit kann nach Infekten kommen, wie Grippe, pfeifferschem Drüsenfieber oder Corona.
2: In Moskau will Russland heute wieder zeigen, wie mächtig das Land ist, mit einer Militärparade. Damit will Russland auch an den Sieg über Nazi-Deutschland im Zweiten Weltkrieg erinnern.
1: Aus Angst vor ukrainischen Angriffen ist die Militärparade diesmal kleiner als sonst. Außerdem hat Russland einer Waffenruhe mit der Ukraine für 3 Tage zugestimmt.
2: Wer spontan Bahn fahren will, hat ab heute Chancen auf bessere Preise. Die Bahn testet ein neues Last-Minute-Angebot.
1: Jeweils samstags und sonntags kann man besonders günstig Tickets für Fernverkehrszüge in der kommenden Woche buchen. Aber nur für Züge, in denen noch viel frei ist, also oft sehr früh oder sehr spät.
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2: Los geht's, oft nebelig. Sobald sich der Nebel aufgelöst hat, scheint aber auf die Sonne. Dazu in Ibbenbüren und Lüdenscheid 19 Grad, in Gütersloh 20 und in Jülich und Leverkusen höchstens 22 Grad.
1: Morgen geht's sonnig los, später wird's wolkiger und gegen Abend sind Richtung Eifel, Siegerland und Rothaargebirge erste Schauer und Gewitter möglich. Am Montag erst regnerisch, später Sonne, Wolken und Schauer im Wechsel, windig und deutlich kühler mit maximal 13 Grad.
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2: Hier dauert's am längsten. Die A1 Dortmund Richtung Münster ist zwischen Kreuz Dortmund-Unna und Kammzentrum bis Montagmorgen gesperrt. Da wird die Fahrbahn saniert, dadurch gerade 3 Kilometer Stau. A1 Dortmund nach Köln zwischen Burscheid und Kreuz Leverkusen braucht ihr 20 Minuten länger als sonst. 4 Kilometer Stau, da ist wegen Bauarbeit nur eine Spur frei. Die A2 Dortmund Richtung Oberhausen ist zwischen Dreieck Bottrop und Kreuz Oberhausen wegen Bauarbeiten gesperrt bis Montagmorgen. A3 Oberhausen Richtung Köln zwischen Kreuz Hilden und Dreieck Langenfeld 10 Minuten länger, 4 Kilometer Stau. Und die A30 Rhein Richtung Osnabrück ist zwischen Hörstel und Immenbüren West voraussichtlich noch bis heute Mittag gesperrt. Da muss ein LKW geborgen werden, deshalb gerade 4 Kilometer Stau.
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5: Hörst du diese Idylle?
6: Ja, ich wollte gerade sagen, man hört die Vögel zwitschern. Es klingt idyllisch da bei dir in Morsbach, Freddy.
5: Und man hört den Bach fließen. Sektor, jeden Samstag stellen wir euch einen eurer Heimatorte vor. 396 Städte gibt's im Sektor. Wir sind in Ort Nummer 72 angekommen. Wir sind in Morsbach und Benni, ich stehe hier wirklich gerade zwischen der urigen Altstadt mit viel Fachwerk und der Morsbach. Das ist nämlich tatsächlich ein Bach, der ist so circa 2 Meter breit, vielleicht 20 Zentimeter tief und fließt hier idyllisch an mir vorbei.
6: Schön.
5: Und da vorne ist, das war die Müllabfuhr, die ist auch noch da.
6: Was gibt's heute noch so zu entdecken in Morsbach? Schreibt es uns gerne. Was sollen wir heute bis 14 Uhr bei euch in der Heimat in Morsbach noch machen? Schreibt uns gerne über die 1Live-App. Und Freddy, es gibt da offensichtlich nicht nur Idylle gerade bei dir, sondern da, wo Idylle ist, ist manchmal auch was? Funkloch, genau. Die Verbindung ist gerade eher so semi.

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1: Hier ist 1Live 396 für euch, die Show, die sich jeden Samstag aus einem anderen Ort meldet. Letzte Woche waren wir wo nochmal?
2: Bahntrupp!
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4: Ja, in Bahntrupp in Ostwestfalen-Lippe, Freddy. Ist ja fast deine Heimat, ne?
1: Ich habe auch tatsächlich die Nacht vorher in meinem alten Kinderzimmer verbracht.
4: Ja, und wir waren dann in Bahntrupp auf den Spuren von Caspar unterwegs. Der war nämlich in Bahntrupp auf dem Gymnasium. Wir waren sogar da im Gemeindezentrum, im Proberaum, wo er zum ersten Mal Songs gesungen hat. Und wir waren quasi da, wo möglicherweise alles angefangen hat mit Caspar.
1: Ich gucke hier gerade durchs Fenster,
4: ja. Schaue
1: ich in den alten Musikraum, wo Caspar früher gesessen haben muss. Hier sehe ich links einen schwarzen Flügel, dann ist da ein Schlagzeug direkt neben der Klassenzimmertür. Du merkst schon, ich hänge quasi im Fenster gerade drin, um hier alles auszuspionieren.
4: Gab es eigentlich Ärger wegen Hausfriedensbruch oder so? Nee, ne?
1: Ich habe vorsichtshalber meine Mails nicht gecheckt.
4: Es ist nichts passiert, also zumindest bis dahin nicht. Dann schon, dann wurde es nämlich sportlich in Bahntrupp. Freddy hat zum Beispiel mal Rollkunstlauf probiert. Das ist wie Eiskunstlaufen auf Rollschuhen.
5: Okay, ich probiere es mal einfach nur auf einem Bein stehen. Das muss doch einfach... Oh, muss doch einfach gehen. Ich nehme noch mal ein bisschen Schwung, Benni. Ich
1: bin auf der blauen Turnmatte, Benni, aber lass uns da nicht weiter drüber reden. Die Figur, die ich versucht habe da zu machen, hieß übrigens der Pinguin.
4: Ja.
1: Bei mir sah es mal wieder eher aus wie der Clown. Vom Turnen ging es dann zum Pumpen. Da waren wir bei Michael eingeladen. Der hat ein Fitnessstudio aufgemacht in Bahntrupp und hat mir ein bisschen was versucht beizubringen in Sachen Fitness am Seilzug zum Beispiel war ich.
6: Freddy, du bist jung und dynamisch, da geht doch ein bisschen was, 20 Kilo, damit trainiert doch meine Mutter, die ist 81. So, und jetzt machen wir nochmal richtig, nicht aufsetzen lassen und jetzt fangen wir an, schon, zieh nach hinten, ziehen, komm, weiter, komm, ein bisschen Action, Power.
5: Ich hab Power,
6: und
5: ich hab Power.
6: Wieder vorne, und nochmal ziehen, komm, gib Gas.
4: Ja, Power und Gas, man hat es gehört bei deinen 20 Kilo. Dann aber im Übrigen auch bei Holter die Polter, bei dem großen Hindernislauf zum Jubiläum in Bahntrupp letzte Woche. Da mussten die Teilnehmerinnen und Teilnehmer teilweise durchs Eiswasserbecken schwimmen.
1: Wirklich eiskalt. Und die nächste Kandidatin versucht hier gerade durch dieses Eiswasser zu schwimmen. Wie geht's dir gerade hier beim Hindernislauf?
7: Gut noch.
1: Noch gut, bis 1Live um die Ecke gekommen ist. Wie fühlt sich's an hier im Wasser?
7: Kalt!
4: Ja.
1: Oh Gott, die Arme, ey.
4: Aber es gab ja übrigens noch ein anderes Hindernis, Freddy. Was macht eigentlich dein aufgeschrapptes Gesicht?
1: Ich musste Sektor unter Reifen herkrabbeln und habe mich sehr mit dem Gesicht in den Rasen gepresst. Ich hatte hinterher wirklich, ich habe dir ein Foto geschickt, ne?
4: Ja, ja.
1: Linke Gesichtshälfte war schon sehr, sehr gepeelt.
4: Ja, wie es dazu gekommen ist, das hören wir uns jetzt auch nochmal an.
7: Ich liege hier richtig schön auf dem Rasen, der auch noch so ein bisschen feucht ist. Oh, hier ist ein Blümchen. So, und schiebe mich weiter durch die Reifen.
6: Oh, oh zieh!
7: Oh, ist das anstrengend! Oh! Bin stecken geblieben.
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0: 1 Live 396 mit Freddy und Benny, immer samstags in einem der 396 Orte. Freddy, was war es nochmal? 72 hast du gesagt vorhin, ne?
1: Jetzt sind wir, glaube ich, bei Ort Nummer 72. Ihr könnt auch nochmal gucken in der 1 Live App Sektor. Da gibt es eine große Karte. Da seht ihr schon, in welchen Orten wir überall schon unterwegs waren. Und da gibt es auch nochmal die Highlights der letzten Shows. Heute sind wir erstmal in Morsbach unterwegs. Und ich laufe hier gerade schön durch die kleine Altstadt. Viel Fachwerkhäuschen. Gerade war ich schon beim Barber drin. Hab einmal allen Hallo gesagt und jetzt habe ich hier gerade Erik kennengelernt.
0: Ja, und da wollten wir mal wissen, was macht man denn da so am Samstagmorgen in Morsbach?
2: Ja, das sind berufliche Gründe. Ich arbeite hier als Altenpfleger derzeit. Mhm. Und ja.
1: Und es ist nichts gegen die Menschen aus Morsbach, aber ich habe das Gefühl, als Altenpfleger hier in der Stadt, da hat man auch gut zu tun, oder?
2: Sehr gut erkannt. Denselben Eindruck habe ich nämlich auch.
0: Wobei, Morsbach hat natürlich noch sehr viel mehr zu bieten. Meldet euch gerne weiter rein, was wir bis 14 Uhr alles noch machen sollen. Und Freddy, Morsbach, es ist ja sehr besonders. In Morsbach gibt es ein Rom.
1: Ja, das habe ich auch schon festgestellt. Wir waren auch ein bisschen irritiert. Wir sind hier mit dem 1Live-Wagen in die Stadt reingefahren, Sektor, und dann war auf gelben Schildern die ganze Zeit der Hinweis, links abbiegen nach Rom. Benni, es gibt hier ein Rom, in das sich auch schon mal ein Touri aus Großbritannien, glaube ich, verirrt hat.
0: Ja, warte.
1: Weil der einfach nur Rom in sein Navi eingegeben hat.
0: Warte, Freddy, erzähl ruhig noch weiter die Geschichte. Ich habe mir die passende Musik mal gerade dazu rausgesucht.
1: Ja, und Rom ist aber tatsächlich nur ein ganz kleiner Stadtteil von Morsbach. Da wohnen irgendwie umgerechnet 8 Menschen oder so. Dann stand er auf einmal statt irgendwie schön vorm Kolosseum. Vielleicht wie ich jetzt gerade vorm Barbershop in Morsbach.
0: Ja, und dieser alte Mann war dann auch noch so verwirrt, als er herausgefunden hat, in welchem Rom er war, dass er dann noch das Ortsschild umgefahren hat.
1: Naja, was heißt verwirrt? Ich glaube, der war einfach frustriert. Ja. Das kann ich aber auch verstehen. Da bist du stundenlang unterwegs und dann kommst du doch nicht in Italien raus.
0: Total, ja. Also wir checken heute auf jeden Fall bis 14 Uhr in Morsbach auch noch, wie viel italienisches Flair steckt denn eigentlich da im Oberbergischen. Wir erkunden gleich zusammen noch Rom. Vielleicht müssen wir diese Sendung umbenennen, Freddy.
1: In?
0: Bella Italia 396 oder sowas.
1: Oh, weißt du, worauf ich jetzt Lust habe?
0: Ah, Pizza zum Frühstück.
1: Ja! Oh, du kennst mich einfach zu gut.
0: Gibt's vielleicht gleich noch, Freddy, wer weiß.
1: Das wäre eine Sendung nach meinem Geschmack.

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1: Halb 10, die A1 Dortmund Richtung Münster ist zwischen dem Kreuz Dortmund-Unna und Kammen-Zentrum bis Montag früh gesperrt, da wird die Fahrbahn saniert, aktuell 3 Kilometer Stau. A1 Dortmund Richtung Köln zwischen Burscheid und Kreuz Leverkusen, da braucht ihr 20 Minuten länger 4 Kilometer Stau, wegen Bauarbeiten ist nur eine Spur frei. Die A2 Dortmund Richtung Oberhausen ist zwischen Dreieck Bottrop und Kreuz Oberhausen wegen Bauarbeiten bis Montag früh dicht. A3 Oberhausen Richtung Köln zwischen Kreuz Hilden und Dreieck Langenfeld 20 Minuten plus 6 Kilometer Stau an einer Baustelle. Und die A30 Rhein Richtung Osnabrück ist zwischen Hörstel und Ibbenbüren West wahrscheinlich bis zum Mittag gesperrt, da muss ein LKW geborgen werden. 4 Kilometer Stau ab Rheine Kanalhafen und die Anschlussstelle Kanalhafen ist wegen Bauarbeiten auch gesperrt.
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2: Hallo alle.
3: Hallo ihr Lieben.
2: Jeden Samstag besuchen wir euch in euren Heimatstädten. 396 gibt es davon in NRW. Heute sind wir in Ort Nummer 72 angelangt. Wir senden heute live aus Morsbach im Oberbergischen.
3: Ja, noch bis 14 Uhr sind wir unterwegs. Ihr könnt euch reinmelden. Was macht Morsbach so besonders? Hier 1Live-Hörer Sascha zum Beispiel hat geschrieben über die 1Live-App. Der grüßt den SV Morsbach, den Fußballverein.
4: Starkes Team, coole Truppe haben die immer gehabt und da sind auch coole Leute im Verein. Also deswegen sportliche Grüße vom FVW 2000 an den SV Morsbach. Wir sind dort früher immer echt ungern hingefahren, weil es immer harte Duelle gab. Aber tolle Gemeinschaft, toller Verein, tolle Gegend. Man nennt sie bei uns hier im Bergischen die Republik.
3: Wir sind ungern hingefahren, weil es so hart war. Ja, Freddy.
2: Ich wollte gerade sagen, gut, dass er den Satz noch zu Ende geführt hat. Ja. Ich habe übrigens, apropos Republik, den Place de la République, so hieß ein Platz, an dem ich eben vorbeigefahren bin, war einfach nur ein kleiner Parkplatz, habe ich auch schon entdeckt. Also es ist viel internationales Flair. Wir sehen ja nachher ja auch noch das Rom, das es hier gibt. Und hier hinten sehe ich tatsächlich in den Bergen einen riesigen Aussichtsturm. Der sieht so ein bisschen aus wie der kleine Eiffelturm. Das ist quasi der Eiffelturm des Oberbergischen.
3: Hör mal, wir sind zwei Kosmopolitessen heute hier in 1Live. Freddy und Benny, bellissimo.

0: Knapp 10.000 Einwohner, es gibt sehr viel Wald und Felder. Wir sind heute in Morsbach im Oberbergischen unterwegs mit 1Live 396. Denn immer samstags erkunden wir ja mit euch, Sektor, einen der 396 Orte, die wir haben.
1: Und vor allen Dingen lernen wir euch endlich mal so richtig kennen. Ja. Hier zwischen Barbershop und Kreisverkehr habe ich gerade schon Johannes auf der Straße hier kennengelernt. Was macht deine Heimat Morsbach so besonders für dich?
2: Also Morsbach ist für mich, ich bin hier zur Schule gegangen, 5 Jahre. Und einige meiner engsten Freunde wohnen hier. Und genau, ist einfach wie ein zweites Zuhause für mich. Ja. Und man kann immer hier sein, man kann im Kurpark sein. Hier hast du alles, was du brauchst. Genau.
1: Und ich habe tatsächlich auch gehört, es gibt ja hier auch ein MMA-Studio. Da werden wir auch noch vorbeigucken.
2: Genau, da sind noch ein paar Kumpels von mir, die trainieren da. Ja. Ich kenne den Trainer relativ persönlich. Der ist ganz, ganz cool, ja.
1: Der Bastian.
2: Genau.
1: Meinst du, der wird mich sehr grillen da heute? Weil ich muss heute selbst MMA-Kämpferin werden.
2: Wird auf jeden Fall anstrengend.
1: Du siehst ja meinen Bizeps, was sagst du?
2: Ja.
0: Das war eindeutig, würde ich sagen. Aber ja, Freddy, du musst nachher wirklich ran.
1: Ja, wir haben auch schon vorab mit MMA-Trainer Bastian hier aus Morsbach telefoniert. Und der hat uns gesagt, wie sieht's eigentlich mit dem Verletzungsrisiko aus, wenn man MMA fightet?
3: Ja, das kommt natürlich vor, wie in jedem anderen Sport auch. Aber man muss fairerweise dazu sagen, dass die Verletzungsgefahr im Kampfsport deutlich geringer ist als zum Beispiel beim Fußball, beim Handball. Also da ist die Verletzungsquote tatsächlich deutlich geringer.
0: Ah, Freddy, also.
1: Ja, da kann uns heute gar nichts passieren, Sektor. Und das Schöne ist, ihr seid wie immer live mit dabei, wenn wir uns hier durchkämpfen durch diese Sendung. Heute im wahrsten Sinne des Wortes.
0: Ja, gleich Boxen, Kickboxen, ein bisschen Ringen für Freddy. Und Freddy, du weißt ja, mir geht's bei dir auch immer um deine Sicherheit. Also dir geht's natürlich auch um deine Sicherheit. Deswegen hast du ja auch MMA-Trainer Bastian noch Folgendes gefragt.
1: Ich weiß, dass ihr beim Kämpfen gerne Mundschutz tragt. Ich habe noch so eine alte Zahnspange von meiner Zahnspangenzeit damals in Lemgo. Ist zwar schon 20 Jahre alt, sah schon damals aus wie ein Boxergebiss. Soll ich das mitbringen?
3: Ich glaube nicht, dass du das brauchst am Samstag.
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0: So, also ich habe noch 2 Liter Cola, dann habe ich hier die Tupperdose mit 2 Käsebrötchen und einem aufgeschnittenen Apfel. Benni, ich bin bereit, setz mich jetzt auf die Rückbank für unsere große Reise, denn Sektor, wir nehmen euch jetzt mit, live in 1 Live. Wir fahren jetzt nach Rom.
1: Ja, wir sind heute in Morsbach im Oberbergischen unterwegs und ihr werdet es nicht glauben, aber da gibt es insgesamt 66 Ortsteile in Morsbach und da gibt es wirklich einen Rom. Freddy fährt wirklich nach Rom heute.
0: Wahnsinn. Ja, ich habe vielleicht ein bisschen viel Verpflegung eingepackt dafür, dass ich jetzt nur circa 7 Minuten und 30 Sekunden unterwegs bin. Aber man muss ja bereitet sein. Ja, Sektor, jeden Samstag stellen wir euch einen eurer Heimatorte vor. Heute im Morsbach bzw. Rom im Oberbergischen. Und passend dazu ist Benni gerade mal für euch im 1 Live-Haus ins O-Ton-Charts-Archiv gekrabbelt.
1: Ja.
0: Und hat mal geschaut, welche O-Ton-Charts-Töne mit dem Thema Italien, Roma, Amore hast du gefunden?
1: Zum Beispiel den hier. Passend zum Thema gleich um kurz nach 10 hier in 1 Live.
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3: Italien ist eine wunderschöne Stadt.
1: Ja, Italien ist eine wunderschöne Stadt.
0: Oh Gott, sorry, ich stand gerade schon wieder zu lange in der Sonne. Ich habe es erst spät verstanden, was der Gag ist. Aber dann war er gut.
1: Ja, ja. Aber es gibt noch mehr, Freddy, ich habe noch mehr passende italienische O-Ton-Charts-Töne im Archiv gefunden. Den hier, einer unserer Favoriten, würde ich sagen.
4: Also, Roberto war besoffen. Roberto, du warst besoffen.
5: Besoffen.
4: Roberto, du warst besoffen. Roberto, du warst besoffen.
6: Bitte, per favore.
5: No.
4: Ma che mi devo stare zitto? Non lo devo dire. Ma che cavolo vuoi? No, io ce la faccio più. Porca miseria.
0: Klingt, oh mein Gott, den Ton habe ich schon immer geliebt, der ist ja uralt.
1: Aber es klingt fast so wie bei uns, ne? Wenn wir uns mal wieder streiten, also sehr viel Emotionen sind.
0: Benjamin, du warst besoffen,
1: Ja, einen habe ich übrigens noch, Freddy, da kannst du dich gleich, wenn du um kurz nach 10 in Rom, in Morsbach bist, mal auf die Suche machen, ob du den da findest, und zwar hier.
7: Wo steht der schiefe Turm von Pisa?
4: In Rom?
8: Der schiefe Turm von Pisa, Rom? Keine Ahnung.
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0: Hier ist eins live 396 für euch mit einem wilden Roadtrip heute durch Morsbach. Wir sind im Oberbergischen unterwegs. Ihr könnt uns schreiben über die 1 live App. Was sollen wir alles erleben? Gerade einmal erlebt in der Playlist Bad Bunny.
1: Bunny. Und gleich für den 1 live Infos noch die Zara Larsson mit Laschrei.
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1: 10 Uhr, hier sind Julian Cooper
2: und Johanna Schmidt. In knapp 5 Wochen geht die Fußball-Weltmeisterschaft los und jetzt gibt's mehr Infos dazu, wie die Eröffnungsfeiern aussehen werden. Es gibt insgesamt 3, eine in jedem Austragungsland, also in den USA, in Kanada und in Mexiko.
1: Los geht's in Mexiko-Stadt, da ist am 11. Juni das Eröffnungsspiel Mexiko gegen Südafrika. Im Stadion wird's eine große Show geben, mit dabei sind zum Beispiel J Balvin und Tyler. In Toronto in Kanada sind einen Tag später dann unter anderem Alessia Cara und Michael Bublé am Start vom Spiel Kanada gegen Bosnien.
2: Die wohl bekannteste Künstlerin tritt am 13. Juni dann vor dem Spiel USA gegen Paraguay auf. Katy Perry im Stadion in Los Angeles. Sie hat auf Insta gepostet, dass sie schon ziemlich aufgeregt ist.
1: In Mexiko gibt's zur WM übrigens noch eine gute Nachricht für viele Schülerinnen und Schüler. Das Schuljahr soll dieses Jahr 40 Tage früher zu Ende sein als sonst. Zum einen wegen der WM, zum anderen wegen großer Hitze.
2: In vielen Städten wird heute der Europatag gefeiert. Größere Gebäude leuchten dazu in den Europafarben gelb-blau, zum Beispiel das Stadion in Köln.
1: Außerdem gibt es viele Events, wie in Dormagen ein Europafest, in Detmold einen europäischen Markt und in Herzebrock-Klarholz eine Laufaktion.
2: Der Europatag erinnert an den 9. Mai 1950. Damals gab es eine neue Form der Zusammenarbeit für Frieden. Daraus entstand später die EU.
1: In Ungarn in Südosteuropa gehen heute 16 Jahre mit dem Rechtspopulisten, Russlandfreund und EU-Blockierer Orbán zu Ende. Nachher übernimmt der neue Regierungschef Peter Modjo offiziell den Job.
2: Modjo hat im Wahlkampf versprochen, mehr gegen die Korruption im Land zu machen und wieder mehr mit der EU zusammenzuarbeiten.
1: In der Fußball-Bundesliga hat sich Dortmund die Vizemeisterschaft gesichert. Der BVB schlug Eintracht Frankfurt mit 3:2.
2: Nicht gut lief's für Paderborn in Liga 2 im Aufstiegsrennen. Gegen Karlsruhe gab's nur ein 2:2. Trainer Ralf Kettemann sagt, dass es wehtut.
3: Ich finde, man muss sich dieser Enttäuschung kurz stellen und dann wird man aber peu à peu neue Power aufbauen und dann in Darmstadt nochmal alles rausholen.
1: Arminia Bielefeld hat 0:2 in Kaiserslautern verloren, ein Rückschlag im Abstiegskampf.
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1: Heute gibt's viel Sonne, später ziehen häufiger Wolken durch, es bleibt aber trocken. Dazu in Bad Berleburg bis 16 Grad, in Paderborn und Rheine 19 und in Zülpich und Castrop-Rauxel bis 21 Grad.
2: Morgen scheint erst die Sonne, gegen Abend sind dann vor allem im Süden von NRW erste Schauer und Gewitter möglich. Am Montag dann deutlich kühler, windig und teilweise mit Schauern.
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1: Die A1 Dortmund Richtung Münster ist zwischen Kreuz Dortmund-Unna und Kamm-Zentrum bis Montag früh gesperrt. 4 Kilometer Stau gerade. A1 Dortmund Richtung Köln zwischen Burscheid und Kreuz Leverkusen. 3/4 Stunde plus 5 Kilometer Stau. Wegen Bauarbeiten ist nur eine Spur frei. Die A2 Dortmund Richtung Oberhausen ist zwischen Dreieck-Bottrop und Kreuz Oberhausen wegen Bauarbeiten bis Montag früh dicht. 2 Kilometer Stau gerade. A3 Oberhausen Richtung Köln zwischen Kreuz Hilden und Dreieck-Langenfeld. 1/2 Stunde plus 6 Kilometer Stau an der Baustelle. Und die A30 Rhein Richtung Osnabrück ist zwischen Hörstel und Imbüren-West wahrscheinlich bis zum Mittag gesperrt. Da muss ein LKW geborgen werden. 4 Kilometer Stau ab Rheine-Kanalhafen. Die Ausfahrt Kanalhafen ist wegen Bauarbeiten ebenfalls gesperrt.
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4: Hallo alle.
5: Hallo ihr Lieben.
4: Und, wie sagt man denn nochmal?
5: Buongiorno.
4: Ciao a tutti. Ciao a tutti. Ich hoffe, das ist jetzt richtig. Wir sind in Italien angekommen, Sektor. Jeden Samstag stellen wir euch einen anderen Ort, eine andere Stadt oder Gemeinde im Sektor vor. Und jetzt gerade stehe ich hier vor dem Hotel zum Römertal. Ich stehe hier tatsächlich in Rom, Benny.
5: Ja, in Rom. Und das Verrückte ist, es gibt ja, also wirklich, also das muss man nochmal sagen, Emily in Paris, diese Serie, ne? Die letzte Staffel hat in Rom gespielt und wir treffen jetzt gleich in Rom auch eine Emily.
4: Ja, wir sind bei Emily in Rom. Es ist so.
5: Es ist ein bisschen verwirrend, glaube ich, ne?
4: Wenn wir jetzt noch den Leuten sagen, dass wir eigentlich gerade im Oberbergischen sind, sind alle noch mehr verwirrt. Deswegen sagen wir das einfach nicht. Ja. Emily in Rom gibt's hier für euch im Interview in 5 Minuten.
5: Freddy übrigens, Paris, Rom, Morsbach, alles egal. Hauptsache Freddy und Benny sind mittendrin.

0: S1 Live 396 mit Freddy und Benny und mit einer echten Römerin, nämlich Sektorkind Emily. Hallo!
1: Hallo!
0: Und ciao,
2: Buongiorno.
0: Emily!
1: Ciao!
2: Emily, man muss ja wirklich mal sagen, du kommst gebürtig aus Morsbach und in Morsbach gibt's einen Ort, der heißt Rom. Was ist denn das Besondere an eurem Rom?
1: Ja, ich glaube, das Besondere ist, dass viele es hier trotzdem nicht kennen, obwohl schon Rom heißt. Viele fragen erstmal nach, auch im engeren Kreis, und fragen mich, ob ich aus Italien komme. Das ist eigentlich immer so die Standardfrage dann. Ach krass, kannst du auch Italienisch?
0: Ja, und kannst du?
1: Nein.
0: Aber wir stehen hier gerade tatsächlich in der prallen Sonne von Rom, denn Benni, wir haben es hier ins kleine Örtchen geschafft. Ja. Wir gucken hier gerade auf große Wälder, dann das Hotel, was neben mir steht, Hotel zum Römertag, von dem ich eben schon erzählt habe, hat Emily mir gerade schon gesagt, ist schon zu. Das hat schon vor Jahren zugemacht. Die Kegelbahn nebenan auch zugemacht.
1: Alles hat zugemacht, ja.
0: Alles hat zugemacht. Es gibt ein bisschen Abwanderung hier in Rom. Wo hast du denn jetzt gewohnt? Wo sehen wir dein Haus?
1: Also hier hinter dem Haus. Und dann ist da nach dem Busch noch ein Haus und dann kommt irgendwo am letzten Berg mein Haus.
0: Okay.
2: Ja. Noch ein Busch und am letzten Berg, das klingt gut, so kann man sich's vorstellen. Aber sag mal, wie viele Leute wohnen da jetzt, Emily? Ich glaube irgendwie nur so eine Handvoll, oder?
1: Ich habe tatsächlich auf dem Weg hier runter durchgezählt, so das, was ich noch von früher wusste und was ich aus Erfahrung noch weiß. Ich meine, es sind 25 bis 30. Mehr werden es auf jeden Fall nicht sein.
0: Metropole. Sehen wir es mal positiv. Hier ist es nicht so voll wie in dem anderen Rom. Ne? Was ist hier noch schöner als in dem anderen Rom, Emily?
1: Ja, es ist nicht so voll, es ist hier ruhig. Es ist hier extrem ruhig. Es fahren hier keine Autos lang, beziehungsweise kann man die auch am Tag an einer Hand abzählen. Und ich glaube, gerade als Kind war das halt wirklich schön, auf die Straße zu können, ohne Angst zu haben. Unsere Eltern mussten keine Angst haben. Wir haben hier die Wälder. Und ja, einfach Natur noch.
0: So sagt unsere Lieblingsrömerin heute, Emily, in 1 Live 396. Wir stellen euch weiterhin Morsbach vor und vor allen Dingen auch eben das kleine Rom hier als Dorf von Morsbach. Was dir hier wiederum nicht so gut gefallen hat, wie vielleicht in der Weltmetropole Rom. Emily, darüber reden wir gleich.
1: Alles klar.

0: Also wenn man über den Brenner nach Rom fährt, dann braucht man von hier aus tatsächlich doch ein bisschen länger, Benni. 1503 Kilometer. Das steht hier auf einem riesig großen braun-weißen Schild. Also 1503 Kilometer vom oberbergischen Rom, das in Morsbach liegt, bis nach Italien.
1: Ja, wie gut, dass du es nicht ganz so weit hattest. Ansonsten hätten wir Überstunden machen müssen. 1Live 396 heute aus Rom mit einer echten Römerin, nämlich Emily. Emily, du hast uns vorhin schon gesagt, hinter diesem einen Haus ist ein Busch und dahinter hast du gewohnt. Sag mal, wir haben vorhin auch schon drüber gesprochen, viel Leerstand, das Hotel ist leer. Gibt's denn was, wo du sagst, hey, das bräuchte es hier eigentlich in unserem Rom im Oberbergischen noch, damit es wieder ein bisschen attraktiver wird?
2: Ich glaube, am ehesten, was wir erstmal brauchen, wäre, glaube ich, ein kleiner Lebensmittelladen für die älteren Leute hier, dass sie halt nicht auf den Bus angewiesen sind, der einmal in der Woche fährt. Ich glaube, das würde schon mal reichen, gerade weil wir so viele ältere. Einmal die Woche um 12.
1: Der fährt nur einmal die Woche ein Bus?
2: Ja, aber auch erst seit ein paar Jahren. Also als ich hier noch gelebt habe, war das nicht so.
0: Ja, das hat sie mir eben schon erzählt. Da musste Emily tatsächlich immer entweder zur Schule mit dem Auto gebracht werden oder erstmal 1,5 Kilometer laufen, um dann irgendwo von woanders aus den Bus zu nehmen.
2: Ja, genau. Aus Lichtenberg dann. Nächste Dorf. Hier war nichts.
0: Jetzt muss man aber sagen, das hört sich jetzt so an wie hier war nichts und so. Jetzt gleichzeitig stehst du mir gerade gegenüber, Emily, und ich sehe genau auf deinen Wangen ganz viel Glitzer. Ja. Kommt das von hier? Warst du doch irgendwo hier gestern feiern oder bist du einfach mal Rom fremd gegangen?
2: Nö, ich glitze einfach gerne.
0: So, oder so.
2: Ich will Schubs machen für euch.
0: Sehr schön. Einfach den Glamour dann einfach hier hinbringen nach Rom.
2: Ja, genau. Ist doch schön hier und warum nicht ein bisschen Freude hier reinbringen, ein bisschen Glitzer hier reinbringen, sowieso ins Leben immer ein bisschen.
1: Oh, Emily, hör mal, ey, was will man denn mehr? Fantastisch, hör mal, das ist bellissimo, oder wie sagt man, Freddy? Bellissimo. Amore.
2: Ich glaube, bei mir eher bellissima, oder?
1: Ach so, ja.
0: Bellissima, Emily, bellissima.
1: 1 Live, 396, heute live aus Rom. Emily, danke, dass du uns mal mitgenommen hast in deine Heimat heute.
2: Ja, danke, dass ihr hier wart.
1: Und sag mal jetzt ciao, ja, Freddy, ne?
0: Ciao.
1: Ciao.
3: Ciao. Neu.
0: Ciao a tutti.
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2: Gleich ist es 10:30 und jetzt geht's los mit der A1 Dortmund Richtung Münster. Die ist zwischen Kreuz Dortmund-Unna und Kammzentrum bis Montagmorgen gesperrt. Da wird die Fahrbahn saniert. Dadurch gerade 4 Kilometer Stau ab Schwerte. Dann A1 Dortmund nach Köln zwischen Burscheid und Kreuz Leverkusen. Da dauert's gerade ungefähr eine Dreiviertelstunde länger durch 6 Kilometer Stau. Da ist wegen Bauarbeiten nur eine Spur frei. Die A2 Dortmund Richtung Oberhausen ist zwischen Dreieck Bottrop und Kreuz Oberhausen wegen Bauarbeiten gesperrt bis Montagmorgen. A3 Oberhausen Richtung Köln zwischen Kreuz Hilden und Dreieck Langenfeld plant da mal eine halbe Stunde länger ein als sonst. 6 Kilometer Stau gibt's an einer Baustelle. A4 Köln Richtung Aachen zwischen Elsdorf und Merzenich. Viertelstunde plus 4 Kilometer Stau wegen Bauarbeiten. Die A30 Rheine Richtung Osnabrück ist zwischen Hörstel und Ibbenbüren West wahrscheinlich noch bis heute Mittag gesperrt. Da muss ein LKW geborgen werden. Dadurch gerade 4 Kilometer Stau ab Rheine-Kanalhafen. A45 Hagen Richtung Gießen zwischen Ehringshausen und Wetzlar Ost. 10 Minuten extra, 5 Kilometer stockt's da. Und noch A46 Wuppertal nach Heinsberg zwischen Düsseldorf-Holthausen und Neuss-Üdesheim müsst ihr 20 Minuten mehr einplanen. 3 Kilometer Stau, da wird gebaut.
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3: Ja, und vor allen Dingen mit euch, Sektor. Deswegen hallo alle. Alle 396 Orte, die es gibt im Sektor, wollen Benny und ich mal erkundet haben. Wir sind schon bei Ort Nummer 72. Wir sind in Morsbach im Oberbergischen und ihr bestimmt, was wir machen. Eva hat sich zum Beispiel gemeldet über die 1Live-App.
4: Ja, sie sagt nämlich, seit Februar gibt es da in Morsbach im Oberbergischen das Café Mortel. Das ist ein Death-Café. Und sie sagt, kommt doch gerne vorbei. Wir erzählen euch das. Das ist quasi im Prinzip ein Trauer-Café, wo Menschen, die jemanden verloren haben, wo jemand gestorben ist, ja, gemeinsam sich einfach ein bisschen über ihre Gedanken, Gefühle und Emotionen austauschen können.
3: So, und wir fahren gerade hin, Benny. Wir sind 5 Minuten da, das kannst du der Eva schon mal sagen. Wobei, die hört ja scheinbar 1Live.

0: Vielleicht habe ich mich verfahren, weil ich stehe hier jetzt irgendwie vor einem riesig großen Bahnhofsgebäude und ich wollte ja eigentlich zur Eva, aber dann habe ich zum Glück eine Gestalt in weißer Jacke gesehen, die ganz wild gewungen hat. Und es ist die Eva. Hallo Eva.
1: Hallo Freddy. Hallo Benny.
2: Hallo liebe Eva. Hey, du hast uns eingeladen, in Morsbach zum Café Mortel zu kommen. Da seid ihr jetzt und wollt gerade reingehen, dachte ich, ne?
1: Genau, also wir stehen hier vorm Kulturbahnhof in Morsbach und da findet dreimal im Jahr das Café Mortel statt. Genau.
0: So, dann nehmen wir uns mal mit rein, Benni. Wir gehen jetzt hier schön gerade so eine graue Steintreppe hoch und schauen uns dann mal drinnen um, weil das ist ja was Besonderes. Oh, das ist ein sehr schönes orange-schwarz gefliestes Café. Hier steht auch ein kleines braunes Klavier in der Ecke. Dann natürlich kleine braun-schwarze Tischchen, selbstgemalte Bilder an der Wand. Und bei euch ist es ja was Besonderes, weil ihr eben tatsächlich das Angebot bietet, ne, Menschen, die in Trauer sind, zu helfen.
1: Nee, es ist kein Trauercafé. Also es ist von dem Format vom Death-Café.
0: Okay.
1: Also es geht darum, die Themen rund um Sterben, Tod und Trauer wieder in die Gesellschaft zu integrieren. Wir haben verlernt, darüber zu sprechen. Und und das Café Mortel will genau das, dass wir halt darüber sprechen wieder. Das ist in der
0: Gesellschaft. Also doch ein Ort, wo man sich eben austauschen kann.
1: Genau.
0: Ort der Begegnung, Benni. Genau. Und wir sind gerade mittendrin und ich stehe hier schon an der Theke. Ich sag, wie es ist.
2: Ja, das ist ein Ort, wo man immer ganz besonders gut über genau solche Themen sprechen kann. Eva, weil wir wirklich ja ganz oft darüber schweigen irgendwie, ne? So die Themen Tod, Sterben, die eigene Vergänglichkeit macht ja oft irgendwie einfach auch Angst, darüber zu reden. Sag mal, wie kam denn die Idee zu sagen, ey, wir brauchen das aber hier in Morsbach?
1: Also ich habe die Idee kennengelernt in meiner Ausbildung als Trauerbegleiterin und fand die so toll, weil es halt, wie wir gesagt haben, ne, weil es halt wirklich nicht mehr in der Gesellschaft ist. Ja, und dann habe ich hier die Nadja Schwendermann vom Kulturbahnhof angesprochen und die fand die Idee super. Und dann ist noch eine dritte, die Tina Sohn von der Gemeinde Morsbach dazugekommen und wir haben es dann einfach gestartet.
0: Wahnsinn. So, Benni, und tatsächlich weiß ich ja, Sektor, und ihr habt es vielleicht auch schon mal mitbekommen, Benni ist ja auch ausgebildeter Trauerbegleiter. Für dich ist hier bestimmt auch mal ein Plätzchen, Benni. Also es ist wirklich ganz urig. Ich lasse mich hier erstmal von der Nadja jetzt hier ein bisschen bedienen. Die hat gerade schon an der Theke hier die Flaschen rausgeholt. Natürlich alles ohne Alkohol, Nadja, alles ohne. Ne? Genau, aber wir trinken jetzt hier erstmal zusammen, Benni. Auf dich.
2: Auf uns und auf das Leben und auf 1Live 396. Heute live aus Morsbach im Oberbergischen. Bis 14 Uhr sind wir noch mit euch unterwegs, Sektor.

0: Hier ist 1 Live 396. Heute melden wir uns weiterhin aus dem oberbergischen Kreis, nämlich aus der Gemeinde Morsbach. Ich stehe hier gerade weiterhin, Benni, in dem Kulturbahnhof, wo Musikschule, Jugendzentrum, Café, alles in einem ist, Sektor. Hier hat uns eine Selfhörerin Eva hingeführt, über die 1 Live App hat sie uns geschrieben, hat gesagt, komm mal vorbei. Ich sag, wie es ist, Benni, ich habe ein Wässerchen von der Eva bekommen. Ich sitze hier in der Sonne, mir geht's gut. Was machst du?
1: Ich höre dir zu. Ich lausche dir. Ich dachte, du quatschst jetzt noch ein bisschen mit Eva bei deinem Wässerchen.
0: Ja, wir wollten ja auch mal checken hier, was gibt's noch für andere Orte, die wir auf jeden Fall mal besuchen müssen. Denn Sektor, unser Ziel ist ja, alle 396 Städte und Gemeinden kennenzulernen. Wir sind bei Ort Nummer 72. Eva, was sagst du? Welcher Ort fehlt uns noch? Premium-Orte?
2: Premium-Orte. Oh, jetzt hast du mich überfordert.
0: Nadja sitzt daneben hinter die Eisdiele und guck dir mal die Fassade an.
2: Ja,
0: in der okay. Bachstraße. Aber das ist ja auch noch Morsbach. Wir wollen ja eigentlich dann.
2: Ihr wollt woanders.
0: Ja, also nicht heute. Nein, Nadja, heute bleiben wir hier. Benni, ich sorge schon für Verwirrung überall, ne?
1: Ja.
0: Aber sag mal, haben Leute schon geschrieben über die 1F-App, wo wir noch alles hinkommen sollen? Welche Städte wir als nächstes abhandeln müssen?
1: Ja, also die Liste ist ja inzwischen tatsächlich lang von ganz, ganz vielen Leuten, die sagen, kommt doch bitte einmal zu uns. Ich habe die Liste, aber muss ich sagen, Freddy, einfach, ich sag's wie es ist, ich habe sie verlegt. Die ist einfach, weißt du, ich habe sie wiedergefunden. Hier, guck mal. Also, zum Beispiel, hier Ute hat geschrieben, wir sollen mal nach Alfter kommen. Das ist bei Bonn. Da gibt's ein Schloss, da gibt's Wein. Hör mal, Schloss und Wein, das klingt doch sehr royal. Da könnten wir zum Beispiel hinfahren, Freddy. Oder Benni. Also nicht ich, sondern ein anderer Benni, ein Live-Hörer Benni hat geschrieben, wir sollen nach Dorsten kommen. Da gibt's die Bierbörse mit über 600 Biersorten. Wäre vielleicht auch noch was, ne?
0: Dann hat uns hier noch jemand geschrieben aus Gütersloh, wir sollen vorbeikommen. Sie ist Rikscha-Fahrerin und würde uns mit der Rikscha rumfahren, 5 Stunden lang. Das finde ich eigentlich gar nicht so schlecht.
1: Finde ich auch schön.
0: Und wir sollen zur Gössel-Kirmes kommen. Mhm. Das klingt auch alles nicht schlecht. Ja, also Sektor, wir sortieren uns wie immer bis um 14 Uhr, weil um kurz vor 2 sagen wir euch, wo wir das nächste Mal mit 1 Live 396 unterwegs sind.
1: So oder so, es wird ein gutes Gefühl geben mit euch, Sektor. Hier ist Good Feeling

0: Mono Naked Glide in 1Live 396.
1: Sorry, jetzt habe ich noch ein halbes Butterbrot im Mund. Benni, ich stärke mich gerade, weil ich doch gleich MMA-Kämpferin werde hier
0: ja,
1: in Mosbach.
0: Also dann isst du mal bitte weiter. Du brauchst die Kraft gleich für das MMA-Fighten. Das hören wir nach 11. Ja. Ich hoffe nicht, dass das für dich das bedeutet, was Linkin Park gleich besingen in the end.
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1: Um 11 Uhr mit Raphael Krämer.
2: Und Johanna Schmidt. Wir gucken als erstes nochmal auf den Großeinsatz gestern in Sinzig südlich von Bonn. Da hatte jemand einen Mitarbeiter einer Geldtransportfirma überfallen und ihn und eine weitere Person in einen Raum einer Bank gesperrt.
1: Der Täter ist weiterhin nicht gefasst. Die Ermittler suchen nach mindestens einem Mann. Vielleicht hatte er aber auch Komplizen. Der Täter hatte bei dem Überfall einen weißen Overall an.
2: Der Fall hatte gestern für Schlagzeilen gesorgt. Erst war die Rede von einer Geiselnahme in einer Bank. Die Innenstadt wurde deshalb weiträumig abgesperrt und schwer bewaffnete Einsatzkräfte rückten an.
1: Nach mehreren Stunden stellte sich dann raus, der Täter ist gar nicht mehr da. Die Einsatzkräfte konnten die beiden eingesperrten Leute unverletzt befreien. Der Täter soll einen Geldbehälter gestohlen haben. Wie viel Bargeld drin war, ist aber nicht bekannt.
2: In Bad Oeynhausen haben Unbekannte offenbar eine Kirche sabotiert. Laut Verwaltung der Auferstehungskirche am Kurpark haben sie die Klöppel in zwei Glocken angesägt.
1: Wären die Glocken in diesem Zustand losgegangen, hätten die Klöppel abbrechen und auch Menschen treffen können.
2: In Moskau läuft eine Parade, mit der Russland das Ende des Zweiten Weltkriegs feiert. Präsident Putin nutzt die ein weiteres Mal auch als Symbol für seinen Krieg gegen die Ukraine.
1: In diesem Jahr waren auf der Parade keine Panzer und andere schwere Waffen zu sehen. Offenbar aus Sorge, die Ukraine könnte sie da zerstören. Die hat mittlerweile Drohnen, die das könnten.
2: Nächsten Monat startet die Fußball-WM in den USA, Kanada und Mexiko. Die FIFA hat jetzt bekannt gegeben, dass es zum Start 3 Eröffnungsfeiern geben wird.
1: Und zwar am 11., 12. und 13. Juni in jedem Land vor Anpfiff des jeweils ersten Spiels. In den USA tritt dann unter anderem Katy Perry auf.
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2: Es bleibt bei viel Sonne heute. Später kann es ein bisschen mehr Wolken geben, vor allem in Ostwestfalen-Lippe. In Bielefeld dazu bis 18 Grad, in Lünen und Warendorf bis 20 und Wuppertal und Heinsberg kommen auf bis 21 Grad.
1: Morgen ist es auch erst noch sonnig, dann zieht es sich langsam zu und am Abend ist dann auch Regen möglich. Der Montag wird wechselhaft und kühler mit nur noch maximal 5 bis 13 Grad.
2: Stauschau. Hier braucht ihr am längsten. Die A1 Dortmund Richtung Münster ist zwischen Kreuz Dortmund-Unna und Kammzentrum bis Montagmorgen gesperrt. Da wird die Fahrbahn saniert, dadurch 5 Kilometer Stauabschwerte. A1 Dortmund Richtung Köln zwischen Wermelskirchen und Kreuz Leverkusen eine Dreiviertelstunde länger als sonst, 7 Kilometer Stau. Da ist wegen Bauarbeiten nur eine Spur frei. Die A2 Dortmund Richtung Oberhausen ist zwischen Dreieck Bottrop und Kreuz Oberhausen wegen Bauarbeiten auch bis Montagmorgen gesperrt. A3 Oberhausen Richtung Köln zwischen Kreuz Hilden und Dreieck Langenfeld halbe Stunde on top, 6 Kilometer Stau an einer Baustelle. Und die A30 Rheine Richtung Osnabrück ist zwischen Hörstel und Ibbenbüren West wahrscheinlich noch bis 13 Uhr gesperrt. Da muss ein LKW geborgen werden, dadurch 4 Kilometer Stau ab Rheine Kanalhafen.
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4: Wo bist du unterwegs, Freddy?
5: Ich gehe gerade bis in den dritten Stock.
4: Ah, warm machen.
5: Auf dem Weg zu dem Bastian, weißt du, wo wir eingeladen sind zum Mixed Martial Arts.
4: Ja.
5: Und sein Studio, Kampfsportstudio, ist natürlich im dritten Stock.
4: Ja.
5: Und ich habe mir nicht getraut, den Aufzug zu nehmen, weil ich dachte, dann kann ich mich ja nicht live ins Radio reinschalten, weil da habe ich ja keinen Empfang wahrscheinlich.
4: Ja, und das Gute ist, so hast du die Oberschenkel zumindest schon mal warm gemacht, Freddy, wenn du da bis in die dritte Etage läufst. Das ist ja gut, denn wir sind jetzt in Morsbach gleich beim MMA-Kämpfen. In 5 Minuten hört ihr mal, wie Freddy sich anstellt. Und wir haben ja heute auch schon einen Live-Hörer Johannes getroffen, ne? Den hatten wir ja schon von unseren Plänen erzählt, Freddy. Und auch gefragt, ob er glaubt, ob du das hinkriegst, da mit dem MMA-Kämpfen und deinen Oberarmen. Und Johannes meinte vor ungefähr 2 Stunden hier in 1 Live.
6: Ja.

0: Also, wenn Männer am Boden liegen und sich gegenseitig auf die Matte ringen. Oh, jetzt haut er den anderen aber richtig um. Jetzt hat er ihn im Schwitzkasten. Ja, da müsstest du schon selber lachen. Nein, Jungs, ihr macht das ganz toll. Dann ist man in Morsbach da angekommen, wo es wirklich, ja, wo Fight und Beef groß geschrieben wird. Benni, ich bin jetzt im Kampfsportstudio von Bastian angekommen.
1: Ja, da geht's jetzt mal noch richtig zur Sache bei Hammer Martial Arts. Basti, sag doch nochmal, wie bist du dazu gekommen in Morsbach? Weil es ist ja jetzt nicht riesig da bei euch im Oberbergischen, aber dazu sagen, hey, wir machen hier eine Kampfsportschule auf.
2: Ja, genau. Also ich komme ja gebürtig von hier. Also ich bin hier aufgewachsen, habe dann ungefähr 8 Jahre lang in der Ecke München-Gladbach und Grevenbroich gelebt. Habe dort meine Ausbildung als Trainer gemacht, dort auch in verschiedenen Studios gearbeitet. Ja, und irgendwann hat es mich nach Hause zurückverschlagen. Und dann habe ich gedacht, ich probiere es einfach mal, auch hier auf dem Dorf, ob das hier funktioniert. Und ja, das hat's.
0: Und ich wollte gerade sagen, es hat offensichtlich funktioniert, denn hier wird hier Jiu-Jitsu trainiert, hast du mir gesagt, ne?
2: Ganz genau.
0: Ist immer richtig was los bei euch. Du selbst bist ja auch deutscher Meister im Kickboxen.
2: Ja, ist jetzt schon ein paar Jahre her, aber ja.
0: Jetzt bin ich gleich dran mit MMA. Du hast mir gesagt, du kannst mir ein bisschen was beibringen. Womit starten wir gleich?
2: Also wir starten mit einer klassischen Kombination aus dem Kickboxen. Dann geht's in den Übergang zum Boden, das, was man Ringen nennt. Also
0: das, was die beiden eben gemacht haben mit Schwitzkasten und sowas.
2: Ja, genau. Also was wir jetzt hier sehen, ist schon eher Grappling. Also die sind jetzt schon beide am Boden und versuchen sich gegenseitig zur Aufgabe zu zwingen. Mit einem Hebel oder einem Würgegriff. Und ja, genau, das ist dann quasi die dritte Stufe.
0: Würgegriff. Benni, hast du das gehört?
1: Ja, ich sag's an dieser Stelle auch gerne nochmal um kurz nach 11. Ich mache mir ja immer Sorgen um deine Sicherheit, aber Basti, da kann nichts passieren, ne?
2: Nein, hier kann überhaupt nichts passieren. Ich zeige euch gleich einen Trick, wie man aus jeder Position immer wieder rauskommt.
0: Oh, das ist gut. Ja. Also Sektor, ein bisschen Kampfsport, Trickserei mit 1Live-Hörer Bastian in Morsbach in 5 Minuten hier in 1Live 396.
1: Dann wird Freddy flachgelegt.
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0: Wichtige Frage, Bastian. Socken anlassen oder ausziehen?
1: Ich würde es am besten ausziehen. Hast du ein bisschen mehr Grip auf der Matte, aber...
0: Okay. Dann ziehe ich meine weißen Socken jetzt aus.
2: Oh. Sehr gut. Ja, es wird sich
0: kein Geruchsradio.
2: Oh Gott. Es wird sich jetzt gehauen in 1 Live 396 beim MMA-Fighten und dem deutschen Meister im Kickboxen. Bastian hat nämlich in Morsbach, wo wir heute im Oberbergischen unterwegs sind, eine Kampfsportschule. Also Freddy, du bist schon bereit oder wie?
0: Ja, wir stehen hier zwischen verschiedenen schwarzen Sandsäcken, sind auf einer schwarzen Matte und ich habe gerade auch dazu passend schwarze Handschuhe angezogen bekommen. Die sind nicht so dick wie Boxhandschuhe, sondern es sind eben so richtige MMA-Handschuhe. Ne? Die so Fingerkuppen sind frei.
1: Genau, die Fingerkuppen sind frei und die Handinnenflächen auch, sodass man damit auch greifen kann. Ne? Das ist der Unterschied zum reinen Kickboxen.
0: Genau. Spürt ihr eigentlich in den letzten Jahren durch sowas wie Octagon zum Beispiel und durch solche Erfolgsgeschichten wie von Alina Dallaslan oder so, da einen Boost hinter dieser Sportart? Also kommen immer mehr Leute hier hin und sagen, ey, Mixed Martial Arts,
1: also steck mich in den Käfig. Also auf jeden Fall, MMA ist auf jeden Fall im Trend. Ja, viele Leute interessieren sich dafür. Wenn man natürlich aber dann anfängt und den Sport regelmäßig macht, dann merkt man halt, dass es auch sehr viel Disziplin und Technik und ja.
0: Es ist eben nicht nur Käfig, draufschlagen, Blut, sondern es ist auch viel, was da an Technik hintersteckt. Und Benni, die Technik lerne ich jetzt. So, was kannst du mir beibringen, Bastian?
1: Ja, ich würde sagen, wir fangen mal mit einer ganz klassischen Box-Kombination an. Ja, du stellst dich mal mit dem linken Fuß nach vorne. Bist du Rechtshänderin?
0: Ja. Das muss ich schon überlegen.
1: Arme nach oben. Ja. Natürlich schlagen wir eigentlich nicht auf die Handschuhe, aber jetzt für die Techniken passt das. Du nimmst deinen Ellbogen ein bisschen enger zusammen, lässt deine rechte Hand am Kopf und schlägst deine linke Hand einfach mal in meinen Handschuh rein.
0: Mit der linken?
1: Mit der linken.
0: Okay, und ich schlage weg.
1: Genau. Ja, und? Dann drehst du die Hand am Ende noch ein bisschen mehr ein. Mhm. Ja, nochmal.
0: Ja, okay.
1: Ganz genau.
0: Sehr gut. Ich bin gut.
1: Immer wenn ich die Anzeige schlägst du jetzt.
0: Genau. Und das ist ja klassisches Sparring, was wir jetzt machen, ne?
1: Ja, noch nicht so ganz. Sparring wäre, wenn ich jetzt auch hier anfange.
0: Oh Gott. Ja. Jetzt, naja, also er hat mich nicht ganz getroffen, aber allein schon die Andeutung reicht. Ja, okay. Okay, gut. Ja.
1: Wir nehmen noch eine Sache dazu. Du schlägst mal mit links. Und jetzt nimmst du dein rechtes Bein und trittst mir auf meinen Oberschenkel.
0: Mann, das ist ja wie eine Tanzkombination. Bringt es was, wenn man tanzen kann gut beim MMA?
1: Also ich bin nicht so der Tänzer, deswegen kann ich da nicht so viel zu sagen. Aber bestimmt, koordinativ bestimmt.
0: Okay, also ich versuche mit links zu schlagen.
1: Und mit rechts trittst du auf mein Bein.
0: Trete ich auf dein Bein.
1: Ja, genau, ein bisschen tiefer, so knapp oberhalb vom Knie.
0: Oh, ich habe echt Angst, dir weh zu tun.
1: Ja, ich habe auch ein bisschen Angst.
0: Also wir trainieren noch ein bisschen. Was ist das Schlimmste, was du dir schon mal getan hast beim MMA oder beim Kickboxen?
1: Die Nase war ein paar Mal gebrochen und die Rippen waren ein paar Mal gebrochen. Ja.
2: Au!
1: Freddy, Bein hinterher.
2: Ich bleib dabei.
1: Bein hinterher, Hand und Bein. Oh. Genau, sehr gut.
0: Super.
1: Okay.
0: Benni, du merkst schon, ich bin kurz vor Octagon.
2: Ja, du weißt ja, deine Sicherheit liegt mir wie immer sehr am Herzen. Deswegen, ich hoffe, dass du dir da jetzt nicht die Nase brichst oder die Rippen. Live beim MMA-Fighten heute in Morsbach.

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5: Um 11:30 die A1 Dortmund Richtung Münster ist zwischen Kreuz Dortmund-Unna und Kamen-Zentrum bis Montag früh gesperrt. Da wird die Fahrbahn saniert. 5 Kilometer Stau ab Schwerte. A1 Dortmund Richtung Köln zwischen Wermelskirchen und Kreuz Leverkusen. 45 Minuten Länge, 8 Kilometer Stau. Dann die A2 Dortmund Richtung Oberhausen ist zwischen Dreieck Bottrop und Kreuz Oberhausen wegen Bauarbeiten bis Montag früh gesperrt. 2 Kilometer Stau. A3, Oberhausen Richtung Köln, zwischen Kreuzhilden und Dreieck Langenfeld, eine halbe Stunde mehr, 7 Kilometer Stau an der Baustelle. Die A30, Rheine Richtung Osnabrück, ist zwischen Hörstel und Ibbenbüren West voraussichtlich bis 13 Uhr gesperrt. Da muss ein LKW geborgen werden, 5 Kilometer Stau ab Rheine. A45, Hagen Richtung Gießen, zwischen Ehringshausen und Wetzlar Ost, 20 Minuten länger, 7 Kilometer Stau. A46, Wuppertal Richtung Heinsberg, zwischen Düsseldorf-Holthausen und Neuss-Üdesalm, 15 Minuten mehr, 3 Kilometer Stau. Und B236, Schwerte Richtung Lünen, zwischen Westfalendamm und Dortmund Nordost, eine halbe Stunde mehr, 5 Kilometer Stau.
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6: Ja, und mit einem richtigen Gewinner, der hier gerade schweißnass von der Matte kommt.
7: Mein Trainer hat mich zweimal fertig gemacht.
6: Ja, aber ich dachte, du hast gerade gewonnen. Hast du
7: eine Runde.
6: Eine Runde hast du gewonnen, aber herzlichen Glückwunsch.
7: Dankeschön.
6: Ja, Benni, so klingt's, wenn man eben wirklich mal sportlich Vollgas gibt Samstagmorgens.
8: Ja, also auf jeden Fall ein Gewinner der Herzen hier heute in 1 Live 396, denn wir sind ja in Morsbach noch bis 14 Uhr, erkunden Morsbach die Gemeinde und sind gerade aber eben beim MMA-Fighten. Und Freddy, ob du auch die Gewinnerin der Herzen wirst da gleich. Das klären wir in 5 Minuten.
6: Ich glaube an mich.

0: laufen uns einmal durch den ganzen Sektor, durch die 396 Orte. Heute ist es Morsbach im Oberbergischen Land und da sind wir bei MMA-Trainer Basti. Der hat eine Kampfsportschule da und da geht's bei Freddy jetzt zur Sache.
1: Benny, erhebt mich gerade hoch, Okay, ja, ich lieg auf dem Boden.
2: Das wäre jetzt die nächste Position.
1: Das war ja jetzt fast schon Wrestling-mäßig, wie du mich da durch die Luft bewegt hast.
2: Genau, das ist das Ringen, ne? Also das Greifen, zum Boden bringen, genau.
1: Okay, ja, und jetzt, wo ich schon auf dem Boden liege, was können wir jetzt noch üben? Du hast doch gerade gesagt, du hast eine Kombination, mit der man aus jedem Griff wieder rauskommt.
2: Genau, die zeige ich dir jetzt. Und zwar, setz dich einmal bitte hin.
1: Ja.
2: So, wir gehen jetzt in eine Position, auf dem mal, ups, sorry, hab ich hier, oh sorry, die Technik.
1: Ja, er setzt sich gerade hinter mich.
2: Genau.
1: Fühlt sich an, als würden wir rudern gehen.
2: Genau, meine Beine klemme ich jetzt hier mal so, bei dir.
1: Er hat seine Beine um mich rum.
2: Und diese Position hat die Seatbelt, das ist der Sicherheitsgurt.
1: Okay.
2: Ja, ich bin hier am Boden. Mhm. So. Und wenn ich diese Position erreicht habe, im Grappling am Boden.
1: Also wirklich, er sitzt hinter mir, Beine hat er um mich rum, Arme hat er um mich rum. Ich könnte mich eigentlich gar nicht mehr bewegen.
2: Genau, und jetzt kommen wir zum Grappling. Wenn ich jetzt mein Hemd an deinem Hals bin.
1: Was heißt nochmal Grappling überhaupt auf Deutsch?
2: Das ist quasi das Kämpfen am Boden.
1: Okay.
2: Also das Ringen am Boden, wenn man so will. Ja? Und jetzt wäre zum Beispiel mein Ziel, deine Arme zu kontrollieren.
1: Ja.
2: Und hier beispielsweise einen Würgegriff anzusetzen.
1: Bin ich denn im Würgegriff?
2: So, pass auf. Und wenn du jetzt gleich merkst, du bekommst keine Luft mehr und kommst da nicht raus, dann nimmst du diese Hand und klopfst auf mein Bein.
1: Ah, okay. Und dann tut dir das so weh am Bein, dass du mich loslässt, oder was?
2: Ja, so ähnlich. Okay. Dann lass ich auf jeden Fall los. Ja. Bist du bereit?
1: Ich bin bereit. Okay. Oh Gott. Okay.
2: Siehst du, und das ist die Technik, mit der du immer rauskommst bei uns.
1: Okay, das heißt, das ist so ein bisschen wie beim Knie, wenn man so beim Arzt ist und der macht so mit diesem kleinen Hämmerchen aufs Knie und das geht automatisch weg.
2: Genau, so ähnlich.
1: So ist es ein bisschen der Reflex, man öffnet sich und dann bin ich frei.
2: Nein, das ist natürlich nur Spaß. Also das ist der Aufgabegriff, den wir im Training benutzen, damit wir uns nicht verletzen. Das heißt, wenn ich in irgendeinen Hebel komme oder einen Würgegriff komme oder im richtigen Kampf ist das auch, bevor ich das Bewusstsein verliere oder bevor ich mir mein Gelenk breche, tappe ich irgendwo an meinem Partner ab und dann weißt du sofort, wer das los. Und das ist halt der Punkt, weil wir hier einen Sport machen. Unser Ziel ist es hier nicht, uns zu verletzen, sondern unser Ziel ist es hier, vernünftig miteinander zu trainieren und zu lernen und respektvoll miteinander umzugehen. Das steht an erster Stelle.
1: Das ist ganz toll und gleichzeitig fasse ich einmal kurz zusammen, was ich heute bei dir gelernt habe, nämlich wie man aufgibt.
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0: Jenna Spyro, Die on this Hill, hier in 1 Live um kurz vor 12. Es ist mehr als nur draufhauen und blutig schlagen, sagt Basti. Er ist MMA-Trainer, hat eine Kampfsportschule in Morsbach, wo wir heute noch bis 14 Uhr mit 1 Live 396 unterwegs sind im Oberbergischen. Und Basti ist auch deutscher Meister im Kickboxen.
1: Basti, sag doch einmal gerne, was hast du denn bisher schon in deiner sportlichen Karriere und bei deiner Liebe zum Sport vom Sport fürs ganze Leben gelernt?
2: Also gerade im Kampfsport ist halt, ich glaube, das Wichtigste, was man lernen kann in schwierigen Situationen, wo man wirklich im wahrsten Sinne des Wortes unter Druck steht und man das Gefühl hat, es geht eigentlich hier nicht weiter, ich komme hier nicht raus, Ruhe zu bewahren und irgendeinen Weg zu finden, da rauszukommen. Das ist sehr sinnbildlich gesprochen, aber genau das passiert ja gerade in dem Sport. Und das hilft einem tatsächlich auch im Alltag oder in vielen anderen Situationen ruhig zu bleiben und kontrolliert zu bleiben.
0: Was würdest du aber sagen, Basti, was muss man mitbringen, wenn man das jetzt gehört hat und denkt, geil, ich will auch MMA-Fighter werden, so wie Freddy heute, die hat ja schon gut vorgelegt. Was sagst du, braucht man? Was sind so Skills, wo du sagst, hey, wenn man das mitbringt, dann hat man gute Chancen?
2: Ja, also erstmal muss ja bei uns keiner wirklich kämpfen. Ja, die meisten Menschen, die zu uns kommen, machen das zur Selbstverteidigung, um fit zu werden und sich einfach eine kleine Herausforderung zu stellen. Und man braucht eigentlich wirklich gar nichts. Man braucht auch keine Vorerfahrung. Es gibt immer so ein bisschen diese Angst bei vielen Menschen, dass sie denken, sie müssen erstmal fit werden, um hier hinzukommen. Aber genau dafür ist das Training ja auch da und absolut auch für Anfänger geeignet.
1: Und bei Anfänger, ja, da wissen wir beide. Jetzt sag mal einmal kurz für den Sektor, wie knapp vor Octagon bin ich denn jetzt? Also wie kurz vor wirklich MMA-Durchbruch?
2: Ja, also du hast natürlich heute, wie gesagt, schon die Grundsteine gelegt. Also der erste kleine Schritt ist gemacht.
1: Kleine Schritt aber auch.
2: Ja, aber da muss noch ein bisschen was passieren.
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0: Wenn ihr in Morsbach seid, müsst ihr unbedingt in die Pizzeria da Antonio essen gehen. Das ist nur 500 Meter von da entfernt, wo ihr vorhin wart. Liebe Grüße vom Neffen von Antonio.
1: Und Benni, ich bin angekommen. Wir haben die Drinks schon auf dem Tisch. Ich bin angekommen bei der Person, die uns eingeladen hat. Beziehungsweise seine Kumpels hat er auch noch mit dabei. Stellt euch einmal vor dem Sektor. Wer seid ihr alle?
2: Hallo, ich bin der Jeremias.
3: Ich bin der Niklas.
4: Und ich bin der Tobi.
1: So, und alle drei sind von der Funkengarde Morsbach. Und Benni, wir sitzen jetzt hier schön beim Italiener, haben es uns gemütlich gemacht. Ich trinke natürlich ohne Alkohol. Die Jungs trinken
3: Kölsch.
0: Ich wusste gar nicht, dass man beim Italiener Kölsch trinkt. Ich dachte vielleicht eher so ein Vino oder ein Aperol Spritz. Aber gut, wir gucken jetzt mal, weil wir waren ja heute schon, Freddy, ja auch in Rom. Jungs, da müsst ihr uns gleich mal sagen, Rom ist ja ein Ortsteil von Morsbach. Wie viel italienisches Flair steckt denn eigentlich da in eurer Heimat?
1: Macht das schon. Besprechen wir gleich alles.
0: Nach 12. Vor den Infos noch Alex Warren, Fever Dream.
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1: Um 12 Uhr mit Raphael Krämer.
2: Und Johanna Schmidt. Am 9. Mai wird in Russland eigentlich immer gezeigt, was das Land militärisch kann. Denn dieser Tag gilt in Russland als Tag des Sieges gegen Nazi-Deutschland im Zweiten Weltkrieg.
1: Die russische Regierung führt dann traditionell Panzer, Geschütze und Raketen bei einer großen Militärparade in der Hauptstadt Moskau vor. Heute sah das Ganze aber anders aus.
2: Die große Vorführung wurde gestrichen. Stattdessen gab es eine kleinere Parade mit massiven Sicherheitsvorkehrungen. Und es wurde auf Bildschirmen direkt an die Front geschaltet. Der Grund? Sorge vor ukrainischen Drohnenangriffen auf die Parade.
1: Die Ukraine zeigt nämlich gerade, dass sie auch sehr weit bis ins Innere von Russland angreifen kann. Am 1. Mai gab es zum Beispiel Berichte, dass ukrainische Drohnen einen Militärflughafen getroffen haben, 1600 Kilometer von der Grenze zur Ukraine entfernt.
2: In der Ukraine und Russland gilt seit der Nacht eine dreitägige Waffenruhe, die die USA vermittelt haben. Es sollen auch noch Gefangene ausgetauscht werden.
1: In Gelsenkirchen sind zwei Kühltürme an einem alten Kohlekraftwerk gesprengt worden. Dabei lief alles wie geplant. Reporter Björn Henke war bei der Sprengung dabei.
3: Exakt um 11 Uhr sind die beiden Türme des Kraftwerks in sich zusammengesackt, aufeinander zu, damit die Überreste einen großen Haufen ergeben. 15.000 Tonnen Betonschutt sind es nach der Kalkulation des Betreibers Uniper. Nach 2008, 2015 und 2025 war es schon die vierte erfolgreiche Sprengung hier in Gelsenkirchen-Scholven, früher einmal eines der leistungsstärksten Steinkohlekraftwerke von ganz Europa.
2: In Sinzig, südlich von Bonn, sucht die Polizei immer noch nach mindestens einem Täter. Er soll gestern einen Geldtransporter überfallen haben und dann geflüchtet sein. Er hatte wohl einen weißen Overall an.
1: Die Polizei war erst von einer Geiselnahme ausgegangen. Stand jetzt hat der Täter den Geldtransporterfahrer und eine weitere Person in der Bank eingeschlossen und war dann direkt geflohen.
2: Die Deutsche Bahn will in Zukunft bis nach Norwegen fahren. Das Unternehmen plant eine durchgehende Verbindung in die Hauptstadt Oslo von Berlin aus über Hamburg ab Sommer 2028.
1: Das Projekt wird von der EU gefördert. Sie will mehr internationale Fernstrecken. Bisher gibt es von Deutschland Richtung Norden nur Züge bis nach Kopenhagen in Dänemark.
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2: Der Tag bleibt grundsätzlich sonnig und trocken. Stellenweise können die Wolken aber auch mal ein bisschen dichter werden. Dazu in Detmold 18 Grad, in Monschau und Gummersbach 19 und in Bocholt und Iserlohn bis 21 Grad.
1: Morgen bleibt es erstmal bei Sonne, dann ziehen aber mehr Wolken auf und ab dem Abend kann es dann auch regnen. Montag ist es dann deutlich kühler und wechselhaft.
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2: Hier dauert's am längsten. Die A1 Dortmund Richtung Münster ist zwischen Kreuz Dortmund-Unna und Kammzentrum bis Montagmorgen gesperrt. Da wird die Fahrbahn saniert, dadurch gerade 5 Kilometer Stau ab Schwerte. Dann A1 Dortmund Richtung Köln zwischen Wermelskirchen und Kreuz Leverkusen. Ungefähr eine Dreiviertelstunde plus 8 Kilometer Stau. Da ist wegen Bauarbeiten nur eine Spur frei. Die A2 Dortmund Richtung Oberhausen ist zwischen Dreieck Bottrop und Kreuz Oberhausen wegen Bauarbeiten bis Montag früh gesperrt. 2 Kilometer Stau. A3 Oberhausen Richtung Köln zwischen Kreuzhilden und Dreieck Langenfeld kommt eine halbe Stunde obendrauf. 7 Kilometer Stau an einer Baustelle. Und noch die A30 Rheine Richtung Osnabrück. Die ist zwischen Hörstel und Ibbenbüren West wahrscheinlich noch bis 13 Uhr gesperrt. Da muss ein LKW geborgen werden. Dadurch 5 Kilometer Stau ab Rheine.
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4: Hallo alle.
5: Hallo ihr Lieben.
4: Sektor, jeden Samstag lernen wir einen eurer Heimatorte kennen. Heute sind wir wo unterwegs, Benny?
5: Heute sind wir im Oberbergischen unterwegs, in der Gemeinde Morsbach.
4: So, und du erinnerst dich, neulich waren wir ja schon mal hier ganz in der Nähe, nämlich in Reichshof.
5: Ja.
4: Und jetzt gerade habe ich jemanden kennengelernt, der sagte zu mir, warte mal, du warst doch neulich in Reichshof und hast mit dem Mike von deren Tanzgarde Hebefigur geübt.
5: Ah, genau. Freddy, du hast mit dem Handsitzen gemacht.
4: So, man kennt sich hier also. So, ja. Jetzt sind wir wiederum gerade mit den Karnevalisten eben aus Morsbach unterwegs. Wir sitzen da, wo Karnevalisten eben samstagsmittags sitzen, beim Italiener.
6: Ganz genau.
4: So, ihr seid von der Funkengarde. Und ich hatte euch eben schon mal gefragt, also mit drei Jungs sitze ich hier, Sektor, beim Italiener am Tisch, was man hier sagt, Hilau oder Allah?
6: Hier sagt man Murspich Dehem.
4: Und Benny, wir haben das für dich geübt. Möchtest du mal hören?
5: Ja, warte, ganz kurz, was heißt das denn überhaupt? Könnt ihr das mir vorher einmal nochmal übersetzen? Was ist Murspich?
6: Natürlich.
5: Murspich.
6: Murspich Dehem heißt Morsbach zu Hause. Das ist unser Schlachtruf, den wir hier rufen im Karneval.
5: Ah, ja, dann aber jetzt so mal gib ihm.
4: Ja, Jeremias und ich haben geübt. Wir machen einmal.
6: Ja, die Karnevalsgesellschaft Morsbach begrüßt euch mit einem dreimal von Herzen kommenden Murspich.
7: Dehem.
6: Murspich.
7: Dehem.
6: Murspich.
7: Dehem.
6: Wunderbar.

0: So, dann gehen wir einmal kurz die Vorstellungsrunde durch. Also das gerade war Taylor Swift mit dem Song Elizabeth Taylor. Außerdem sind hier Freddy und Benny und
1: der Jeremias,
2: der Niklas
3: und der Tobi.
0: Live aus Morsbach.
4: Ja, wir senden noch bis 14 Uhr aus Morsbach. Und hier Jeremias, Niklas, Tobi, ihr seid ja eigentlich, wenn ihr nicht samstags mittags beim Italiener sitzt und euch einen reinzwirbelt, seid ihr ja eigentlich sportlich unterwegs mit der Tanzgarde, ne?
1: Ja, ist doch so.
0: Ja, sie sind eben von der Funkengarde Morsbach, also ja. Karnevalsverein, Tanzgarde. Und Niklas, du hast mir aber gerade auch schon gesagt, weil wir haben gerade drüber gesprochen, wir waren ja in Morsbach so vor einer Stunde ungefähr, Sektor, waren wir beim MMA. Wir waren beim Kampfsport unterwegs und Niklas, du hast dich aber auch gerade verletzt.
2: Ja, das, ich habe mich gerade sehr schwer verletzt.
0: Beim eben hast du noch gesagt, konntest eine Woche nur aus dem Strohhalm trinken.
2: Ich habe gesagt, 2 Tage. Ja, aber das kommt, das gehört halt dazu. Ne? Also ich meine, ich bin froh, dass jetzt nur so eine so ein Schlag ins Gesicht von der Figur ist.
0: Ja, ihr habt eine Hebelfigur gemacht und du hast einen Arm abbekommen. Und jetzt, wo ich dich so richtig angucke, die linke Hälfte der Oberlippe ist wirklich noch ein bisschen dick.
2: Ja, die ist noch ein bisschen dick, ne? Das ist auch so eine Platzwunde so dahinter.
0: Aber Jeremias, Benny, der hat sich auch schon mal beim Tanzsport verletzt. Also man kann wirklich sagen, ob jetzt Kampfsport oder Tanzsport in Morsbach, nimmt sich das alles nichts. Was hattest du?
1: Ja, ich bin damals von der Figur runtergefallen und hatte eine Stauchung von der Wirbelsäule und eine Beckenprellung. Aber mein Gott, gehört dazu, ne? Das ist Hochleistungssport, da kann man sich auch mal verletzen.
4: Oh, das klingt alles wirklich schmerzhaft, aber das Gute ist, ihr habt ja jetzt eigentlich dann die Möglichkeit, euch zu erholen, oder? Oder was macht ihr, wenn eigentlich gerade gar keine Karnevalssession ist?
3: Naja, wir trainieren. Wir haben 2-mal die Woche Training und demnächst stehen ja auch einige Feste an, zum Beispiel das Vatertagsfest in Eulsloch oder in Holpe.
0: Und das musst du jetzt so sagen, weil das ist das Dorf, aus dem du kommst.
3: Musste so sein, genau.
0: Ja, aber generell, ihr macht jetzt gerade in der Off-Season viel so Gesellschaftspflege, habe ich gerade schon gehört.
2: Ja, ganz genau. Also wir versuchen uns möglichst gut zu revanchieren dafür, dass die Vereine uns an Karneval, an all unseren Veranstaltungen unterstützen und dann gehört es für uns halt dazu, jetzt uns zu revanchieren.
1: Genau, es ist einfach ein Geben und Nehmen auf dem Dorf. Hier lebt man einfach nur von der Gemeinschaft.
4: Ach, Jungs, hör mal, das klang wirklich jetzt, also da geht mir fast das Herz auf. Das klingt wie bei mir zu Hause im Sauerland. Ja, trinkt ihr mal weiter euer Kölsch da aus dem Strohhalm oder wie war das? Muss das gar nicht mehr sein gerade.
2: Hey, geht wieder.
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0: Unforgettable. 1 Live 396. Wir waren heute in der Show schon live in Rom, ne Freddy? So heißt ein Ortsteil von Morsbach im Oberbergischen,
1: ja,
0: wo wir heute sind. Und jetzt sind wir wirklich mittendrin in Bella Italia.
1: Hoffe ich zumindest. Wir sind in einem italienischen Restaurant und mir wurde gerade die Richtung Küche gezeigt. Und da steht dick in schwarzen Buchstaben Antonio dran. Diese Küchentür mache ich jetzt mal gerade auf und hoffe, dass ich jetzt einen echten Italiener finde. Wups, hier in Morsbach, während ich von der schwingenden Tür erschlagen werde. Hallo, lieber Toni.
2: Hallo.
1: So, und du bist also wirklich echter Italiener?
2: Si.
1: Was würdest du sagen, wie viel italienisches Flair steckt in Morsbach?
2: Also vieles. Vieles. Also wir sind hier seit 1.1.99 mit unserem Laden und ich komme aus Kalabrien und wir haben einen Familienbetrieb angefangen da und wir fühlen uns wohl.
1: Und was hast du gedacht, als du damals hier in Morsbach angekommen bist und dann steht da auf dem Ortsschild eben Rom? Dachtest du direkt, ach, zu Hause oder?
2: Habe ich mir auch gedacht. Es gibt Zwillingsstädte hier. Ist auch schön, ist ganz klein, aber schön.
0: Ja, und vor allen Dingen, man muss ja wirklich sagen, Morsbach ist ja sehr, sehr weit im Süden des Sektors, also mediterranes Flair da eigentlich schon. Antonio, ich frage für eine Freundin, die heißt Freddy Schürheck, was ist eigentlich mit Pizza Hawaii? Geht das oder ist das ein absolutes No-Go als Italiener?
2: Also, ich sag mal so, die meisten Italiener werden sagen jetzt, Ananas auf Pizza gehört sich nicht, aber ich sag mal, die läuft so gut, dass manchmal auch wir selber probiert haben und gar nicht mal so schlecht ist.
1: So, also das ist dann eben doch der Unterschied zwischen dem echten Rom und dem Rom in Morsbach. Hier darf man auch wirklich ohne schlechtes Gewissen Pizza Hawaii bestellen. Benni, wir sind jetzt gerade mal ein paar Schritte weitergegangen, wirklich in die Küche. Hier sind auch die Pizzableche und vor allen Dingen hast du da auch deinen Koch stehen, ne Toni? Der macht gerade die Pizza. Boah, da wollen wir mal. Ja, dein Pizzabäcker, da gehen wir doch mal einmal nach vorne. Hallöchen, hi, ich bin die Freddy, wir sind von 1 Live. Wollte nur mal kurz fragen, mit was hast du hier schon die großen Pizzableche belegt?
3: Das ist Margherita und Champignon.
1: Was ist mit Hawaii?
3: Hawaii ist Schinken und Ananas.
1: Wirst du aber auch noch machen heute, oder?
3: Noch nicht, aber ja, später,
1: vielleicht.
3: Ja.
1: Vielleicht, aber nur wenn du gezwungen wirst, ne? Dann kommt die Ananas.
0: Dann kommt die Ananas auf die Pizza. Bellissimo, das klingt alles fantastisch. Jetzt habe ich richtig Hunger, Freddy, ey. Ist halt auch beste Mittagszeit hier, ne? 12:30.
1: Ach, das riecht ja auch wirklich fantastisch. Sehr gut. Toni, du musst uns noch mal ein Hallo alle und Hallo ihr Lieben auf Italienisch beibringen.
2: Ciao belli, grazie che siete venuti. Ha fatto un grande piacere.
1: Ja, genau.
0: Ja.
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5: Um 12:30 die A1 Dortmund Richtung Münster ist zwischen Kreuz Dortmund-Unna und Kamenzentrum bis Montag gesperrt. Da wird die Fahrbahn saniert. 5 Kilometer Stau ab Schwerte. A1 Dortmund Richtung Köln zwischen Wermelskirchen und Kreuz Leverkusen. 30 Minuten länger. 7 Kilometer Stau. Die A2 Dortmund Richtung Oberhausen ist zwischen Recklinghausen Ost und Süd für kurze Zeit gesperrt. Da muss ein brennendes Fahrzeug gelöscht werden. Die A2 Dortmund Richtung Oberhausen ist zwischen Dreieck Bottrop und Kreuz Oberhausen wegen Bauarbeiten gesperrt. Bis Montag, da gibt es gerade 2 Kilometer Stau. A3 Oberhausen Richtung Köln zwischen Kreuz Hilden und Dreieck Langenfeld 20 Minuten mehr. 7 Kilometer Stau an einer Baustelle. A43 Wuppertal Richtung Recklinghausen zwischen Bochum und Herne-Eickel 20 Minuten mehr. 4 Kilometer Stau. A46 Wuppertal Richtung Heinsberg zwischen Düsseldorf-Holthausen und Neuss-Üdesheim eine halbe Stunde mehr. 4 Kilometer Stau. Da wird gebaut. Und A57 Krefeld Richtung Köln zwischen Dormagen und Kreuz Köln-Nord 15 Minuten länger. 8 Kilometer stockend.
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6: Heute live aus Morsbach und von Ciao kommen wir jetzt nochmal zu Helau und Alav. Jeremias, Niklas und Tobi vom Karnevalstanzchor aus Morsbach sind ja heute da in einer Pizzeria, wo wir gerade unterwegs waren.
7: Und die Jungs, Benni, haben mir gerade auch schon erzählt, sie haben bald Jubiläum und zwar närrisches Jubiläum. Im Karneval, da zählt man ja immer in 11er Schritten und ihr werdet im Januar
8: 55 Jahre alt. Genau, am 16. Januar 2027 feiert die KG Morsbach großes Jubiläum, 55 Jahre. Das ist ein super buntes Programm. Viele Bands aus dem Kölner Raum kommen vorbei, wie Druckluft, Bel Air und Klüngelköpp. Also vorbeikommen lohnt sich auf jeden Fall.
7: Jeremias, als hättest du das schon mal auswendig gelernt hier, ne? Also Jeremias, du kannst auf jeden Fall jetzt schon als sprechendes Werbeplakat dich an Karneval verkleiden. Das ist nicht schlecht. Aber man muss sagen, für euren Verein muss man eigentlich gar nicht mehr groß Werbung machen, weil ihr habt über 500 Mitglieder, hat man gerade schon mal zusammengerechnet. Und das, Benni, in Morsbach, wo es eigentlich nur 10.000 Einwohner gibt, das ist schon krass.
9: Das ist wirklich krass, aber das ist auch aus einer sehr großen Historie rausgewachsen, ne?
7: Und aus einer großen Bierlaune.
9: So sind wir hier.
6: Ja. Und sag mal, habt ihr nicht vorhin auch gesagt, als es um die 500 Mitglieder ging, dass ihr gut bestückt wärt?
9: Das war ich nicht. Das.
10: Moment, an Tänzer anzahlen. Ja, das ist korrekt.
6: Gut, dass wir das noch geklärt haben.

0: Hier ist 1 Live 396. 396 heißt diese Show, denn so viele Städte und Gemeinden gibt's im Sektor. Und Benny und ich haben uns zum Ziel gesetzt, dass wir jeden Samstag woanders verbringen wollen. Und in geschätzt 7 Jahren, Benny, haben wir dann alle Städte abgeklappert.
1: Das ist eine Aufgabe, der wir uns aber gerne stellen. Wir wollen eure Heimatorte kennenlernen. Heute sind wir im Oberbergischen in Morsbach unterwegs und da jetzt auf dem Rathausplatz.
0: Ja, denn wir suchen ja jeden Samstag auch immer die VIPs des Ortes und hier haben wir sie gefunden. Allerdings spricht dieser VIP nicht so furchtbar viel mit mir, deswegen habe ich mir wen anders gesucht, der uns die ganze Sache erstmal erklären muss. Hier ist 1 Live-Hörer Yannick.
2: Hi, ich bin der Yannick.
0: Du bist quasi jetzt der Stellvertreter VIP. Erklär mal kurz dem ganzen Sektor, wer ist denn hier die bekannteste Person im Ort?
2: Ja genau, die bekannteste Person ist hier der Rähn Willem. Der ist quasi entstanden aus einer Legende, dass er früher, ich glaube am 1800 irgendwas rum, immer durch den Ort gelaufen ist und immer gesagt hat, et geht Rähn.
0: Also der hat immer gesagt, es regnet bald, Leute, es regnet bald. Und dieser Rähn Willem hat eben hier eine eigene Statue bekommen und die ist direkt vor uns. Das ist eine lebensgroße Statue von eben einem Mann in Sakko mit Fliege und mit Schirm und mit wirklich sehr zerknautschtem Gesichtsausdruck.
2: Ja, allerdings, man könnte vielleicht meinen, er war ein bisschen pessimistisch, aber vielleicht auch einfach gerne vorbereitet.
0: Ja, er war ein bisschen pessimistisch, dass es da schon wieder pisst hier in Morsbach.
1: Ja, aber regnet es da wirklich so viel? Ich meine, Yannick, du wohnst da ja.
2: Nö, eigentlich nicht. Also jetzt gerade, wie ihr hier seid, hier ist wunderschönes Wetter. Man kann auch hier direkt gegenüber an der Eisdiele auch mal schön bei dem Wetter ein Eis genießen. Also hier ist eigentlich meistens schönes Wetter, muss ich sagen.
0: Ich finde es aber auch schön, dass es wirklich in Morsbach gereicht hat, einfach nur als Pessimist durch die Gegend zu laufen, ständig zu sagen, es regnet bald und dann kriegt man hier eine Statue.
2: Ja, genau, da brauchst du nicht viel.
1: Wahnsinn. Aber hey, Yannick, sag doch mal, was kann man denn an so einem Samstag sonst ganz gut machen, außer Eis essen jetzt vielleicht in der Sonne? Warum sagst du, lebst du gerne in Morsbach?
2: Ja, ich bin sonst hier gerne an einem Samstag in der Natur unterwegs, ein bisschen spazieren, wandern gehen oder Fahrrad fahren. Also man kann hier sehr viel draus machen. Die Natur ist sehr schön, Wälder sind sehr schön.
0: Super. Du brauchst jetzt aber auch nicht so seriös zu tun, weil wir sind hier immer noch eins live. Sag ruhig, was du mir eben schon gesagt hast, mit den Jungs, mit denen ich gerade Karneval schon mal vorgefeiert habe.
2: Ja, genau.
0: Mit denen feierst du auch gerne.
2: Ja, natürlich. Mit Niklas sitze ich dann auch immer da ein Bierchen trinken. Das ist eigentlich, was wir machen.
1: Ah, ja, guck mal. So sieht es doch dann eigentlich an einem Samstagmittag aus. Ja, hör mal, dann regnet es hoffentlich jetzt gleich nicht weiterhin. Yannick, vielen Dank auf jeden Fall, dass du uns heute schon mal mitgenommen hast.
0: Maximal Bierdusche, Benny.
1: Ja, da sind wir dabei.

0: man könnte meinen, das war heute die weiteste Anreise, die wir jemals gehabt haben.
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0: Bis nach Rom, hör mal.
2: Ja, wir sind in Rom gelandet, Sektor. Ihr habt es schon mitbekommen, jeden Samstag erkunden wir ja einen anderen Ort. Normalerweise alles Orte aus dem Sektor, aber Rom... ist tatsächlich auch im Sektor. Rom ist ein kleines Dorf und gehört zu der Gemeinde Morsbach, die wir euch heute vorstellen. Und wir waren eben schon mal da in diesem Rom. Da waren wirklich nur noch ein paar Häuschen mit ein paar Familien, die da noch wohnen. Viele sind tatsächlich auch schon weggezogen in den letzten Jahren, wurde uns von der Römerin Emily gesagt. Auch das Hotel, was da mal war, ist mittlerweile dicht. Aber immerhin, die Sonne hat so geknallt wie in Rom.
0: Ja, und passend dazu haben wir im 1Live-O-Ton-Charts-Archiv ein paar... Bellissima Töne gefunden. Ja, die passen einfach herrlich zum Thema Italien und Rom.
3: Wenn mir das nicht gefällt, Koffer packen, arrivederci.
0: So sieht's aus, Freddy. Also wenn es dir da nicht gefällt, dann packst du auch gleich deine Koffer.
2: Ich fand's ganz schön. Aber wie gesagt, einige Menschen haben in den letzten Jahren scheinbar die Koffer gepackt und sind dann woanders hingezogen.
0: Ja. Italienisch essen waren wir heute auch schon in Morsbach. Da passt dieser Ton hier aus den O-Ton-Charts, Freddy.
4: Was darf ich euch bringen?
5: Du machst das Essen, ich die Getränke.
6: Ja, ist in Ordnung. Okay. Einmal die Kräutergnocchi.
4: Ja.
6: Und dann die Tagliarini. Hm?
4: Tagliarini. Also, genau. Nudeln. Super, machen wir so.
0: Die Gnocchi.
2: Wort, das hätte ich aber auch sagen können.
0: Ja. Das nächste, einen Ton habe ich noch, Freddy. Das könntest du wirklich auch sein. Hör mal, wie diese junge Frau hier heißt.
7: Freddys Familie lebt seit langem wieder in Italien. Deshalb will er zurück. Helga und ihre Kinder sprechen bislang kaum Italienisch.
8: Also ich kann kein Italienisch, aber ich kann die Schimpfwörter, also Baffanculo, Strunzo, Merda. Und bis jetzt, so was ich beim Autofahren und so gesehen habe, kommt man da in Italien eigentlich auch weiter mit.
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1: Ja, und Freddy sitzt gerade hinten auf der Rückbank auf dem Weg zum nächsten Spot. Wir sind auf dem Weg zur Freiwilligen Feuerwehr in Morsbach. Da sind wir gleich. Vorher vor den Infos noch Summer Jam.
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0: 13 Uhr mit Raphael Krämer
1: und Johanna Schmidt. Zuerst geht's um eine Krankheit, die manchen Betroffenen ihren kompletten Alltag raubt. Das chronische Erschöpfungssyndrom, MECFS. Schwer Erkrankte können zum Teil nur noch in abgedunkelten Räumen liegen, weil Licht und Geräusche zu viel sind. Kleine Sachen wie Zähneputzen, Duschen oder Kochen sind zu anstrengend.
0: Dieses Wochenende soll auf die Krankheit aufmerksam gemacht werden, unter anderem mit mehreren Demos. Die Teilnehmenden legen sich auf öffentlichen Plätzen oder Märkten auf den Boden als Zeichen für die Erschöpfung, die die Krankheit auslöst.
1: Demos gibt's zum Beispiel in Bielefeld, Köln, Münster und Duisburg. Die Duisburger Demo hat Denise mit organisiert. Ihre Tochter hat das chronische Erschöpfungssyndrom.
2: Wir möchten diese stumme, stille, versteckte Erkrankung einfach offensichtlich machen. Aber natürlich hoffen wir auch auf mehr Forschung.
0: Die Erkrankung wird oft durch Infekte ausgelöst, zum Beispiel durch Grippe, pfeiferisches Drüsenfieber oder auch Corona. Medikamente, die die Krankheit heilen, gibt es bisher nicht.
1: In Ungarn übernimmt heute der neue Ministerpräsident sein Amt. Peter Madjar löst Viktor Orbán ab. Für Ungarn ist das ein besonderer Wechsel. Orbáns Regierung galt als korrupt und autoritär. Viele hoffen, dass das jetzt anders wird, berichtet Anna Tillack.
3: Wir waren selber überrascht, dass hier schon in den frühen Morgenstunden, wo hier die Parlamentssitzung auf großen Bildschirmen übertragen wird, schon so viele Menschen gekommen sind. Viele sagen, sie schätzen sehr das neue Kabinett, das eben aus vielen Fachleuten besteht, also Menschen, die sich in ihren Ministerien, die sie dann leiten sollen, sehr, sehr gut auskennen. Und andere haben uns auch gesagt, sie sind einfach immer noch begeistert, dass es nach 16 Jahren Orbán jetzt endlich diesen Regimewechsel hier geben wird.
0: In Russland ist eine große Militärparade dieses Mal nicht ganz so groß gewesen wie sonst. Es wurden keine Panzer und Raketen durch die Stadt gefahren, wohl aus Angst, die Ukraine könnte sie dort zerstören. Deren Drohnen können das mittlerweile.
1: Die Parade feiert offiziell das Ende des Zweiten Weltkriegs, ist aber seit Jahren eher Propagandashow für den Ukraine-Krieg.
0: In Berlin wird möglicherweise ein Megabauprojekt des Bundestags gecancelt. Nach Informationen des Spiegels setzt sich das Präsidium des Parlaments für einen Stopp ein, um Geld zu sparen. Die neuen Büros für den Bundestag sollen mindestens 600 Millionen Euro kosten.
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1: Es bleibt bei Sonne heute. Später kann es aber mehr Wolken geben, vor allem in Ostwestfalen-Lippe. Dazu in Aachen bis 18 Grad, in Steinfurt und Olpe 19 und in Essen und Wesel bis 21 Grad.
0: Morgen ist es auch erst noch sonnig, dann zieht es sich langsam zu und ab dem Abend ist dann auch Regen möglich. Der Montag wird wechselhaft und kühler mit nur noch maximal 5 bis 13 Grad.
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1: Hier braucht ihr am längsten. Die A1 Dortmund Richtung Münster ist zwischen Kreuz Dortmund-Unna und Kammzentrum bis Montag früh gesperrt. Da wird die Fahrbahn saniert und es gibt gerade 5 Kilometer Stau ab Schwerte. A1 Dortmund Richtung Köln zwischen Wermelskirchen und Kreuz Leverkusen. Eine Dreiviertelstunde plus 8 Kilometer Stau. Da ist wegen Bauarbeiten nur eine Spur frei. Die A2 Dortmund Richtung Oberhausen ist zwischen Dreieck Bottrop und Kreuz Oberhausen wegen Bauarbeiten auch bis Montag früh gesperrt. A3 Oberhausen Richtung Köln zwischen Mettmann und Dreieck Langenfeld. Da braucht ihr gerade 20 Minuten länger als sonst durch 9 Kilometer Stau an einer Baustelle. Und die B65 Minden Richtung Bad Nenndorf ist zwischen Porta Westfalica Nesen und Minden Ost nach einem Unfall gesperrt.
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5: Ja, zumindest so halb. Wir senden heute live aus Morsbach im Oberbergischen und jeder, der schon mal im Oberbergischen war, weiß, wie das da manchmal mit dem Empfang so ist, ne?
6: Hallo Benny, ich wollte nur kurz sagen, auch den Punkt Funkloch kannst du für heute abhaken. Sagt euch, jeden Samstag erkunden wir ja einen anderen Ort mit euch. Wir gucken nach den VIPs der Städte, wir gucken nach den Ehrenmenschen in eurem Heimatort und wir gucken auch immer nach dem Funkloch. Ich habe es gefunden. Es ist direkt auf dem Weg zur Freiwilligen Feuerwehr. Also wenn man aus Morsbach rausfährt und dann so durch den Wald und dann, ne, also da, ja. Da bin ich, auch wenn du mich nicht hörst.
5: Ja, sehr gut, denn wir sind auf dem Weg. Karl, der Jugendwart von der Freiwilligen Feuerwehr, hat uns eingeladen. Am Samstag, heute bereiten sie nämlich das Feuerwehrfest für nächste Woche vor und Freddy kann beim Putzen helfen. Wenn sie in 5 Minuten wieder aus ihrem Funkloch rausgekommen ist.

0: Sektor, ihr wisst ja, ihr seid das Navi dieser Show. Ihr bestimmt, wo wir samstags hinkommen und was wir dann in euren Heimatorten alles anstellen. So, und da gibt er sich gerade die Gewinnerfaust. Der liebe Karl hat uns nämlich eingeladen gehabt. Über die 1Live-App schon vor Monaten hat er geschrieben, hey, kommt doch mal nach Morsbach ins Oberbergische. Hier bereiten wir genau heute an diesem Samstag nämlich das Feuerwehrfest vor, was nächste Woche Samstag stattfindet. Und Benny, ich habe den Karl gerade gefunden. Er sitzt mit seinem Kollegen Marc hier schon im Feuerwehrauto. Hallo ihr zwei!
1: Hallo!
2: Hallo! Hallöchen.
3: Ja, ihr hattet ja geschrieben, Freddy könnte putzen helfen zur Vorbereitung. Wie sieht's aus oder was steht an heute bei euch?
1: Ja, wir fangen heute an, unser großes Feuerwehrauto sauber zu machen. Genau, und dabei kann die Freddy uns unterstützen.
0: Ja, und deswegen sitzen die Jungs schon gerade im Feuerwehrauto drin und ich kletter jetzt gerade hier auch Stufe für Stufe selber rein und hab noch tatsächlich unterm Arm, ist jetzt kein Spaß, habe ich noch einen Staubsauger, weil ihr habt mir gerade schon gesagt, hier müssen wir jetzt einmal durchsaugen. Jetzt muss man erstmal beschreiben für alle Hörerinnen und Hörer, die nicht wie wir schon mal in so einem Feuerwehrauto gesessen haben. Benni, du merkst schon, ich spreche auf einmal auch ganz erhaben. Ja. Das ist ja hier ein tolles Gefühl. Hier sind 6 Sitzplätze, man sitzt sich gegenüber und hier fahrt ihr dann eben zum Einsatz.
1: Genau, wir haben hier hinten 7 Sitzplätze und vorne nochmal 2, also insgesamt 9 Sitzplätze. Ist eine Gruppenkabine quasi.
0: Ja, genau. Was ist so der krasseste Einsatz, den ihr schon mal gefahren seid?
1: Ja, wir um Weihnachten hatten wir viele Verkehrsunfälle. Mhm. Und sonst war letztes Jahr ein großer Einsatz in Morsbach, wo bei Montaplast die CO2-Löschanlage ausgelöst hatte. Da war ein ziemlich langer Einsatz, genau.
0: Und Marc, sag mal einmal, wenn ihr dann eben wisst, okay, jetzt geht's zum Einsatz und ihr springt rein in den Feuerwehrwagen, was ist das dann für ein Gefühl für euch?
4: Ja, ist natürlich sehr spannend, aber viel denken tut man dann nicht. Man fährt einfach mit und hofft aufs Beste.
3: Ja, viel denken, man muss einfach nur funktionieren in eurem Job, deswegen einfach Props auch nochmal an euch, stellvertretend aber ganz generell für die freiwilligen Feuerwehren, natürlich bei uns im 1Live-Sektor, weil ihr einfach so einen wichtigen Job macht. Freddy, und ja, nicht nachdenken, da komme ich auch irgendwie wieder zu dir.
0: Ja, ist ja gut. Ja, ist ja gut. So, Benny, ich höre dich gar nicht mehr. Ich habe nämlich jetzt zu tun. Ja, ich muss jetzt hier sauber machen. Wir bereiten alles vor fürs Feuerwehrfest. Das ist nächste Woche. Samstag kann jeder kommen, ne?
1: Mittwochabend und Donnerstag.
0: Ach, Mittwochabend und Donnerstag. Guck mal, haben wir noch richtig gestellt. So, und dann ist dann hier aber Party. So, jetzt erstmal hier schön die Sitze einmal absaugen. Oh, herrlich.

0: 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Wir sind mittendrin im Monat Mai. Es ist der Monat mit den ganz, ganz vielen Feiertagen. Nächste Woche Christi Himmelfahrt. Und da ist einiges los, nämlich zum Beispiel in Morsbach im Oberbergischen Land, wo wir heute mit 1 Live 396 unterwegs sind. Nächste Woche Mittwoch und Donnerstag großes Feuerwehrfest.
1: Ja, und deswegen wurden wir jetzt schon eingeladen von einem Seifhörer Karl, der ist Anfang 20 und hat gesagt, hey Leute, kommt doch mal mit eurer Show bei uns vorbei, dann könnt ihr ein bisschen mithelfen, das Feuerwehrfest vorzubereiten. Ich habe hier gerade schon den Feuerwehrwagen, der dann ausgestellt wird die nächsten Tage, schon mal gereinigt. Wir haben einmal durchgesaugt und Benni, jetzt bin ich endlich da angekommen, wo ich hingehöre. Ich bin auf dem Chefsessel, ich bin auf dem Beifahrersitz im Feuerwehrwagen ganz vorne. Ja. Und Jojo, du musst mal einmal erklären, wer sitzt hier normalerweise?
2: Das ist normalerweise der Gruppenführer. Und der Gruppenführer ist dann zuständig, uns einzelnen Mitgliedern dann zu sagen, was genau, welche Aufgabe ist, wer was machen soll.
1: Sehr gut. Du hast das schon mal sehr gut gemacht. Das kann ich als Gruppenführerin dir schon mal feedbacken. Du hast das gerade sehr gut erklärt, Jojo. Da guckt er mich mit großen Augen an. Nein, du warst ganz, ganz toll. So, aber dann kommen wir mal zu Karl. Karl, komm mal her. Ich habe gehört, ich habe jetzt hier das Sagen. Karl, sag mal, wenn ansonsten nicht ich hier bin und das Sagen hat, ne? Du hast ja zum Beispiel auch viel zu sagen, habe ich schon gehört. Sucht ihr noch neue Leute eigentlich?
3: Ja, klar. Also in der Kinderfeuerwehr kann man ab 6 Jahren eintreten, Jugendfeuerwehr ab 10 und Nachwuchskräfte sind immer sehr gerne gesehen, auch aktiv. Jeder, der sich bereit fühlt oder Lust hat auf die Feuerwehr, gerne in der örtlichen Feuerwehr melden.
1: Und einfach mitmachen. Und das Ganze ist eben bei euch auch wirklich ja ehrenamtlich. Ihr seid ehrenamtlich so viel am Start. Marc, sag mal einmal ganz kurz, warum machst du so gerne hier mit?
4: Besonders wegen der Kameradschaft. Mir gefällt es generell hier sehr gut und das ist in Holpe sehr ausgeprägt.
1: Und natürlich, Benni, ein Highlight ist, auch wenn man bei der Freiwilligen Feuerwehr ist, die Sirene.
0: Ah.
1: Jojo, du hast mir gerade versprochen, dürfen wir die abdrücken jetzt.
2: Ja, ist richtig, aber dafür machen wir erstmal das Auto an.
1: Okay, der Jojo macht jetzt das Auto an, Benni.
0: Bin ich auch gespannt, ja.
2: Möchtest du selber drücken?
1: Ja, sag mal, welcher Knopf?
2: Dann der große grüne Knopf.
1: Der große grüne Knopf. Benni, bist du bereit?
0: Ja.
1: Sag mal, seid ihr bereit? Es kommt nichts. Ich hab schon gedrückt.
0: Bitte nicht erschrecken, Mann, auch übrigens, wenn ihr gerade im Auto unterwegs seid.
2: Ich sitze selten hier vorne.
1: Na gut, Benni, gib uns mal noch ein paar Minuten, wir finden schon noch den Kopf. Ach nee, warte, jetzt. Okay.
2: Es war der große grüne Knopf, nur du musst auch das Licht noch mit dabei einschalten.
1: Es war mein Fehler, ich bin vielleicht doch nicht als Chefin von der Feuerwehr geeignet. Sorry.

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2: Halb zwei und es geht los mit der A1 Dortmund Richtung Münster. Die ist zwischen Kreuz Dortmund-Unna und Kamenzentrum bis Montagmorgen gesperrt. Da wird die Fahrbahn saniert und es gibt 5 Kilometer Stau ab Schwerte. Dann A1 Münster Richtung Dortmund zwischen Kamenzentrum und Kreuz Dortmund-Unna. Eine Viertelstunde länger, 4 Kilometer Stau, da gab es einen Unfall. A1 Dortmund Richtung Köln zwischen Wermelskirchen und Kreuz Leverkusen, halbe Stunde plus, 8 Kilometer Stau, da ist wegen Bauarbeiten nur eine Spur frei. Die A2 Dortmund Richtung Oberhausen ist zwischen Dreieck Bottrop und Kreuz Oberhausen wegen Bauarbeiten auch bis Montag früh gesperrt. A3 Oberhausen Richtung Köln zwischen Kreuzhilden und Dreieck Langenfeld. Halbe Stunde on top, 8 Kilometer Stau an einer Baustelle. A42 Dortmund Richtung Kamp-Lindfort zwischen Gelsenkirchen-Schalke und Kreuz-Essen-Nord. 10 Minuten, 4 Kilometer stockend. A45 Hagen Richtung Gießen zwischen Ehringshausen und Wetzlarer Kreuz kommen auch 10 Minuten obendrauf durch 5 Kilometer stockenden Verkehr. Und noch A46 Wuppertal Richtung Heinsberg zwischen Düsseldorf-Holthausen und Neuss-Üdesheim. Viertelstunde plus, 3 Kilometer Stau, da wird gebaut.
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3: Hallo alle.
4: Hallo ihr Lieben.
3: Jeden Samstag erkunden wir einen anderen Ort bei uns in NRW. Heute sind wir in der Gemeinde Morsbach unterwegs und gerade sind wir bei der Freiwilligen Feuerwehr. Wir stehen gerade vor der riesigen Feuerwehrhalle neben dem roten Feuerwehrwagen. Und Benni, hier wird ja jetzt vorbereitet für die große Feuerwehrfeierei. Ja. Mittwoch und Donnerstag geht's ja hier richtig rund. Und ich habe gerade schon gelernt, wie man ruft, wenn man hier sich zuprosten würde auf einer Party.
4: Oh, da bin ich gespannt, ja.
3: Das machen wir nochmal einmal vor. 1, 2, 3.
5: Gut Schlauch!
3: So, erklär noch mal kurz, was hast du da gerade gegrillt?
6: Gut Schlauch.
3: Bei wegen Feuerwehr, Benni.
4: Ja, macht Sinn. Und ja, oder wenn man halt Trichter saufen, so macht man das im Sauerland. Weiß ich nicht, ob man das im Oberbergischen macht. Kennt ihr das, Jungs?
3: Kennt hier jemand von euch Trichter saufen mit Schlauch? Ja, da nicken alle. Ja, gut, alles gut, klar. Dann in diesem Sinne auch für alle Trichtertrinker an diesem Wochenende. 1, 2, 3.
5: Gut Schlauch!
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1: Ja, immer samstags sind wir in einem der 396 Orte, erkunden eure Heimatorte im Sektor. Heute Ort Nummer 72, ne?
2: Ja, und wir haben heute hier in Morsbach im Oberbergischen so viele von euch schon wieder kennengelernt. Zum Beispiel Erik, den haben wir in der Stadt getroffen. Der hat uns erzählt, dass er als Altenpfleger hier in Morsbach arbeitet.
3: Ja, das sind berufliche Gründe. Ich arbeite hier als Altenpfleger derzeit. Und ja.
2: Und es ist nichts gegen die Menschen aus Morsbach, aber ich habe das Gefühl, als Altenpfleger hier in der Stadt, da hat man auch gut zu tun, oder?
3: Sehr gut erkannt. Denselben Eindruck habe ich nämlich auch.
1: Ja, aber wir waren ja dann auch noch in Rom. Ein Ortsteil von Morsbach heißt Rom. Da leben ungefähr 20 Leute und Emily ist da aufgewachsen.
4: Ja, ich glaube, das Besondere ist, dass viele es hier trotzdem nicht kennen, obwohl es schon Rom heißt. Viele fragen erstmal nach, auch im engeren Kreis, und fragen mich, ob ich aus Italien komme. Das ist eigentlich immer so die Standardfrage dann. Ach krass, kannst du auch Italienisch?
2: Ja, und kannst du?
4: Nein.
2: Aber Emily hat uns gesagt, warum das Rom im Oberbergischen, also ihre Heimat, eigentlich viel schöner ist, viel mehr bellissima als das Rom in Italien.
4: Ja, es ist nicht so voll, es ist hier ruhig, es ist hier extrem ruhig, es fahren hier keine Autos lang, beziehungsweise kann man die auch am Tag an einer Hand abzählen. Und ich glaube, gerade als Kind war das halt wirklich schön, auf die Straße zu können, ohne Angst zu haben. Unsere Eltern mussten keine Angst haben, wir haben hier die Wälder und ja, einfach Natur noch.
1: Ja, ganz so idyllisch ging es dann nicht weiter. Angst haben musste eigentlich aber dann nur Freddy. Wir waren nämlich noch bei Basti. Der ist deutscher Meister im Kickboxen und hat eine Kampfsportschule in Morsbach. Und ja, Freddy war heute beim MMA-Training.
5: Du nimmst deinen Ellbogen ein bisschen enger zusammen.
2: Ja.
5: Lässt deine rechte Hand am Kopf und schlägst deine linke Hand einfach mal in meinen Handschuh rein.
2: Mit der linken?
5: Mit der linken.
2: Okay.
5: Ganz genau.
2: Sehr gut. Immer, wenn ich gut.
5: Immer wenn ich die Anzeige schlägst, jetzt sag.
2: Ja.
5: Genau.
2: Und oh Gott, jetzt, naja, also er hat mich nicht ganz getroffen, aber allein schon die Andeutung reicht.
1: Ja, wobei es dann auch noch ein bisschen wilder wurde.
2: Benni, er hebt mich gerade hoch,

0: Mitglieder ging, dass ihr gut bestückt wärt?
1: Das war ich nicht, das.
2: Moment, an Tänzer anzahlen, ja, das ist korrekt. Okay.
0: Gut, dass wir das noch geklärt haben.
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für den Sektor. Lady Gaga und Doechii.

0: So, ein paar Minuten sind wir noch im Oberbergischen unterwegs, klären aber jetzt gleich auch noch, wo es nächstes Mal hingeht.
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2: Benni, ich bin weiterhin hier bei der Freiwilligen Feuerwehr in Morsbach, ja. Und wir haben gerade überlegt, wir wollen noch ein schönes Gruppenbild machen. Haben die Jungs direkt gesagt, sollen wir uns umziehen? Habe ich gesagt, was, macht euch keine Umstände. Haben die gesagt, nee, ihr macht das in wie viel Sekunden?
3: Einer Minute sind wir fertig.
2: Das ist ja Teil eures Trainings auch, ne?
3: Ja.
2: Ja, dann würde ich mal sagen, Jungs, umziehen in 3, 2, 1, ab. Und Benni, sie rennen gerade wirklich in Speedgeschwindigkeit in die Halle rein, in ihre Umkleider rein und dann wird alles rausgeholt, Helm, Schuhe, Schutzkleidung. Und dann gucken wir mal, ob sie in 60 Sekunden wieder hier sind.
0: Ja, und in der Zwischenzeit können wir euch, Sektor, erzählen, wo es in 3 Wochen mit 1 Live 396 hingeht. Da sind wir nämlich in Geldern. Klingt zwar auch ein bisschen nach Mittelerde, aber ja, da sind die Tolkien-Tage, Freddy. Hier, der Herr-der-Ringe-Autor.
2: Ja, und wir haben schon Bilder gesehen, danke dafür auch schon mal, Sektor, von den Tolkien-Tagen. Menschen wirklich in den schönsten Cosplays, die sehen elfengleich aus. So, und wir werden mittendrin sein, eure beiden Gollums von 1Live.
0: Ey, Mann, ich dachte, du sagst jetzt, ich bin Frodo oder hier Gandalf.
2: Ja, bei deinen haarigen Füßen würde auch das eigentlich passen, ehrlicherweise.
0: Ja, aber Gollum finde ich auch schön, weil du bist ja auch mein Schatz, muss man sagen. So, also die Tolkien-Tage dann auf jeden Fall. In 3 Wochen hier in 1Live 396. Ihr könnt natürlich auch uns schon mal melden, was wir noch machen sollen in Geldern. Schreibt uns gerne mal über die 1Live-App. Ihr wisst ja, wir sind zu fast allen Schandtaten bereit. Und sag mal, Freddy, was machen eigentlich jetzt gerade die Feuerwehrjungs?
2: Ich gerade alle wieder rausgelaufen. Ja? Der letzte noch ein bisschen langsamer hinterher.
4: Ich bin auch ein bisschen älter, ne?
0: Ja gut, Freddy, wir haben ja ein bisschen Zeit. Wir können ja auch ein bisschen langsamer sein dann jetzt, ne? Guck mal, die ist schon gar nicht mehr da. Die hat schon Feierabend.
2: Ach so, warte. Ich dachte, du meinst, ich soll langsam sein. Nee, ich kann auch wie immer Speed geben, Benni.
0: Yes. Also, 1 Live 396 mit Freddy und Benni in 3 Wochen live aus Geldern.

0: 1 Live 396, die Show, die mit euch samstags eure Heimatorte erkundet. Und wir haben es gerade schon gehört, in 3 Wochen sind wir mit euch in Geldern unterwegs.
1: Was sollen wir in Geldern alles machen, anstellen? Wen sollen wir kennenlernen? Schreibt uns gerne über die 1 Live App und dann sehen und hören wir uns in 3 Wochen.
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2: Und Johanna Schmidt. Wer oft mit der Bahn unterwegs ist, weiß, günstig ist das meistens nicht. Vor allem, wenn man spontan bucht. Das könnte sich jetzt ändern.
1: Zumindest, wenn man flexibel ist. Ab heute gibt es bei der Bahn neue Last-Minute-Sparpreise für die zweite Klasse in Fernverkehrszügen. Also für ICEs, ICs und ECs ab 6,99 Euro.
2: Es gibt ein paar Sachen, die man beachten muss. Gebucht werden können die Schnäppchentickets nur samstags und sonntags für die folgende Woche. Und es werden nur Tickets angeboten für Züge, in denen es noch letzte freie Sitzplätze gibt. Heißt, die meisten günstigen Fahrkarten wird es wohl in unbeliebteren Randzeiten geben. Damit will die Bahn die Züge besser auslasten.
1: Erkennen kann man die Last-Minute-Tickets in der Bahn-App am Wort Aktion und einer kleinen Krone. Wer eine Bahncard hat, kriegt den Rabatt noch oben drauf.
2: Die Bahn testet die Aktion jetzt erstmal den Sommer über. Danach will sie entscheiden, ob sie mit den Last-Minute-Sparpreisen weitermacht.
1: In mehreren Städten legen sich heute Menschen auf den Boden. Sie wollen auf eine Krankheit aufmerksam machen, durch die Betroffene extrem K.O. sind. Das chronische Erschöpfungssyndrom.
2: Das kann zum Beispiel durch eine Grippe oder Corona ausgelöst werden und ist bisher nicht heilbar. Demos gibt's heute unter anderem in Duisburg, Münster und Bielefeld.
1: In den USA hat es wieder einen Unfall auf einem Flughafen gegeben. In Denver lief offenbar eine Person an der Startbahn entlang, als gerade ein Flugzeug starten wollte.
2: Die Person wurde wohl in ein Triebwerk der Maschine gesaugt. Das geriet dadurch in Brand. In den USA hatte es erst Anfang der Woche einen Unfall gegeben. Ein Flugzeug streifte beim Landen einen LKW.
1: In Venedig ist eine der wichtigsten Kunstausstellungen der Welt eröffnet worden, die Biennale. Dieses Mal mit viel Ärger.
2: Aufreger ist unter anderem die Performance einer Künstlerin aus Österreich, die im Urin der Besucher badet. Es gibt aber auch viel Kritik, weil Russland trotz Ukraine-Krieg wieder mitmachen darf.
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1: Der Tag bleibt grundsätzlich sonnig und trocken. Stellenweise können die Wolken aber auch mal dichter werden. In Lemgo 18 Grad, in Dortmund und Coesfeld gibt es maximal 20 und in Wesseling und Krefeld 21 Grad.
2: Morgen bleibt es auch erstmal bei Sonne, dann ziehen aber mehr Wolken auf und am Abend kann es dann auch mal regnen. Montag ist es deutlich kühler und wechselhaft.
1: Die A1 Dortmund Richtung Münster ist zwischen Kreuz Dortmund-Unna und Kamenzentrum bis Montag früh gesperrt. Da wird die Fahrbahn saniert. 5 Kilometer Stau ab Schwerte. A1 Dortmund Richtung Köln zwischen Wermelskirchen und Kreuz Leverkusen eine halbe Stunde plus 8 Kilometer Stau. Die A2 Dortmund Richtung Oberhausen ist zwischen Dreieck Bottrop und Kreuz Oberhausen wegen Bauarbeiten bis Montag gesperrt. 2 Kilometer Stau. A3 Oberhausen Richtung Köln zwischen Kreuz Hilden und Dreieck Langenfeld 20 Minuten länger. 7 Kilometer an der Baustelle. Und A46 Wuppertal Richtung Heinsberg zwischen Düsseldorf-Holthausen und Neuss-Üdesheim. 20 Minuten mehr, 3 Kilometer Stau, da wird gebaut.
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3: Hi zusammen, ich wünsche euch einen entspannten Samstagnachmittag. Schon richtige Sommer im Sektor-Vibes, wenn ich gerade hier aus dem 1 Live-Studio rausgucke. Da scheint die Sonne fast rein. Sie erreicht mich nicht ganz, aber ich sehe sie zumindest. Ich hoffe, ihr habt ein bisschen mehr die Chance, heute in der Sonne zu sein. Falls ihr, wie ich, irgendwo drinnen sitzt und gerade zuhört, wir machen es jetzt einfach mal so wie Kamra, der hat da einen ganz besonderen Tipp, damit uns warm wird. Einmal einfach sich selbst umarmen, dann klappt das schon. Hug yourself.

0: Tja, Sektor, eigentlich wollte ich heute hier extra sportlich sein, ne, und mit dem Fahrrad zum Sender kommen. Ich hole mir immer diese Leihfahrräder, die auf der Straße rumstehen. War aber leider keins da, deswegen bin ich mit dem E-Scooter gefahren. Aber hey, der Wille zählt, ne? Und warum wollte ich mit dem Fahrrad kommen und sportlich sein? Weil das heute hier in 1 Live die große Fahrradshow ist. Ja, wir setzen uns heute aufs Bike, wie gefühlt ganz Instagram, und sprechen drüber, warum Fahrradfahren gerade im Hype und geil ist. Oder vielleicht auch nicht.
1: Also ich finde Fahrradfahren an sich gut. Ist ja gut für die Umwelt. Rennradfahren ist für mich keine Option gewesen, weil ich also nicht wirklich Lust hatte darauf. Also ich finde es jetzt nicht super, wenn man mit diesen ganzen Fahrradhosen und so rumfährt.
0: Finde ich auch nicht so super. Das sagt 1 Live-Hörer Sean. Ein bisschen anders drauf ist der Yannick.
2: Ich fahre meiner Freizeit Mountainbike, mit dem Gravelbike, mit dem Rennrad. Du kannst so lange fahren, wie du willst, solange es die Ausdauer eben hergibt. Du siehst ganz viele Sachen, du nimmst die Sachen viel bewusster wahr. Du hast einfach ein komplettes Freiheitsgefühl dabei.
0: Ja, und Yannick spielt dieses Fahrrad-Instagame einmal komplett durch mit den ganzen Begriffen, die er da schon genannt hat, Gravelbike und Co. Ich bin da eher im Team Pascal aus Hagen, was das angeht.
3: Ich fahre hin und wieder mal Fahrrad, ja. Aber eher so 2-3 Mal im Sommer, wenn das Wetter nice ist.
0: Das reicht mir auch. Was sagt ihr denn, Leute? Fühlt ihr diesen Fahrradtrend? Seid ihr auch solche Leute, die irgendwie in Komplettausrüstung mit 136 Gänge Fahrrad unterwegs sind? Reicht euch ein Billo-Fahrrad auf entspannt oder habt ihr mit Fahrradfahren einfach gar nichts am Hut? Könnt ihr mir heute gerne erzählen über die 0221 567 89111 oder über einen Messenger in der 1 Live-App. Haut gerne raus. Ich spreche auf jeden Fall später in der Show noch mit Stella Greiner. Die erfüllt irgendwie beide Welten. Die ist mega sportlich, ist mit dem Fahrrad von Köln bis nach Barcelona gefahren, hat das aber alles mit dem alten Mountainbike vom Papa gemacht. Geht auch, und Stella ist sogar angekommen. Also

0: 14 oder 16, hier ist eins live. Und Leute, jetzt kommen wir zu einer Frau, die solltet ihr euch merken, wenn ihr sie nicht eh schon kennt. Sie kommt aus dem Sektor, aus Mettmann, und vor knapp 4 Wochen, da hat sie einfach mal das härteste Radrennen der Welt gewonnen.
1: Was für ein Tag für den deutschen Radsport und was für ein Tag für sie, für Franziska Koch. Sie gewinnt Paris-Roubaix.
0: Franziska Koch ist eine krasse Radfahrerin und gerade jetzt, in diesen Minuten, da quält sie sich den letzten supersteilen Berg bei der Vuelta hoch. Das ist die große Spanien-Rundfahrt und auch da hatte sie bis vorgestern noch das rote Trikot der Gesamtführenden an. Christian Gärtner aus dem 1Live-Sportteam ist bei mir. Du sagst, Franziska Koch ist quasi der nächste Fahrrad-Superstar, ne?
2: Also ich sag mal, sie ist auf dem Weg dahin.
0: Ja.
2: Koch hatte bei Paris-Roubaix Marianne Voss, die beste Fahrerin ever, im Zielsprint geschlagen vor ein paar Wochen und die meinte danach, man werde noch viel von Franziska Koch hören. Das sei also erst der Anfang und die aktuelle Tour de France-Siegerin Pauline Ferrand-Prévot hat gesagt, Franziska sei ein Monster, was maximalen Respekt ausdrücken soll. Also soll
0: positiv
2: heißen,
0: gemeint,
2: dass, dass sie echt krasse Power in den Beinen hat, gepaart mit mentaler Stärke.
0: Ja, und diese Stärke, die hat sie ja auch dank hartem Training zum Beispiel in ihrer Heimat in Mettmann. Kann man die da eigentlich immer noch auf dem Fahrrad sehen?
2: Auf jeden Fall, regelmäßig. Aber um da mitzuhalten, brauchst du auf jeden Fall ein E-Bike. Also Franziska schrubbt nämlich da um Mettmann Höhenmeter ohne Ende. Das hat sie uns im Interview erzählt.
3: Ich mag das Bergische Land. Man hat viele Hügel. Die langen Berge fehlen ein bisschen. Aber ja, dafür hat man dann viele Wellen und auch schöne Täler.
2: Kenne ich. Das Profil liegt ja auch am meisten. Also wenn es schön hügelig ist, aber auch nicht maximal steil.
0: Wenn wir jetzt mal so auf den Radsport allgemein gucken, ich bin nicht ganz so deep drin, aber ich habe das Gefühl, weibliche Vorbilder gibt es eher noch wenig. Ne? Wie ist Franzi da zum Radsport gekommen?
2: Die kommt aus einer wirklich Radsport-bekloppten Familie. Also ihre beiden Opas sind schon Radrennen gefahren, ihre Mutter auch und ihre 3 älteren Geschwister. Also hat Franziska sich auch ehrgeizig hinter den Lenker geklemmt und schon mit 9 Jahren ihr erstes Rennen gefahren.
0: Krass.
2: Mittlerweile ist sie 25, schon seit ein paar Jahren Profi, fährt für ein französisches Team und trainiert natürlich nicht mehr nur rund um Mettmann.
3: Ich bin viel in Spanien unterwegs, um dem kalten Winter von Deutschland ein bisschen zu entfliehen und die besten Trainingsumgebungen zu haben.
2: Ja, sie wohnt zum Beispiel zeitweise in Girona, in der Nähe der Pyrenäen.
0: Und ich habe es eben schon gesagt, sie fährt jetzt gerade die letzte Etappe in Spanien bei der Vuelta. Wie sieht es da gerade aus für sie?
2: Ja, heute fährt sie nicht um den Sieg, hat auch keine Chance mehr auf den Gesamtsieg. Dafür ist Liane Lippert aus Friedrichshafen gerade auf dem Weg zum Tagessieger. Das wäre auch Hammer. Und dass Franziska Koch heute nicht ganz vorne mithalten kann, war zu erwarten. Also der letzte Berg gerade ist einfach zu krass. Das sind 13 Kilometer bergauf, teilweise über 20% Steigung. Das ist nicht ihr Terrain, habe ich ja eben schon mal gesagt. Ja. Franziska ist auch keine Rundfahrtspezialistin. Die hat viel größere Siegchancen bei diesen Klassikern wie Paris-Roubaix, also so ein Tagesrennen. Deswegen traue ich ihr auch zu, vielleicht in den nächsten Jahren Weltmeisterin im Straßenrennen zu werden. Und das wäre dann wohl endgültig der Step zum Sektor-Superstar.
0: Und deswegen sage ich, Christian, wirst du mir zustimmen, den Namen sollten wir uns merken. Franziska Koch, krasse Radfahrerin einfach.

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1: Um 14:30, die A1 Dortmund Richtung Münster ist zwischen Kreuz Dortmund-Unna und Kamm-Zentrum bis Montag früh gesperrt. Da wird die Fahrbahn saniert, 5 Kilometer Stau ab Schwerte. A1 Dortmund Richtung Köln zwischen Burscheid und Kreuz Leverkusen, eine halbe Stunde plus 6 Kilometer Stau. Die A2 Dortmund Richtung Oberhausen ist zwischen Dreieck Bottrop und Kreuz Oberhausen wegen Bauarbeiten bis Montag früh gesperrt, 2 Kilometer Stau. Dann A3 Oberhausen Richtung Köln zwischen Kreuz Hilden und Dreieck Langenfeld, 20 Minuten länger, 6 Kilometer Stau an einer Baustelle. A40 Dortmund Richtung Duisburg zwischen Bochum-Hamme und Dreieck Essen-Ost. 10 Minuten plus, 5 Kilometer stockend. A42 Dortmund Richtung Kamp-Lintfort zwischen Gelsenkirchen-Schalke und Kreuz Essen-Nord. 10 Minuten länger, 5 Kilometer stockend. Dann die A46 Wuppertal Richtung Heinsberg zwischen Düsseldorf-Holthausen und Neuss-Üdesheim. 20 Minuten mehr, 4 Kilometer Stau. Und A57 Krefeld Richtung Köln zwischen Dormagen und Kreuz Köln-Nord. 15 Minuten plus, 7 Kilometer stockend.
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2: Wir setzen uns heute aufs Bike hier in der Show und wir machen es wie Hype Instagram. Wir sprechen über den Fahrradhype. Leute, fühlt ihr das? Also Gravelbike, Rennrad, Rennradhose, Fahrradhelm, mega stylisch, was auch sonst noch alles dazugehört. Seid ihr in diesem Team oder sagt ihr, boah, nee, eigentlich fühle ich das überhaupt nicht? Das könnt ihr mir gerne heute erzählen hier in der Show. Einfach eine Nachricht raushauen über einen Messenger in der 1 Live App. Das hat zum Beispiel 1 Live Hörer Paul gemacht. Und der fühlt's richtig.
3: Ich fahre persönlich sehr viel Fahrrad. Bin sogar einmal von Bremen nach Paris und letztes Jahr von Hamburg einmal um Dänemark herumgefahren. Und mir macht es einfach super, super viel Spaß, mit dem Gravelbike rumzufahren, mit Gepäcktaschen. Ja, ich wünsche euch noch einen schönen Tag. Ciao, ciao.
4: Was?

0: Pussycat Dolls. Doncha. Ein 1Live-Original für euch. Und nach dem 1Live-Original habe ich was Neues für euch. Ganz frisch geliefert, made in Hamm quasi.
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0: So Leute, seid ihr bereit? Nächsten Monat ist Fußball-WM in den USA, in Mexiko und in Kanada. Und meine WM-Vorfreude gerade, ich versuche euch die einmal zu beschreiben. Wobei, beschreiben ist schwierig, ihr könnt sie hören. Ja, nicht vorhanden, leider, gerade. Trotzdem hat sich bei mir in diesem WM-Feeling-Teil vom Gehirn gestern so ein ganz kleines bisschen was geregt, als ich das hier gehört habe. Kleiner Leak von Shakira. Shakira macht den offiziellen WM-Song mal wieder. Ich sag nur Waka Waka, WM 2010 in Südafrika. Vielleicht kann man die WM ja noch dahin verlegen. Dann hätte ich vielleicht auch wieder Bock. Weitere Meldung der Woche hört ihr jetzt.
1: Man ist natürlich sauer und wütend, aber ich hoffe, Gelsenkirchen vergisst uns Betroffene nicht.

0: In Gelsenkirchen-Ruhr war es vor einer Sparkasse heute nochmal laut.
1: Mehrere hundert Leute, deren Schließfächer da um den Jahreswechsel aufgebrochen wurden, demonstrieren.
2: Es kann ja nicht sein, dass man jetzt wochenlang nichts hört.
3: 40 Jahre mein Arbeitsplatz, harte Arbeit, Untertage, 40 Jahre, die sind alle weg.
4: Sie fordern, dass die Bank ihnen den Schaden komplett ersetzt.
5: Unsere zweite Forderung ist Transparenz. Die sagen jedes Mal, wir hatten die Scheißmaßnahmen, dann sollen die uns zeigen.
6: Ja, ich hatte gedacht, dass ich eventuell sterbe, weil die Symptome echt so krass waren.
1: Das Hunter-Virus ist ja seit einigen Tagen größer in den Nachrichten, weil es einen Ausbruch auf einem Kreuzfahrtschiff gab.
7: Eine Frau, eine sogenannte Kontaktperson, ist in den Sektor gebracht worden.
8: Sie hatte mit einer Reisenden zu tun, die an dem Virus gestorben ist und wird jetzt beobachtet.
1: Dass sich das Virus unter den Passagieren ausbreitet, ist eher ungewöhnlich und spricht für eine spezielle Variante des Virus.
9: Das hat eben auch schon mal gezeigt, dass es auch zu einer Mensch-zu-Mensch-Übertragung eben kommen kann.
4: Drei Passagiere des Kreuzfahrtschiffes sind wohl am Hunter-Virus gestorben. Spanien hat dem Schiff erlaubt, in Teneriffa anzulegen.
10: In Freiburg sind ein paar Fußballerträume wahr geworden.
11: Ist es Realität? Der Sportclub Freiburg steht zum ersten Mal in seiner Geschichte in einem Europapokalfinale.
12: Unwirklich. So alles, was ich jetzt sagen würde, würde es nicht anderen beschreiben.
11: Traumhaft! Wunderbar! Finale!
13: Meine Stimme ist auch daheim geblieben, aber ist in Ordnung. Ich fühl's.
14: Das Finale in Istanbul ist in 2 Wochen gegen Aston Villa.
15: Ich hoffe so, dass wir den letzten Schritt machen. Jungs, holt euch das Ding. 1 live.

0: Miley Cyrus. Wrecking Ball, hier ist 1 live und gleich nach 3 bekomme ich Besuch hier in der Show. Stella Greiner kommt, Content Creatorin und krasse Radfahrerin. Hört ihr gleich hier bei mir in der Show.
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0: 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Am 9. Mai wird in Russland eigentlich immer gezeigt, was das Land militärisch kann. Denn dieser Tag gilt in Russland als Tag des Sieges gegen Nazi-Deutschland im Zweiten Weltkrieg. Mehr dazu von Johanna Schmidt.
1: Die russische Regierung führt dann traditionell Panzer, Geschütze und Raketen bei einer großen Militärparade in der Hauptstadt Moskau vor. Heute sah das Ganze aber anders aus. Die große Vorführung wurde gestrichen. Stattdessen gab es eine kleinere Parade mit massiven Sicherheitsvorkehrungen und es wurde auf Bildschirmen direkt an die Front geschaltet. Der Grund? Sorge vor ukrainischen Drohnenangriffen auf die Parade. Die Ukraine zeigt nämlich gerade, dass sie auch sehr weit im Inneren von Russland angreifen kann. Am 1. Mai gab es zum Beispiel Berichte, dass ukrainische Drohnen einen Militärflughafen getroffen haben, 1600 Kilometer von der Grenze zur Ukraine entfernt.
0: In der Ukraine und Russland gilt seit der Nacht eine dreitägige Waffenruhe, die USA vermittelt haben. Es sollen auch noch Gefangene ausgetauscht werden. In Ungarn übernimmt heute der neue Ministerpräsident sein Amt. Peter Modja ist gerade vom Parlament in das Amt gewählt worden. Er wird dann heute noch offiziell vereidigt. Modja löst Viktor Orban ab. Für Ungarn ist das ein besonderer Wechsel. Orbans Regierung galt als korrupt und autoritär. Viele hoffen, dass das jetzt anders wird. Die Bahn verkauft ab heute ihre Restetickets zum Sonderpreis. Ab sofort sollen immer am Wochenende unter anderem ICE-Tickets für 6,99 Euro angeboten werden für die neue Woche. Es geht um Plätze, die bisher nicht verkauft wurden. Die Angebote gibt es deshalb wohl oft nur in Randzeiten, zum Beispiel spätabends. Ein Busfahrer aus Witten ist mit seinen Tränen für das letzte Frikadellenbrötchen von einem Imbisswagen ziemlich bekannt geworden. Das hat ihm jetzt auch bei einer Spendenaktion geholfen. Der Mann ist mittlerweile schwer krank. Ihm wurde ein spezieller Rollstuhl übergeben. Um dafür zu sammeln, hatte auch der Imbiss nochmal aufgemacht.
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0: Es bleibt bei Sonne heute. Später kann es aber mehr Wolken geben, vor allem in Ostwestfalen-Lippe. In Schleiden gibt es 19 Grad, in Unna und Bochum 20 und in Hürth und Langenfeld 21 Grad. Morgen ist es auch erst noch sonnig, dann zieht es sich langsam zu und ab dem Abend ist dann auch Regen möglich. Der Montag wird wechselhaft und kühler mit nur noch maximal 5 bis 13 Grad.
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0: Ja, 1 Dortmund Richtung Münster ist zwischen Kreuz Dortmund Unna und Kamenzentrum bis Montag früh gesperrt. Da wird die Fahrbahn saniert. 5 Kilometer Stau ab Schwerte. A1 Dortmund Richtung Köln zwischen Burscheid und Kreuz Leverkusen eine halbe Stunde mehr. 6 Kilometer Stau. Die A2 Dortmund Richtung Oberhausen ist zwischen Dreieck Bottrop und Kreuz Oberhausen wegen Bauarbeiten bis Montag früh gesperrt. 2 Kilometer Stau. A3 Oberhausen Richtung Köln zwischen Kreuz Hilden und Dreieck Langenfeld eine halbe Stunde plus. 8 Kilometer Stau an einer Baustelle. Und A46 Wuppertal Richtung Heinsberg zwischen Düsseldorf-Holthausen und Neuss-Üdesheim. Eine halbe Stunde mehr, 4 Kilometer Stau, weil da gebaut wird.
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3: Wie geil ist eigentlich Fahrradfahren? Das ist unser Thema heute hier in 1 Live. Und ich habe dazu Besuch bekommen im 1 Live-Haus von Stella Greiner. Sie ist Content-Creatorin aus Köln und das wäre sie vermutlich ohne Fahrrad nie geworden. Und nicht nur das. Hallo nochmal, schön, dass du da bist.
4: Hallo.
3: Ich bin eben einmal durch dein Insta gegangen und ich habe mich selbst, ehrlich gesagt, direkt ein bisschen unsportlich gefühlt, obwohl ich gar nicht so unsportlich bin, weil das ist wirklich krass, was du da alles machst. Also, ich gebe euch ein paar Beispiele. Sie schwimmt dann mal so eben durch den Ärmelkanal, macht Trailruns, steigt dann auch mal irgendwie zwischendurch auf einem Berg, weil sie Zeit hat. Krasse Fahrradtouren sind auch dabei. Stella, warum bist du so krass?
4: Also, naja, eigentlich bin ich gar nicht so krass. Ich mache das ja auch erst seit 1,5 Jahren circa. Und als ich die erste Bikepacking, also Radreisetour gemacht habe, da war ich wirklich überhaupt nicht trainiert. Also ich bin mit einem alten Fahrrad von meinem Papa tatsächlich aus Köln losgefahren und es war eher so eine Art Flucht, würde ich sagen.
3: Ja, warum die Flucht und wie diese Bikepacking-Tour ihr Leben verändert hat, das alles hört ihr in 5 Minuten hier bei mir in der Show in 1 Live.
2: Die

0: 30 Kilometer mit einem 3-Gänge-Leihfahrrad. Das ist so meine größte Fahrradleistung dieses Jahr. Und ich habe mich ehrlich gesagt auch schon ein bisschen sportlich damit gefühlt. Wir sprechen in 1Live heute drüber, wie geil ist Radfahren. Und dazu hat mich Stella Greiner im 1Live-Haus besucht. Content-Creatorin kennt ihr vielleicht von Insta. Die kann ein bisschen mehr auf dem Bike als ich. Stella ist vor anderthalb Jahren mit so einem ollen Mountainbike vom Papa aus Köln nach Barcelona gefahren. Und das hat ihr Leben einfach mal komplett verändert. Stella, wie bist du denn damals überhaupt auf diese Idee gekommen?
1: Alles war irgendwie zu Beginn des Jahres so ein bisschen scheiße, wenn ich das so sagen kann. Also Job gekündigt, Freund ist woanders hingegangen und dann wollte ich so ein bisschen von allem Abstand haben und auch vielleicht wegrennen. Und dann habe ich meine Eltern in Köln besucht und dachte mir so, ja, ich würde eigentlich aber gerne woanders hin und auch mich mal ein bisschen mit mir selber beschäftigen. Und dann habe ich einfach ein Fahrrad genommen. Ich kann auch gar nicht erklären, woher diese Idee kam. Und ja, wie gesagt, ich war auf jeden Fall nicht top trainiert dafür.
0: Und dann bist du mit diesem Fahrrad nach Barcelona gefahren, ne?
1: Ja, genau.
0: Wie hat das dann funktioniert? Also ich meine, bei meinen 30 Kilometern, ich bin ganz gut im Training, aber ich war am Ende auch schon platt. Mhm. Wie ist es dir dann gegangen mit der Fahrt nach Barcelona und wie lange hast du gebraucht vor allem?
1: Ja, ich hatte Höhen und Tiefen auf jeden Fall. Manche Tage waren total cool und manche waren total scheiße. Ich glaube, ich habe so fast 3 Wochen gebraucht, aber ich habe mir auch Zeit gelassen. Also es war wirklich jetzt nicht eine Performance-Reise, sondern ich bin einfach drauf losgefahren. Manchmal bin ich 40 Kilometer gefahren und manchmal 110. Aber ich hatte keinen Druck und ich hatte Zeit und das war auch irgendwie das Coole daran.
0: Du warst wahrscheinlich einfach sehr nah an dir selbst dann in dem Moment, was du ja auch wolltest, glaube ich, durch diese Flucht, ne?
1: Ja, total. Also in der Stadt ist es ja so, auch wenn man in der Stadt zum Sport geht, man kann sich ja danach immer wieder ablenken oder man trifft Freunde, man spricht mit anderen. Und da war ich so zum ersten Mal wieder richtig alleine und konnte aber von nichts wegrennen, weil ich ja die ganze Zeit auf meinem Fahrrad gefangen war. Ich beschreibe das immer Freunden oder wenn Leute mich fragen, ich habe mein ganzes Gehirn und meine ganzen Gedanken wie mit so einer Taschenlampe so einmal jeden Winkel beleuchtet.
0: Und du hast gesagt, zwischendurch war es echt scheiße, aber du hast durchgezogen und bist in Barcelona irgendwann angekommen. Yeah. Was war das für ein Moment für dich dann?
1: War total schön. Also ich habe mich dann auch in Barcelona verliebt, aber ich muss auch sagen, das kennen vielleicht auch viele, wenn man dann so einen kleinen Erfolg hatte oder irgendwie zu seinem Ziel gekommen ist, dann fragt man sich erstmal so, und was jetzt? Also die Euphorie war da, aber die war dann auch irgendwie gar nicht so lange da, weil man fragt sich, okay, was mache ich denn jetzt eigentlich hier? Ich habe es ja jetzt erreicht.
0: Und es war ein doppelter Startschuss, einmal für deine Social-Media-Karriere und auch für deine sportliche Karriere. Und darüber quatschen wir gleich weiter in so 10 Minuten hier in 1Live.

0: einfach mit dem alten Mountainbike vom Papa los aus Köln nach Barcelona. Das hat vor anderthalb Jahren das Leben von Stella Greiner aus Köln einmal komplett verändert. Seitdem macht sie nämlich Sportcontent bei Insta, hat mittlerweile einfach über 150.000 Follower und sie kann davon leben, hat sie mir erzählt. Und bei Insta jagt sie von Challenge zu Challenge und sie nimmt uns natürlich immer mit. Stella, zum Beispiel, warst du mit einer Freundin und euren Fahrrädern im Oman unterwegs, ne? Wie war das?
1: Das war eine wundervolle Reise. Die war von den Kilometern her gar nicht so krass. Also Okay. Wir haben die Route im Vorhinein geplant und dann vor Ort ist alles anders. Dann ist zum Beispiel krasser Gegenwind oder man konnte nicht fahren, weil das auf einmal eine Wüste war. Ich glaube, insgesamt haben wir vielleicht so 600 bis 800 Kilometer und eigentlich wollten wir 1500 oder so fahren. Aber das waren 2,5 Wochen voller Erfahrung. Also wir sind in einem nassen Zelt aufgewacht, komplett in der Pfütze. Wir sind durch die Canyons gefahren vom Oman. Wir haben in der Wüste übernachtet, in einem Wüstencamp. Also es war eine wilde Reise auf jeden Fall.
0: Können wir ja auch alles sehen auf deinem Instagram-Kanal, Stella Greiner. Also wenn ihr mal reinschauen wollt, was ist so die Erfahrung vielleicht, die am meisten hängen geblieben ist aus dieser Reise bei dir?
1: Ich hatte eine Lebensmittelvergiftung. Ui. aber eigentlich, was am meisten hängen geblieben ist, war die Herzlichkeit von den Omanis. Mhm. Das ist wirklich ein ganz, ganz tolles Land und die Kultur und auch die Mentalität und die Gastfreundschaft vor allem von den omanischen Leuten, die war wirklich unfassbar schön und toll. Also wir wurden da immer mit offenen Armen empfangen und wurden so ganz auf eine ganz liebevolle Art und Weise in diese Kultur eingeführt und davor hatte ich gar keine Berührungspunkte dazu.
0: Cool, also auch da nochmal hatte ich das Fahrrad zu einer kulturellen neuen Erfahrung gebracht. Wir sprechen in 1Live heute auch den ganzen Tag darüber, warum ist Fahrradfahren geil? Findet man das geil? Ich brauche dich das nicht fragen. Ich bin mir sehr sicher, dass du Fahrradfahren geil findest, weil es für dich ja auch einfach nochmal ja, ganz neue Türen im Leben geöffnet hat. Aber vielleicht nochmal da die Frage, wenn du es jetzt ja auf einen Satz runterbrechen müsstest, warum sagst du, Fahrradfahren ist für dich irgendwie was Besonderes? Vielleicht auch nochmal im Vergleich zu anderen Sportarten.
1: Naja, es bringt einen ganz schnell raus aus dem Alltag und auch so, dass es nicht nur vor deiner Haustür passiert, weil du mit dem Fahrrad ja ein Fortbewegungsmittel hast, wo du halt auch mal 50 Kilometer fahren kannst und den Kopf frei bekommst. Und ich glaube, das ist so toll und das schätzen auch viele an diesem Sport. Und es ist auch irgendwie für jeden zugänglich. Du brauchst ja eigentlich nur ein Fahrrad und einen Helm.
0: Ja, und da muss es auch gar nicht diese krass teure Ausrüstung sein, ne? Denn du sagst...
1: Einfach mal machen.
0: Einfach durchziehen.
1: Und schauen, was passiert.

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2: Um 3:30, die A1 Dortmund Richtung Münster ist zwischen Kreuz Dortmund-Unna und Kamen-Zentrum bis Montag früh gesperrt. Da wird die Fahrbahn saniert, 3 Kilometer Stau ab Schwerte. A1 Dortmund Richtung Köln zwischen Wermelskirchen und Kreuz Leverkusen, 30 Minuten länger, 8 Kilometer Stau. Die A2 Dortmund Richtung Oberhausen ist zwischen Dreieck Bottrop und Kreuz Oberhausen wegen Bauarbeiten bis Montag früh gesperrt, 2 Kilometer Stau. Dann die A3 Oberhausen Richtung Köln zwischen Kreuz Hilden und Dreieck Langenfeld, eine halbe Stunde länger, 7 Kilometer Stau. A40 Dortmund Richtung Duisburg zwischen Dreieck Bochum West und Dreieck Essen Ost, 10 Minuten länger, 5 Kilometer stockend. Dann die A42 Dortmund Richtung Kamp-Lintfort zwischen Gelsenkirchen Zentrum und Kreuz Essen Nord, 10 Minuten plus, 4 Kilometer Stau. A46 Wuppertal Richtung Heinsberg zwischen Düsseldorf-Holthausen und Neuss-Üdesheim, 20 Minuten plus, 4 Kilometer Stau, weil da gebaut wird. Und B63 Wickete Richtung Drenn-Steinfurt zwischen Hamm-Kump und Hamm, etwa 10 Minuten länger, 2 Kilometer Stau.
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3: 136 Gänge Rennrad für 50.000 Euro. Einfach entspannt mit dem Leihbike, so wie ich. Oder bloß kein Fahrrad. Wie steht ihr zum Thema? Wie geil ist Fahrradfahren und fühlt ihr den Hype? Darüber sprechen wir heute hier in 1 Live. Also Elena aus Neuss, die liebt Fahrradfahren. Sie schreibt über Messenger in der 1 Live App: Hi zusammen, ich bin jeden Tag mit dem Fahrrad unterwegs, liebe das einfach über alles. Dabei bekommt man ein richtiges Freiheitsgefühl. Leute, wie geht's euch? Fühlt ihr den Hype ums Fahrradfahren? Seid ihr auch auf Insta unterwegs in den geilsten Fahrradklamotten oder ist das gar nichts für euch? Haut es gerne raus. 0221 567 89111 oder eine Nachricht über Messenger in der 1

0: Also wenn es da um einen Fahrradride ginge, ne, dann würde es natürlich perfekt in die Show passen, aber ich glaube, Nelly meint da doch ein bisschen was anderes.
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0: Ey, und diese Woche habt ihr so einen geilen neuen Ton reingewählt und zwar direkt aufs Treppchen. Da freue ich mich jetzt schon drauf, denn dieser Ton, der fasst einfach mal die komplette Wahl-Brain-Rot-Zeit der letzten Wochen perfekt zusammen. Gibt's in einer Stunde. Vorher kommen wir aber erstmal zu
1: Platz 5.
0: Und da haben wir diese

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3: Ich trage den Namen mit Stolz, weil der Name Ficker ist hier bei uns im Ort eine Institution, ist bekannt und ich bin gern ein Ficker. 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

So ein schöner Song, ne? Olivia Dean, So Easy, hier ist eins live. Zu diesem Track irgendwie einen geilen Kaffee in der Sonne in eurem Lieblingscafé trinken. Olivia Dean auf den Ohren, das Leben ist gut. Jetzt mache ich aus dem Kaffee aber einen Espresso Martini. Es geht in den Club mit Flo Rida und David.

0: 15:54 Uhr, hier ist 1 Live am Samstagnachmittag und eigentlich sprechen wir heute ja darüber, warum Fahrradfahren so geil ist oder vielleicht auch nicht, könnt ihr gerne weiter raushauen über Messenger in der 1 Live App. Wir switchen aber einmal kurz die Sportart, denn ihr wisst vielleicht, wenn ich hier sitze, dann kommt ihr nicht drum herum, auch mit Fußball vollgelabert zu werden. Wir gucken natürlich auch heute auf die Bundesliga, erste Fußball-Bundesliga, da ist ein Sektorverein noch auf ganz wichtiger Mission. Bayer Leverkusen spielt heute in Stuttgart um die Champions League Plätze, da steht es jetzt gerade 1:1 und damit wäre Stuttgart auf Platz 4 und Leverkusen auf Platz 4 und in der Champions League. Wir halten euch dann natürlich weiter auf dem Laufenden. Überall anders steht es übrigens gerade 0:0. Das nächste Update bekommt ihr dann natürlich auch wieder in den 1 Live Infos. Auch da gucken wir drauf, was in der ersten Fußball-Bundesliga heute noch so passiert.
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1: Um 16 Uhr mit Raphael Krämer. Zuerst geht es um eine Krankheit, die manchen Betroffenen ihren kompletten Alltag raubt. Das chronische Erschöpfungssyndrom, MECFS. Schwere Erkrankte können zum Teil nur noch in abgedunkelten Räumen liegen, weil Licht und Geräusche zu viel sind. Mehr dazu von Johanna Schmidt.
2: Dieses Wochenende soll auf die Krankheit aufmerksam gemacht werden, unter anderem mit mehreren Demos. Die Teilnehmenden legen sich auf öffentlichen Plätzen oder Märkten auf den Boden, als Zeichen für die Erschöpfung, die die Krankheit auslöst. Demos gibt es zum Beispiel in Bielefeld, Köln, Münster und Duisburg. Die Teilnehmenden fordern unter anderem mehr Forschung. Die Erkrankung wird oft durch Infekte ausgelöst, zum Beispiel Grippe, pfeifersches Drüsenfieber oder auch Corona. Medikamente, die die Krankheit heilen, gibt es bisher nicht.
1: In Russland ist eine große Militärparade dieses Mal nicht ganz so groß gewesen wie sonst. Es wurden keine Panzer und Raketen durch die Stadt gefahren, wohl aus Angst, die Ukraine könnte sie dort zerstören. Deren Drohnen können das mittlerweile. Die Parade feiert offiziell das Ende des Zweiten Weltkriegs. Sie ist aber seit Jahren eher Propagandashow für den Ukraine-Krieg. Die Sperrzonen wegen der afrikanischen Schweinepest in NRW werden nochmal ausgeweitet. Es geht um die Kreise Siegen-Wittgenstein und Olpe und den Hochsauerlandkreis. Grund ist, dass weitere Fälle bestätigt wurden außerhalb des bisherigen Sperrgebiets. In Netphen wurde das Virus bei mehreren toten Wildschweinen nachgewiesen. Der VfL Bochum hat sein Heimspiel in der zweiten Fußballliga unentschieden gespielt. 1-1 gegen Hannover. Bochum hat sich den Klassenerhalt allerdings schon gesichert. In Liga 1 laufen seit einer halben Stunde die Nachmittagsspiele. Es steht bei Augsburg gegen Mönchengladbach 1-0, Leipzig-St. Pauli 0-0, Hoffenheim-Bremen 1-0 und Stuttgart-Leverkusen 1-1. Und heute Abend spielen noch Wolfsburg und Bayern München.
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1: Es bleibt sonnig und trocken, am Abend noch mit 12 bis 19 Grad. Morgen gibt es erst viel Sonne und nur wenige Wolken. Am Nachmittag werden die Wolken dann aber mehr und es kann später auch regnen. Dazu in Nettersheim 16 Grad, in Porta Westfalica und Dienstlaken 19 und in Königswinter und Warendorf bis 21 Grad. Montag wird es dann wechselhaft und kühler.
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1: Die A1 Dortmund Richtung Münster ist zwischen Kreuz Dortmund-Unna und Kamm-Zentrum bis Montag gesperrt. Da wird die Fahrbahn saniert. 2 Kilometer Stau ab Schwerte. A1 Dortmund Richtung Köln zwischen Wermelskirchen und Kreuz Leverkusen eine halbe Stunde mehr. 8 Kilometer. Die A2 Dortmund Richtung Oberhausen ist zwischen Dreieck Bottrop und Kreuz Oberhausen wegen Bauarbeiten bis Montag gesperrt. A3 Oberhausen Richtung Köln zwischen Kreuz Hilden und Dreieck Langenfeld 15 Minuten länger. 5 Kilometer Stau an einer Baustelle. Und A46 Wuppertal Richtung Heinz zwischen Düsseldorf-Wersten und Üdesheim 20 Minuten länger, 3 Kilometer Stau, da wird gebaut.
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0: 16.08 Uhr. Hier ist 1 live am Samstagnachmittag.
1: Man ist irgendwie in so einem ganz kleinen, intimen Raum mit 40 Leuten oder so und auf einmal steht da Miles Smith.
0: Klingt wie ein sehr, sehr schöner Fiebertraum, ist aber tatsächlich wirklich so passiert.
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0: Yes, den ganzen April lang haben wir euch die Stars zu uns hier ins 1 live Haus geholt. Es gab Lesungen, es gab Comedy und es gab exklusive 1 live Sessions. Schwieriges Wort, umso schöner waren die Sessions. Und ein ganz paar Leute von euch, die konnten mit dabei sein immer wieder. Tickets gab es nicht zu kaufen, nur zu gewinnen in 1 live. Und es war dann immer eine sehr, sehr intime Atmosphäre, denn zum Beispiel beim großen Abschluss letztes Wochenende, da waren nur 40 Leute von euch dabei, bei ihm hier.

0: war bei uns und ich glaube, er hat auch jedem der Gäste einmal persönlich nochmal nice to meet you gesagt und danach hat er abgerissen.
1: Wir haben auch richtig mitgewippt und waren ja ein bisschen emotional und die Lieder einfach, die er gesungen hat, das sind ja so seine Banger, also es war richtig schön, richtig gut, also ich fand's mega.
0: Und Miles Smith selbst fand's auch super, hat er uns erzählt und vor allem, das hat mich auch gar nicht unbedingt so überrascht, weil das mehrere von den Stars gesagt haben, er war tatsächlich ein bisschen nervös, weil vor 40 Leuten zu spielen ist dann doch nochmal was anderes als vor 40.000, weil bei 40, da siehst du halt jedes einzelne Gesicht. Aber zum Glück war Miles gut gestärkt.
2: I know, it's weird.
3: Ich weiß, es klingt komisch, aber eure Pommes hier sind echt mega gut. Ich weiß nicht, ob das ein Ding ist hier, aber ich habe gestern wirklich richtig leckere Pommes bekommen.
2: I had really good chips yesterday.
0: Ja, Miles, dann warte mal ab, bis du den ersten Taxiteller im Sektor gegessen hast. Der ist noch geiler. Kann Miles Smith dann nachholen. Im Oktober ist er nämlich wieder im Sektor am 13.10. Da spielt er im Dome in Düsseldorf, präsentiert von 1Live. Da kann er dann auch wieder ein bisschen entspannter sein. Statt 40 sind es nämlich dann ein paar tausend Fans, die ihm zugucken. Wie Miles aber so intim klingt, wie bei der 1Live Session, das könnt ihr sehen im Video auf 1Live.de. Da haben wir euch nämlich die komplette Session einmal reingestellt. Und einen Track draus spiele ich euch auch jetzt hier bei mir in der Show.
4: Das war wirklich einfach der Wahnsinn.
5: Sprachlos.
6: Ich hätte nicht gedacht, dass es so exklusiv sein wird.
7: Das ist total nett.
8: Super lieb.
7: Ja.
8: Es war einfach sehr schön zu sehen, wie es ihn freut, wie alle mitmachen.
6: Die Stimme ist einfach unbeschreiblich.
9: Die Atmosphäre ist mal richtig, richtig schön.
10: Mit 40 Leuten, das ist natürlich ein absolutes Highlight dieses Jahr gewesen.
4: Einfach die Größe an Star, aber auf so einem kleinen Raum mit so wenig Leuten ist halt wirklich einfach unglaublich.
11: Highlight war das Foto, so nah an ihm zu sein.
6: Er ist auf jeden Fall sehr, sehr cooler Dude und dass man mit ihm einfach quatschen kann, eine Frage stellen kann und man kriegt auch eine Antwort.
4: Ist quasi wie, als würde er neben einem stehen und einfach für einen da sein.
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0: Nas X, That's What I Want, hier ist eins live am Samstagnachmittag und vielleicht habt ihr es auch in eurer Timeline schon gehabt, bei mir kommt das relativ oft vor, ich sehe Gravelbikes, ich sehe teure Fahrradklamotten und ich sehe auch immer wieder ganz nice Fahrradtouren, Bikepacking-Touren mit Zelt, wo dann Leute einfach mit dem Fahrrad losfahren in die Wildnis und einfach Kilometer um Kilometer abreißen. Kurz gesagt, Instagram ist voll mit Fahrrad-Content, weil Fahrradfahren ist offenbar gerade ziemlich im Hype und deswegen wollte ich von euch heute mal wissen, Leute, fühlt ihr diesen Hype denn überhaupt? Ihr konntet mir die ganze Zeit schon Nachrichten reinschicken über einen Messenger in der 1Live-App und 1Live-Hörer Paul, der fühlt's.
1: Ich fahre persönlich sehr viel Fahrrad, bin sogar einmal von Bremen nach Paris und letztes Jahr von Hamburg einmal um Dänemark herumgefahren und mir macht es einfach super, super viel Spaß, mit dem Gravelbike rumzufahren, mit Gepäcktaschen. Ja, ich wünsche euch noch einen schönen Tag. Ciao, ciao.
0: Dir auch einen schönen Tag, lieber Paul. Bei Anna aus Euskirchen, da wirkt es ein bisschen entspannter als bei Paul, weil Paul, der haut da ja schon die Fachbegriffe mit Gravelbike und Co. raus. Da bin ich auch raus. Ich bin da eher bei Anna.
2: Also Fahrradfahren macht echt Spaß eigentlich. So, du bekommst eine frische Brise ins Gesicht. Im Sommer ist es auch eigentlich viel cooler als Autofahren, weil man einfach im Freien ist und man viel mehr die Natur genießen kann als im Auto.
0: Ja, einfach mal auf entspannt mit dem Fahrrad in die schöne Wildnis und bei Sonne irgendwie rausfahren, ohne jetzt das krasse Rennrad zu haben. So mache ich das auch immer. Was heißt immer? Einmal im Jahr. Jetzt am 1. Mai. Immer jedes Jahr am 1. Mai mache ich eine Radtour mit meiner Freundin zusammen und da holen wir uns dann einfach immer die billigsten Leihräder, die irgendwo auf der Straße rumstehen. Macht auch Bock. Wir haben damit 30 Kilometer geschafft. Also, ne, wenn das klappt, dann klappt alles. Und zum Mix aus entspannt und richtig professionell ist Tella Greiner. Die ist Content Creatorin. Die kennt ihr vielleicht von Instagram. Mit der habe ich heute in der Show auch über das Thema gequatscht. Sie sagt auch, ey, diese krasse Ausrüstung, die ihr da auf Instagram immer seht, die braucht's gar nicht. Wichtig ist, einfach mal machen. Und für Stella ist insgesamt Fahrradfahren was ganz Besonderes, hat sie mir erzählt.
3: Naja, es bringt einen ganz schnell raus aus dem Alltag und auch so, dass es nicht nur vor deiner Haustür passiert, weil du mit dem Fahrrad ja ein Fortbewegungsmittel hast, wo du halt auch mal 50 Kilometer fahren kannst und den Kopf frei bekommst. Und ich glaube, das ist so toll und das schätzen auch viele an diesem Sport. Und es ist auch irgendwie für jeden zugänglich. Du brauchst ja eigentlich nur ein Fahrrad und einen Helm.
0: Und Leute, falls ihr jetzt noch nicht motiviert seid, aufs Fahrrad zu steigen, 1Live-Hörer Leo aus Rösel, der hat jetzt aber nochmal richtig motivierende Worte für euch.
4: Sektor, schnappt euch ein Fahrrad, geht raus an die frische Luft, es ist geil, Bewegung tut euch gut. Schnappt euch einfach eure besten Kumpels und Freundinnen und geht aufs Fahrrad und erkundet die Stadt und die

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1: Halb fünf, A1 Dortmund Richtung Münster ist zwischen Kreuz Dortmund Unna und Kamm Zentrum das ganze Wochenende gesperrt. Da wird die Fahrbahn saniert, gibt gerade 2 Kilometer Stau ab Schwerte. A1 Dortmund Richtung Köln zwischen Burscheid und Kreuz Leverkusen 5 Kilometer Stau. Ihr habt wegen Bauarbeiten nur eine Spur und es dauert eine halbe Stunde länger. Die A2 Dortmund nach Oberhausen ist zwischen Dreieck Bottrop und Kreuz Oberhausen wegen Bauarbeiten dicht bis Montagmorgen auch. Dann A3 Oberhausen nach Köln zwischen Kreuz Hilden und Dreieck Langen fällt 6 Kilometer Stau, 20 Minuten obendrauf. A4, Olpe Richtung Köln, zwischen Untereschbach und Bergisch Gladbach-Binsberg, 3 Kilometer Stau. Ihr solltet in 10 Minuten durch sein. Die braucht ihr auch auf der A42, Dortmund Richtung Kamp-Lindfort, zwischen Gelsenkirchen-Schalke und Kreuz-Essen-Nord, 5 Kilometer stockend. A46, Wuppertal Richtung Heinsberg, zwischen Düsseldorf-Wersten und Neuss-Üdesheim, 3 Kilometer Stau, auch da wird gebaut, 20 Minuten plus. Und noch A57, Krefeld Richtung Köln, zwischen Dormagen und Kreuz Köln Nord 4 Kilometer stockend, 10 Minuten mehr.
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1: So Leute, denkt immer daran, was euch die TikTok-KI-Songs zu Timmy dem Wal gelehrt haben.
2: Er hat sich das nicht ausgesucht, nicht das Leid, nicht diesen Ort.
1: Ist so, ne?
2: Und ihr steht da.
1: Ich bin sehr, sehr froh, dass das vorbei ist. Es waren sehr, sehr harte Wochen, finde ich, bis zu dieser Wahlrettungsaktion vor einer Woche. Vor allem diese KI-Songs, mit denen wir immer vollgeballert wurden. Das Schlimmste war, dass ich immer Ohrwürmer davon hatte. Es ist aber vorbei und das Thema, das fadet so langsam aus. Und ich finde, ich habe gleich für euch in den O-Ton-Charts den einen O-Ton, der eigentlich das perfekte Fazit zieht, vor allem zu diesen ganzen Wahlexperten, die es auf einmal gab. Hört hier in so

0: Yes and Yes mit King, hier ist 1 Live.
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0: Und Leute, ich hab's euch angekündigt, ich hab mich drauf gefreut. Für mich ist es wirklich einer der geilsten Töne der letzten Wochen. Für euch ist es
1: Platz 3.
0: Und der ist ganz neu dabei und ich finde, der fasst wirklich diese ganze Timmy Hope gestrandeter Wahl-Ausnahmesituation der letzten Woche perfekt zusammen. Ihr wisst ja, es gab auf einmal irgendwie sehr, sehr viele Wahlexperten, vor allem so auf TikTok und Instagram, die alle eine sehr, sehr starke Meinung hatten, wie man den Wahl denn jetzt rettet. Und eine ganz besonders gut ausgebildete, die haben wir gesehen bei Extra auf RTL Plus.
2: Hatten Sie vorher schon mal in irgendeiner Form Berührungspunkte mit Wahlen, mit Meerestieren, mit Meeresbiologie?
3: Also ich bin von Sternzeichen Fisch.
0: Alles klar. Ja, der war letzte Woche noch auf der 1, gesehen haben wir es bei Einmal Camping, Immer Camping auf Vox. Es geht da um XXL, es geht um lange Dinger und es geht um Reinstecken. Also eine echte Traumkombi.
4: Campingurlaub, ein XXL-Vergnügen für die ganze Familie.
5: Ich glaube, es sieht eng aus.
6: Quatsch. Das passt doch perfekt. Achtung, Lara, geh mal ein bisschen weg.
5: Kannst du auch die Klappe auflassen und den Schwanz raushängen.
6: Guck mal,
5: lassen.
6: Aber wenn wir hier den Kopf teilen.
5: Mama.
6: Oh. Scheiße, es passt nicht, Schatz.
5: Und wenn du erst den Schwanz reinsteckst, geh mal. Entschuldigung, oh Gott.
6: Schatz, ja. Heute nicht
5: nein,
6: mehr, hey.
5: Nein.
6: So habe ich den Schwanz jetzt reingesteckt und.
5: Hol mal den Kopf raus.
1: Platz 1.
0: So, und die Legende ist zurück, wo sie hingehört. Die Iconic Oma aus der NDR Nord-Reportage. Habt ihr wieder auf Platz 1 geschickt und das feiert sie bestimmt erstmal mit.
7: Rosinen und Zwiebeln.
8: Sie kauft für ihr Frühstück ein.
9: Die Rosinen, die lege ich in Whisky ein und die kommen morgens auf meinen Joghurt mit drauf. Ja, ich bin morgens schon gleich ein bisschen tüdel. Ja, so ist das. Man muss das Leben genießen.
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0: 16:46, hier ist eins live. Und auf was für einem krassen Streak ist eigentlich gerade Sarah Larsson? Das ist ja wirklich krass, was die abreißt, ne? Lush Life ist eigentlich ein alter Song von ihr. Der ist nochmal komplett viral gegangen im März und war dann auch bei uns in Deutschland zum ersten Mal ever auf Platz 1 der Charts. Ihr neues Album hat auch noch rasiert, Midnight Sun. Davon hat sie am 1. Mai nochmal eine Deluxe-Version gedroppt mit so Bängern wie Stateside zusammen mit Pink Panthers. Ja, auch ein viraler Banger gerade. Auf Tour ist Sarah Larsson auch noch und weil das natürlich alles nicht reicht, ist sie dann auch nochmal auf entspannt als Feature-Gast mit am Start, zum Beispiel bei Tyler. Und den Track spiele ich euch jetzt hier in 1 Live, ist ganz neu draußen.
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0: Wie war das nochmal? Wie ist der Titel? Ah ja, hier ist 1 Live. Und Leute, ich bin natürlich, habe ich eben schon gesagt, heute auch euer menschlicher Live-Ticker, denn es gibt noch einen sehr, sehr wichtigen vorletzten Spieltag in der ersten Fußball-Bundesliga der Männer. Für einen Sektorverein geht's da um sehr viel. Bayer Leverkusen, die spielen um die Champions-League-Plätze. Ich refreshe mal einmal nochmal. Ja gut, und bekomme da natürlich jetzt die schlechte Nachricht für den Sektor-Club. Stuttgart führt mittlerweile mit 3:1. Das ist für Bayer Leverkusen nicht so geil, wenn es darum geht, die Champions-League noch zu schaffen. Denn Stand jetzt steht Stuttgart auf Platz 4 und weil in dem anderen Spiel Hoffenheim gegen Bremen Hoffenheim gerade 1:0 führt, ist Leverkusen sogar nur auf Platz 6, Hoffenheim auf der 5, Stuttgart auf der 4. Da kann sich aber noch sehr viel tun. Wenn Leverkusen es noch irgendwie schaffen sollte, heute zu gewinnen, dann wären sie auf einmal wieder auf der 4. Also das ist alles noch sehr, sehr vage, was da passiert. Und es gibt ja auch noch einen Spieltag. Von daher, ja, schauen wir mal, was wird, sage ich an der Stelle. Es gibt noch zwei andere Partien in der ersten Fußball-Bundesliga heute. Leipzig spielt gerade gegen St. Pauli. Wichtiges Spiel beim Abstiegskampf. St. Pauli ist da ja noch mittendrin. Leipzig führt 2:0. Und Gladbach spielt auch, anderer Sektor-Club. Die haben es ja schon geschafft mit dem Klassenerhalt. Zum Glück, denn Gladbach liegt zurück. Augsburg führt 2:0 gegen Gladbach. So viel aus der ersten Fußball-Bundesliga der Männer. Das nächste Update bekommt ihr gleich safe wieder in den Infos um 17 Uhr.
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1: 17 Uhr, ich bin Jan Bungartz. Zuerst geht's in ein EU-Mitgliedsland, das in den letzten Jahren immer wieder Entscheidungen blockiert hat. Das könnte sich jetzt ändern, denn Ungarn hat einen neuen Regierungschef. Peter Modrar ist vorhin im Parlament vereidigt worden. In Ungarns Hauptstadt feiern das viele. Mehr aus Budapest von unserem Reporter Andreas Bachmann.
2: Hier sind Zehntausende, wahrscheinlich sogar 100.000 Menschen gekommen und haben heute den ganzen Tag hier die Parlamentsdebatte verfolgt. Die fing um 10 Uhr heute früh an. Inzwischen strömen immer mehr hier auf diesen Platz und sie haben diese Rede jetzt von Peter Modrar über eine Stunde hier auf dem Platz in sengender Hitze verfolgt. Also es ist schon sehr, sehr besonders, diese Stimmung, die Menschen, die hier wirklich gekommen sind, um diesen Regierungswechsel nochmal zu feiern.
1: In mehreren Städten in Deutschland haben sich heute Menschen auf den Boden gelegt. Sie wollten auf eine Krankheit aufmerksam machen, durch die Betroffene extrem K.O. sind. Das chronische Erschöpfungssyndrom. Das kann zum Beispiel durch eine Grippe oder auch Corona ausgelöst werden und ist bisher nicht heilbar. Demos gibt's unter anderem in Duisburg, Münster und Bielefeld. In Bad Oeynhausen haben Unbekannte offenbar eine Kirche sabotiert. Laut Verwaltung der Auferstehungskirche am Kurpark haben sie die Klöppel in zwei Glocken angesägt. Wären die Glocken in diesem Zustand losgegangen, hätten die Klöppel abbrechen und auch Menschen treffen können. Köln hat ab der kommenden Saison einen dritten Verein im Profifußball. Die Fortuna kehrt nach 7 Jahren Pause in die dritte Liga zurück. Der Club hat das zu Hause mit einem Sieg gegen die Sportfreunde Siegen klar gemacht. Am Ende stand es 2:1. Auch die Meisterschaft in der Regionalliga West hat Fortuna Köln sicher. In Liga 2 hat Bochum das letzte Heimspiel der Saison mit einem Unentschieden beendet. Gegen Hannover 1:1. Den Klassenerhalt hatte Bochum schon vorher sicher. In der ersten Fußball-Bundesliga wird noch gespielt. Unter anderem geht es für Leverkusen um die Champions League Quali. Das sind die Zwischenstände in der zweiten Halbzeit. Stuttgart-Leverkusen 3:1. Hoffenheim-Bremen 1:0. Augsburg-Gladbach 3:0. Und Leipzig-St. Pauli 2:0.
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1: Der Tag geht oft mit Sonne zu Ende, dazu noch 12 bis 19 Grad. Morgen ist es auch erst sonnig, dann zieht es sich langsam zu und ab dem Abend ist Regen möglich. Dafür gibt es diese Höchstwerte in Monschau 17 Grad, in Minden und Waldbröl 19, in Münster und Meerbusch bis 20 Grad. Die neue Woche startet wechselhaft und kühler, maximal 5 bis 13 Grad.
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1: Die A1 Dortmund Richtung Münster ist zwischen Kreuz Dortmund-Unna und Kammzentrum bis Montagmorgen gesperrt, wird die Fahrbahn saniert, gerade 2 Kilometer Stauabschwerte. A1 Dortmund nach Köln zwischen Burscheid und Kreuz Leverkusen, 5 Kilometer Stau, eine halbe Stunde braucht ihr da Geduld. Die A2 Dortmund Richtung Oberhausen ist zwischen Dreieck Bottrop und Kreuz Oberhausen wegen Bauarbeiten auch das restliche Wochenende gesperrt. Dann A3 Oberhausen nach Köln zwischen Kreuz Hilden und Dreieck Langenfeld, 6 Kilometer Stau, 20 Minuten plus und noch A40. Dortmund Richtung Duisburg zwischen Dreieck Bochum West und Dreieck Essen Ost. 5 Kilometer stockend.
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3: Wie geil ist Fahrradfahren? Das sprechen wir heute bei mir in der Show drüber. Auf Social Media ist es ja irgendwie gerade mega im Hype. Vielleicht habt ihr ja jetzt auch Bock anzufangen, weil wir so viel über das Fahrradfahren heute gesprochen haben. Aber vielleicht denkt ihr dann auch das Gleiche wie 1 Live-Hörer Sean.
4: Also ich finde Fahrradfahren an sich gut. Ist ja gut für die Umwelt. Rennradfahren ist für mich keine Option gewesen, weil ich also nicht wirklich Lust hatte darauf. Also ich finde es jetzt nicht super, wenn man mit diesen ganzen Fahrradhosen und so rumfährt.
3: Ja, aber ich kann euch sagen, die krasse Fahrradhose und nicht mal das krasse Rennrad, das braucht ihr alles gar nicht. Um geil Fahrrad zu fahren, reicht auch ein bisschen weniger. Das sagt zum Beispiel auch Stella Greiner, Content-Creatorin, kennt ihr vielleicht von Insta. Warum sie das sagt und wie ihr am leichtesten ins Fahrrad-Game einsteigen könnt, das checken wir so in 5 Minuten hier in 1 Live. Vorher habe ich aber noch was für euch, das finde ich funktioniert auch sehr gut zum Fahrradfahren, nämlich neue Mucke.

0: 17.11 Uhr, hier ist 1 Live am Samstagnachmittag und wir haben heute bei mir in der Show ganz viel über den Trend, über den Hype Fahrradfahren gesprochen. Auf Insta seht ihr da ganz, ganz viel Content gerade. Wir haben dazu eine ganz wichtige Sache heute schon festgestellt und zwar, es braucht nicht immer das teure Equipment, das ihr auf Insta seht. Ihr braucht nicht das 10.000 Euro Rennrad und auch nicht die, keine Ahnung, 200 Euro Rennradjacke, um loszufahren. Ihr könnt auch ohne das alles geil Fahrrad fahren. Ich bin das beste Beispiel. Ich bin einfach hier vor anderthalb Wochen in Köln mit so einem Billo-Live-Fahrrad, das hier rumsteht, 3 Gänge, 30 Kilometer gefahren, hat auch funktioniert. Und dass das geht, das sagt auch Stella Greiner. Die ist mittlerweile mega erfolgreich mit Sport-Content auf Insta, habt ihr vielleicht schon gesehen. Mit ihr habe ich heute in der Show auch gequatscht und auch sie sagt, einfach machen. Bestes Beispiel ist auch sie selbst, denn sie hat angefangen mit einer Fahrradfahrt aus Köln nach Spanien und zwar auf ganz entspannt.
1: Also ich meine, ich bin ja damals nach Spanien gefahren mit einem alten Mountainbike und Laufschuhen. Ich hatte noch nicht mal diese Klickpedale, ich hatte keine coole Fahrradhose, ich bin sogar obenrum im Bikini gefahren. Also man braucht dafür wirklich nicht 10.000 Euro und das krasseste Bike. Klar, wenn man dieses Zugehörigkeitsgefühl haben will und irgendwie das so eine Voraussetzung ist, so dabei besonders cool auszusehen, dann hat man wahrscheinlich das Bedürfnis, da auch viel Geld in die Hand zu nehmen. Aber eigentlich braucht man es ja nicht. Und ich versuche das auch ehrlich gesagt immer so ein bisschen zu zeigen, so auch auf den Bikepacking-Reisen und so. Wir sahen ganz wild aus. Also überhaupt nicht mit weißen Socken und schicken Helm oder so. Und das finde ich auch schön, das allen mitzugeben. Das muss gar nicht sein.
0: Du hast ja jetzt in den letzten anderthalb Jahren so deine Sporty-Era durchlaufen und bist jetzt auf einem ja fast schon professionellen Level, wenn man so guckt, was du machst. Wenn ich jetzt auch denke, okay, mir reichen diese 30 Kilometer mit dem Leihfahrrad nicht mehr und ich will auch in die Richtung gehen, was würdest du mir raten?
1: Ich würde dir raten, trotzdem mal ein Rad zu leihen und dann einfach mal eine längere Ausfahrt zu machen und gucken, ob es dir wirklich Spaß macht. Und wenn ja, dann kannst du dir natürlich ein gebrauchtes Rad kaufen und vielleicht mal in deiner Stadt zu so Group Rides gehen, weil ich finde, wenn man es in der Community macht, dann macht es immer noch mal mehr Spaß und man wird auch besser an so einen Sport rangeführt. Ist ja auch beim Laufen irgendwie so mit den Run Clubs.
0: Hast du so eine Top 3 Dinge, die man braucht als Anfänger?
1: Naja, ein Rad, ein Helm und Spaß.
0: Sehr gut. Das heißt, der Helm, da sagst du auch, Helm ist Pflicht und es gibt ja auch Leute, die sagen, der Helm, der destroyt das Outfit dann und dann kommt der weg, aber da sagst du, der Helm muss schon sein.
1: Ja, ich kann ja jetzt auch hier nichts anderes sagen. Ja, Helm ist auf jeden Fall super wichtig und auf jeden Fall, ich bin tatsächlich nach Spanien ohne Helm gefahren, aber das will ich ja eigentlich gar nicht.
0: Da warst du ja auch noch neu, jetzt sieht's anders aus.
1: Genau, da war ich noch neu und unerfahren. Wenn man eine Ausfahrt macht und da wirklich Verkehr ist und man fährt auf der Straße und dann wirklich bitte einen Helm tragen.
0: Haben wir das auch geklärt. Und wie Stella auf ihre Fahrradreisen geht und anderen krassen Sportstuff von ihr, seht ihr alles auf ihrem Insta-Channel. Da findet ihr sie unter Stella Greiner. Hier ist 1 Live.

0: Olivia Dean, Man I Need, hier ist eins live von einem entspannten Samstagnachmittag.
1: Aber der Schein trügt.
0: Ja, denn es gibt eine Menge Probleme.
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0: Ja, Glück gehabt. Felix Lobrecht, der ist da, um eure Probleme zu lösen. Dazu kommt er regelmäßig hier zu uns ins 1 Live Haus. Egal welches Thema, Felix kennt sich einfach überall aus, ist quasi unser menschliches ChatGPT. Und so hat er, wie wir es von ihm natürlich kennen, auch für die neueste Folge 99 Problems wieder einige Probleme gelöst. Zum Beispiel auch das von Melissa aus Solingen.
3: Ich habe ein Problem mit meinen Haaren.
1: Okay.
3: Ich glaube, ich kann hier für viele sprechen. Es geht darum, ich denke...
1: Voll gemein.
3: Nee, aber...
1: Ey, meinst du ja immer scheiß Haare, deswegen...
3: Nein, ihr habt alle tolle Haare. Aber ich habe einfach das Gefühl, dass sie jeden Tag fettig sind.
1: Fettig?
3: So, und ich wasche meine Haare einfach viel zu oft. Ich weiß, es ist gar nicht so gesund.
1: Mhm.
3: Und meine Mitmenschen, das ist ja das Problem, die können mein Problem nicht nachvollziehen.
1: Mhm.
3: Und ich kann deren Reaktion nicht verstehen.
1: Okay.
3: Und dadurch...
1: Aber inwiefern werden denn deine Mitmenschen davon überhaupt beeinflusst? Erzählst du es ihnen proaktiv?
3: Ja.
1: Oh, ich mir heute erstmal wieder die Haare waschen.
3: Nee, nicht ganz so. Aber zum Beispiel habe ich was vor mit meinen Freunden und wir verabreden uns für 15 Uhr.
1: Ja.
3: Und 15, 20 Minuten bevor ich eigentlich los muss, gucke ich in den Spiegel und denke mir, oh,
1: die Haare gehen ja
3: also
1: nicht.
3: Hier irgendwo fängt es wieder an, obwohl nichts ist laut den anderen.
1: Mhm.
3: Ja, und dann mache ich mich noch schnell fertig.
1: Mhm.
3: Aber das dauert ja alles und dann bin ich mal zu spät.
1: Ja klar, das läppert sich. Ich gebe dir jetzt eine Aufgabe und die probierst du einfach mal durchzuziehen. Du darfst dir ab heute bis nächste Woche Mittwoch, darfst du dir insgesamt zweimal die Haare waschen nur.
3: Zweimal
1: nur. Ja, musst du dir selber einteilen und du beobachtest einfach mal dich selber, deine Haare und wie reagiert dein Umfeld. Weil im Optimalfall kommen wir nämlich an einen Punkt, wo du merkst, ey, und das wird der sehr wahrscheinliche Outcome sein, das interessiert irgendwie keine Sau, was ich mit meinen Haaren mache, ehrlicherweise.
3: Ja.
1: Und dann kannst du dir das vielleicht abgewöhnen.
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5: Um 5:30 ist die A1 Blankenheim Richtung Euskirchen gerade wegen eines Feuerwehreinsatzes gesperrt, und zwar zwischen Nettersheim und Mechernich. Ihr werdet dann ab Nettersheim von der Autobahn abgeleitet, davor 2 Kilometer Stau. Die A1 Dortmund Richtung Münster ist zwischen Kreuz Dortmund-Unna und Kamen-Zentrum dicht, noch für den Rest des Wochenendes. Da wird die Fahrbahn saniert, auch 2 Kilometer Stau ab Schwerte. Dann A1 Dortmund Richtung Köln zwischen Burscheid und Kreuz Leverkusen. 5 Kilometer Stau, ja, wegen Bauarbeiten nur eine Spur. Eine Viertelstunde kommt obendrauf. Die A2 Dortmund Richtung Oberhausen ist zwischen Dreieck Bottrop und Kreuz Oberhausen wegen Bauarbeiten auch für den Rest des Wochenendes dicht. A3 Oberhausen Richtung Köln zwischen Dreieck Langenfeld und Kreuz Leverkusen 4 Kilometer stockend. Ihr solltet in 10 Minuten durch sein. Die A40 Dortmund Richtung Duisburg zwischen Bochum, Wattenscheid West und Dreieck Essen Ost 6 Kilometer stockend. Auch da 10 Minuten obendrauf. Ähnlich auf der A42 Dortmund Richtung Kamp-Lindfort zwischen Gelsenkirchen-Schalke und Kreuzessen-Nord 6 Kilometer Stau. Und zum Schluss A46 von Wuppertal nach Heinsberg zwischen Düsseldorf-Wersten und Neuss-Üdesheim 3 Kilometer Stau. Da wird gebaut. Ihr braucht 10 Minuten länger.
6: Du, sag mal kurz, eine kurze Frage an dich.
5: Bitte.
6: Wie drin bist du gerade so im Fußballergebnis-Game?
5: In den Zwischenständen oder?
6: Ja, im Endstand, weil ich sehe hier gerade angeblich, laut meiner App spielt immer noch Stuttgart gegen Leverkusen. Kann
5: ja, das wird mir hier auch so angezeigt.
6: Okay.
5: Wie so viel Nachspielzeit oder?
6: Scheinbar. Wir behalten das auf jeden Fall für euch im Blick.
5: Ja, aber.
6: Sorry.
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6: Ja gut, wenn man einen Mann von den Infos nach Informationen fragt, dann bekommt man auch Informationen. Danke dafür, habe ich dich leider ein bisschen zu früh abgewürgt, aber ich kann euch auf jeden Fall sagen, wir gucken weiter drauf, was da vor allem bei Leverkusen gegen Stuttgart passiert, weil das ist natürlich ein sehr, sehr wichtiges Spiel für den Sektor auch, denn da entscheidet sich so ein bisschen mit vor, ob wir eine weitere Sektormannschaft in der Champions League haben nächste Saison. Mehr dazu gibt's im 5 Minuten hier in 1 Live. Vielleicht ist das Spiel bis dahin dann auch vorbei.

17.37 Uhr. Hier ist eins live am Samstagnachmittag. Und es stimmte tatsächlich eben, das Spiel Stuttgart gegen Leverkusen, das lief noch. Es gab einfach mal 7 Minuten Nachspielzeit. Warum, das habe ich bisher noch nicht rausfinden können. Auf jeden Fall wurde sehr lange nachgespielt. Leider muss ich allen Leverkusen-Fans unter euch jetzt eine schlechte Nachricht mitteilen, falls ihr es nicht eh schon im Live-Ticker verfolgt habt. Stuttgart hat am Ende gegen Leverkusen gewonnen mit 3:1. Für Bayer Leverkusen war es ja heute ein sehr, sehr wichtiges Spiel. Es gibt noch die Mission, Champions-League-Plätze irgendwie zu erreichen. Heute durch die Niederlage gegen den direkten Konkurrenten sieht das jetzt nicht ganz so geil aus. Leverkusen ist gerade sogar nur auf Platz 6 in der Tabelle. Platz 4 müssten sie ja schaffen. Liegt daran, dass der andere Konkurrent Hoffenheim auch noch gewonnen hat mit 1:0 gegen Bremen. Heißt dann, wenn ich es mal einmal richtig ausrechne, ja, es gibt noch eine Restchance für Leverkusen nächste Woche, Samstag. Wenn sie da gewinnen und alle anderen verlieren, dann könnten sie noch Platz 4 fix machen. Ist aber sehr viel wenn. Will euch da auch jetzt nicht mit zu viel Theorien volllabern. Ich sag mal so, einfach gesagt, es ist schwer. Ja, die anderen sind jetzt in besserer Lage. Und ich mache den Sack einmal nochmal zu, was die Bundesliga angeht. Es gab ja noch einen anderen Sektorclub, der heute im Einsatz war. Leider auch verloren, auch mit 3:1 in Augsburg. Leipzig hat 2:1 gegen St. Pauli gewonnen, was für den Abstiegskampf noch sehr, sehr wichtig ist. St. Pauli steckt ja unten drin, genauso wie Wolfsburg. Die spielen nachher noch gegen die Bayern um 18.30 Uhr. So, wisst ihr Bescheid, seid ihr auf Stand, was die erste Fußball-Bundesliga der Männer angeht, und für alle Leverkusen-Fans, um ein bisschen in die richtige Stimmung zu kommen und runterzukommen, vielleicht vom Ärger, gibt's jetzt Sienna Spyro mit Die on This Hill.

0: Ed Sheeran, 17.46 Uhr, hier ist eins live. Leute, wir haben heute viel bei mir in der Show übers Fahrradfahren gesprochen, warum es so geil ist, warum es euch Bock macht. Ich glaube, noch ein bisschen geiler ist es, wenn ihr in den Sonnenuntergang radelt und dabei dann den Song auf dem Ohr habt, den ich euch jetzt spiele. Der ist ganz neu hier bei uns auf der Playlist.
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0: 18.55 Uhr, hier ist 1 Live am Samstagnachmittag mit Materia und Kids. Und gleich ab 18 Uhr übernimmt hier JC Zeller für euch und bringt euch von Sundowner in Club Vibes. Und ich bin raus für heute. Ab 6 Uhr morgen früh bin ich wieder am Start. Falls ihr Bock habt, falls ihr schlafen wollt, kann ich es auch verstehen. Ich bin raus und sage tschö.
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1: 18 Uhr, Jan Bungertz hier. Bahnfahren kann in Deutschland ziemlich teuer sein, vor allem wenn man kurzfristig bucht. Genau das könnte sich aber ändern. Seit diesem Wochenende bietet die Bahn eine Art Last-Minute-Rabatt für jeweils die kommende Woche. Mehr dazu von Johanna Schmidt.
2: Ab heute gibt's bei der Bahn neue Last-Minute-Sparpreise für die zweite Klasse in Fernverkehrszügen, also für ICEs, ICs und ECs ab 6,99 Euro. Es gibt ein paar Sachen, die man beachten muss. Gebucht werden können die Schnäppchentickets nur samstags und sonntags für die folgende Woche. Und es werden nur Tickets angeboten für Züge, in denen es noch letzte freie Sitzplätze gibt. Heißt, die meisten günstigen Fahrkarten wird es wohl in unbeliebteren Randzeiten geben. Damit will die Bahn die Züge besser auslasten. Erkennen kann man die Last-Minute-Tickets in der Bahn-App am Wort Aktion und einer kleinen Krone. Wer eine Bahncard hat, kriegt den Rabatt noch obendrauf.
1: Das EU-Mitglied Ungarn hat einen neuen Regierungschef. Peter Modja ist am Nachmittag vereidigt worden. Er löst den Rechtspopulisten Orbán ab, der zuletzt 16 Jahre lang im Amt war. Um den Machtwechsel zu feiern, sind viele nach Budapest gekommen, so wie Tomasz.
3: Ich bin zum Teil wegen der Orbán-Regierung ausgewandert, aber jetzt, wo dieses System endlich weg ist, dachte ich mir, wegen meinen Wurzeln muss ich vielleicht doch mal vorbeischauen und dabei sein.
1: Modja hat unter anderem angekündigt, gegen die Korruption in Ungarn vorzugehen, und bei der EU hoffen viele, dass er nicht mehr so auf Blockade setzt wie Orbán. In Venedig ist eine der wichtigsten Kunstausstellungen der Welt eröffnet worden, die Biennale, dieses Mal mit viel Ärger. Aufreger ist unter anderem die Performance einer Künstlerin aus Österreich, die im Urin der Besucher badet. Es gibt aber auch viel Kritik, weil Russland trotz Ukraine-Kriegs wieder mitmachen darf. In Berlin wird möglicherweise ein Megabauprojekt des Bundestags gecancelt. Nach Informationen des Spiegels setzt sich das Präsidium des Parlaments für einen Stopp ein, um Geld zu sparen. Die neuen Büros für den Bundestag sollten mindestens 600 Millionen Euro kosten. Für Bayer Leverkusen sinken die Chancen auf die Fußball-Champions League deutlich. Der Club hat gegen Mitkonkurrent Stuttgart verloren und rutscht damit auf Tabellenplatz 6 ab. Trotz einer Leverkusener Blitzführung stand es am Ende 3:1 für Stuttgart. Auch Gladbach hat verloren, 1:3 in Augsburg. Außerdem in Liga 1 Hoffenheim-Bremen 1:0, Leipzig-St. Pauli 2:1. Und gleich sind dann noch die Bayern zu Gast in Wolfsburg.
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1: Der Abend hat oft Restsonne dabei und noch 12 bis 19 Grad. Morgen gibt's erst viel Sonne und nur wenige Wolken. Am Nachmittag werden die aber mehr und es kann später auch regnen. Dazu in Wermelskirchen höchstens 18 Grad, in Menden und Aalen 19, in Düsseldorf und Wesselingen bis 20 Grad. Montag wird's dann wechselhaft und auch kühler.
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1: Die A1 Blankenheim Richtung Euskirchen ist zwischen Nettersheim und Mechernich wegen eines Feuerwehreinsatzes gesperrt. Ihr werdet ab Nettersheim abgeleitet, vorher 2 Kilometer Stau. Die A1 Dortmund nach Münster ist zwischen Kreuz Dortmund-Unna und Kamm-Zentrum dicht. Noch für den Rest des Wochenendes wird die Fahrbahn saniert. A1 Dortmund Richtung Köln zwischen Burscheid und Kreuz Leverkusen 4 Kilometer. Eine Viertelstunde Geduld haben. Die A2 Dortmund Richtung Oberhausen ist zwischen Dreieck Bottrop und Kreuz Oberhausen auch bis Montagmorgen dicht. Und die A42 Dortmund Richtung Kamp-Lindfort zwischen Gelsenkirchen-Schalke und Kreuzessen-Nord 5 Kilometer stockend.
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4: Idealer Spring Break Samstag für eine neue Folge Moving mit JC Zeller. Ich habe alle neuen Releases für euch gesaved und gute Mixe für Park, Balkon oder Terrasse, wer sich den Luxus leisten kann. Und Warm-up skippen wir heute. Wir gehen direkt von 0 auf Maximum Power mit Makina Time.

Sexy Chicks, welcome in 1 Live Moving. 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Praktisch, ne? Ganz schnell Timetable-Vorschau für heute. Topic spielt eine 1 Live DJ Session. Hört rein, 19:30 und Afrojack 20:30. Jetzt gehen wir erstmal in die beautifulle

0: 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Justin Bieber ist wieder zurück. Chiago auch wieder zurück. War nicht ganz so lange weg wie Justin Bieber. Aber Fakt ist, nächste Woche kommt neuer Agu-Sound. Er geht in Richtung Polska, Jumpstyle. Ich habe jetzt schon Ohrwurm. Ich freue mich auf den neuen Track. Lass erst noch einmal anders hören.
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Anima zusammen mit WM Opening Ceremony Artist Lisa. Wie übertrieben ist das, dass die drei Eröffnungsfeiern auf einmal machen für die WM? Why do I feel like I'm drowning? Medusa and Moving. Like I'm running out of air. Becky Hill und Good Boy.

Trivegas und Like Mike da angefangen. Eine der ersten DJs in dieser Saison. Und sie haben die Unterwasserwelt von Planaxis mitgebracht, mit so einer riesigen Schildkröte, die über dem DJ-Pult schwebt. Aber die Schildkröte hat immer nur Schicht, wenn Dimitri Vegas und Like Mike da sind. Sonst hat die frei. Calvin Harris und Jazzy bringen ganz neue Musik für den

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5: Gerade 6:30 durch, die A1 Blankenheim Richtung Euskirchen ist zwischen Nettersheim und Mechernich weiter wegen Bergungsarbeiten gesperrt. Für euch geht's ab Nettersheim von der Autobahn runter. Die A1 Dortmund Richtung Münster ist zwischen Kreuz Dortmund-Unna und Kamm-Zentrum dicht für den Rest des Wochenendes. Da wird die Fahrbahn saniert. A1 Dortmund Richtung Köln zwischen Burscheid und Kreuz Leverkusen. 4 Kilometer Stau, eine Viertelstunde braucht ihr Geduld. A2 Oberhausen Richtung Hannover zwischen Dortmund-Mengede und Dortmund-Nordost. 2 Kilometer Stau, 10 Minuten mehr ein Plan. Die A2 Dortmund Richtung Oberhausen ist zwischen Dreieck-Bottrop und Kreuz-Oberhausen wegen Bauarbeiten gesperrt, auch bis Montagmorgen. Dann A4 von Olpe nach Köln zwischen Untereschbach und Bergisch Gladbach-Bensberg 2 Kilometer Stau. Und noch A57 Krefeld Richtung Köln zwischen Dormagen und Kreuz-Köln-Nord 4 Kilometer stockend.
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6: Düsseldorf was not enough für Olivia Dean. Sie brauchte eine größere Halle. Deswegen Montag Konzert in Köln. The Art of Loving. Olivia Dean und Band. Viel Spaß beim Konzert, wenn ihr da hingeht. Und jetzt mit dem 1 Live Moving Mix und Man I Need als erstem Track.

0: Das war der Moving Mix, nur echt mit dem Beep.
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0: Zurück in die Moving Playlist. John Summit und The Chainsmokers zusammen. Music is beautiful, sag ich euch. Ihr kommt all the time.

0: Drum and Bass Party mit John Summit und den Chainsmokers in 1 Live Moving. Jetzt gehen wir gleich zurück, Throwback ins Jahr 2012 zu Flo Rida. Damals schon hat Sia seinen Song Wild Ones gesungen, der läuft gleich in 1 Live. Vorher ein einziger kurzer Werbespot.
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1: 19 Uhr, ich bin Jan Bungartz. Zuerst geht's nochmal um das Kreuzfahrtschiff, auf dem es mehrere Hunter-Virus-Fälle gab. Die Weltgesundheitsorganisation macht die Evakuierung jetzt zur Chefsache. WHO-Chef Tedros ist nach Spanien gereist und wird in Teneriffa erwartet. Dort sollen die Passagiere vom Schiff runter. Mehr von Sandra Polch.
2: Alles ist offenbar genauestens geplant. Das spanische Innenministerium sagt, die Heimreise der mehr als 140 Passagiere und Besatzungsmitglieder sei gesichert. Deutschland, die Niederlande und andere Länder schicken Flugzeuge, um ihre Staatsangehörigen abzuholen. Und die Reisenden dürfen morgen auch erst dann von Bord, wenn ihr jeweiliges Evakuierungsflugzeug abflugbereit ist. Das Kreuzfahrtschiff wird am frühen Sonntagmorgen vor Teneriffa erwartet. In einen Hafen darf es nicht, es wird vor der Insel ankern.
1: Auf dem Schiff gibt es laut WHO gerade keine weiteren Passagiere mit Symptomen. Bestätigt sind bisher 6 Hantavirus-Fälle, 3 Menschen starben. In den USA hat es einen tödlichen Unfall auf einem Flughafen gegeben. In Denver war ein Mensch übers Rollfeld gelaufen, als gerade ein Flugzeug starten wollte. Es erfasste die Person, wie genau ist unklar, ein Triebwerk geriet in Brand. Die Passagiere an Bord wurden über Notrutschen in Sicherheit gebracht. Die Deutsche Bahn verkauft ab heute ihre Restetickets zum Sonderpreis. Ab sofort sollen immer am Wochenende unter anderem ICE-Tickets ab 6,99 Euro angeboten werden. Für die kommende Woche. Es geht um Züge, die bis dahin nicht ausgelastet sind. Die Angebote gibt es deshalb wohl oft in Randzeiten, zum Beispiel spätabends. Leverkusen hat in der Fußball-Bundesliga wichtige Punkte für die Champions-League-Quali verpasst. Das Team hat in Stuttgart verloren mit 1:3. Auch Trainer Kasper Juhlmann war nach der Niederlage enttäuscht.
3: So ein Spiel müssen wir natürlich hier in Stuttgart unser absolut Beste auf den Platz bringen. Und das haben wir heute, glaube ich, nicht gemacht.
1: Auch auswärts verloren hat Gladbach gegen Augsburg, auch mit 1:3. Außerdem gab es diese Ergebnisse: Hoffenheim, Bremen 1:0 und Leipzig St. Pauli 2:1. Gerade spielen ja auch noch die Bayern. Da würde ich euch gerne den Zwischenstand geben, aber irgendwie wird der mir ja gerade nicht angezeigt. Ja, müssen wir mal nachholen. Sorry, jetzt kommt das.
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1: Der Tag geht oft mit Sonne zu Ende, dazu noch 12 bis 19 Grad. Morgen ist es auch erst noch sonnig, dann zieht es sich langsam zu und ab dem Abend ist auch Regen möglich. Dafür gibt es diese Höchstwerte in Schleiden 17 Grad, in Bielefeld und Witten 19, in Königswinter und Köln bis 22 Grad. Die neue Woche startet wechselhaft und kühler mit maximal 5 bis 13 Grad.
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1: Die A1 Blankenheim Richtung Euskirchen ist zwischen Nettersheim und Mechernich wegen Bergungsarbeiten gesperrt. Ihr werdet ab Nettersheim von der Autobahn abgeleitet. Die A1 Dortmund Richtung Münster ist zwischen Kreuz Dortmund-Unna und Kamm-Zentrum bis Montagmorgen dicht. Die Fahrbahn wird saniert. A1 Dortmund Richtung Köln zwischen Burscheid und Kreuz Leverkusen 4 Kilometer Stau. Ihr solltet in 10 Minuten durch sein. Die A2 Dortmund Richtung Oberhausen ist zwischen Dreieck Bottrop und Kreuz Oberhausen wegen Bauarbeiten gesperrt, auch bis Montagmorgen. Und A4 Köln Richtung Aachen zwischen Elsdorf und Merz nicht. 5 Kilometer stockend.
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4: Bei 0:0 Zwischenstand kann auch nichts angezeigt werden. Normal. Hier ist Jacy Zeller zur allerbesten Sundowner-Zeit. Passend dazu, Topic in der 1Live-DJ-Session. Hört doch einfach schon mal rein. Ab 19:30 in einer halben Stunde gibt es eine exklusive Sneak Peek hier in Moving. Und jetzt, weil Ugel sowieso nur noch tagsüber aufliegen will, weil es einfach schön

wenn ihr eins Live Moving hört. Und auch die letzten Sonnenstrahlen dieses Samstags mitnehmt, wenn Frankie Rizzardo in 1 Live läuft. Von ihm kam der Track gerade, Shinjuku. So, was auch ein deutliches Anzeichen dafür ist, dass definitiv Mai ist. Canelo Opening heute im Dockland in Münster mit DJ-Set von Am. Und wenn draußen zugemacht wird, geht's drinnen im Fusion weiter. Das übliche Programm in Münster. Und wenn ihr gerade im Auto seid und ein Slifer habt, dreht jetzt auf für New Religion.

Paul auf seinem neuen Track. Er hat recht, liegt an euch, weil ihr immer so laut 1Live Moving hört. Aber habe ich euch ja gerade gesagt, müsst ihr machen. Es kommt so ein guter Laune-Track. Und Young St. Paul, übrigens einer von 16 Artists auf der ARD New Music Hotlist 2026 mit Push, der jungen Radios der ARD, und deswegen selbstverständlich auch mit dem neuen Track. Ich glaube, es soll so eine Art WM-Party-Song werden, aber man kann ihn auch jetzt schon hören. Hier ist In der Luft, neu von Young St. Paul. 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

0: Liebt er auch schon? In der Luft, Young Cell Paul in 1Live Moving First Play. Und Empfehlung, auf jeden Fall guckt die Take Me Späti Folge mit Young Cell Paul, beste, falls ihr noch nicht gesehen habt. Oder einfach nochmal gucken. Übrigens, hat jemand Connections von euch zufällig?
1: Ich bin ein Riesenfan von Angela Merkel. Ich will unbedingt ein Selfie mit Angela Merkel. Helf mir, mein Selfie mit Angela Merkel eines Tages zu bekommen.
0: Nur. Ein Wunsch und ein Schmatzer von Young Cell Paul in 1Live. Mit Gott hier und Fischer.

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2: Um 7:30 die A1 Blankenheim Richtung Euskirchen ist zwischen Nettersheim und Mechernich wegen Bergungsarbeiten weiter gesperrt. Der Verkehr wird ab Nettersheim runtergeleitet von der Autobahn. Die A1 Dortmund Richtung Münster ist zwischen Kreuz Dortmund-Unna und Kamm-Zentrum bis Montagmorgen dicht. Da wird die Fahrbahn saniert. A1 Dortmund Richtung Köln zwischen Burscheid und Kreuz Leverkusen 3 Kilometer Stau. Wegen Bauarbeiten habt ihr nur eine Spur. Die A2 Dortmund Richtung Oberhausen ist zwischen Dreieck Bottrop und Kreuz Oberhausen dicht, auch wegen Bauarbeiten, auch noch bis Montagmorgen. Und A57 Köln Richtung Krefeld zwischen Kreuz Meerbusch und Krefeld Zentrum 3 Kilometer Stau. Ihr solltet in 10 Minuten durch sein.
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3: Bleibt direkt auf der Rückbank sitzen oder liegen. Becky G übernimmt das Steuer. Zusammen mit Topic. Die beiden haben einen Song zusammen gemacht, der läuft jetzt in 1 Live. Übrigens, Becky G kann Auto fahren, hat aber keinen offiziellen Führerschein. Na. Aber das nur am Rande. Also, Topic und Becky G, Sorry Puppy heißt der Track und es ist nur der erste in der 1 Live DJ Session. Eine exklusive Sneak Peek für euch. 20 Minuten exklusiv vorab.

bitte dieser Song für diese Uhrzeit. Aus dem Sommer 2003, Lucy. Der Track heißt Lucy. Von Martim Rolla aus Portugal.

0: Better Sundowning mit Martin Lou im Set von Topic.
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0: Zurück in die Moving Playlist mit Kat Paza und ich weiß nicht, ob freiwillig oder unfreiwillig. Topic wird heute in Hamburg Teil eines Guinness-Weltrekord-Versuchs oder Projekts, kann man glaube ich so sagen. Er spielt auf der größten temporär schwimmenden Bühne der Welt. Das ist nämlich Hamburger Hafengeburtstag. Topic spielt direkt vom Feuerwerk. Ich glaube, das wird ganz nett. Schönes Ufer für so ein Wetter auf jeden Fall. Schöne View. Ihr seid in 1 Live Moving. Eamon und Amon.

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1: 20 Uhr, ich bin Jan Bungartz. Los geht's mit einem EU-Mitgliedsland, das in den letzten Jahren immer wieder Entscheidungen blockiert hat. Das könnte sich jetzt ändern, denn Ungarn hat einen neuen Regierungschef. Peter Mojo ist heute im Parlament vereidigt worden. In seiner Rede hat er Europa allerdings kaum erwähnt, berichtet unser Reporter Andreas Bachmann.
2: Das war eine sehr innenpolitisch geprägte Rede eben, aber hier weht seit heute wieder die europäische Fahne am ungarischen Parlament. Diese Fahne wurde vor über einem Jahrzehnt von der Orbán-Regierung heruntergenommen. Und das ist also schon ein sehr sichtbares Signal, dass dieser Kurs von Peter Mojo, dieser proeuropäische Kurs, auch ein glaubwürdiger Kurs ist.
1: Viele Menschen in Ungarn haben den Machtwechsel heute gefeiert. Zehntausende waren dafür zum Parlament gekommen. Auf der spanischen Insel Teneriffa laufen die Vorbereitungen für die Evakuierung des Kreuzfahrtschiffs mit den Hunter-Virus-Fällen. Deutschland und andere Länder schicken Flugzeuge, um ihre Staatsangehörigen ab morgen auszufliegen. Laut WHO hat zurzeit niemand an Bord des Schiffs Hunter-Virus-Symptome. Drei Menschen waren gestorben. In mehreren NRW-Städten hat es heute ungewöhnliche Demos gegeben. Leute haben sich auf den Boden gelegt, um auf eine Krankheit aufmerksam zu machen. Das chronische Erschöpfungssyndrom. Es kann zum Beispiel nach einer Grippe, Corona oder anderen Infektionen auftreten. Deutschlandweit soll es etwa 650.000 Betroffene geben. Sie kritisieren unter anderem, dass zu wenig zu der Krankheit geforscht werde. Die Deutsche Bahn will in Zukunft bis nach Norwegen fahren. Sie plant eine durchgehende Verbindung in die Hauptstadt Oslo von Berlin über Hamburg ab Sommer 2028. Das Projekt wird von der EU gefördert. Sie will mehr internationale Fernstrecken. In der ersten Fußball-Bundesliga sinken die Chancen von Bayer Leverkusen auf die Champions League Quali. Das Team hat gegen Konkurrent Stuttgart verloren mit 1:3. Leverkusens Robert Andrich war nach der Niederlage bedient.
3: Weil wir es uns heute verkackt haben. Trotzdem werde ich in 2-3 Tagen die letzte Woche angehen, als ob es das nächste Endspiel ist, weil wir wissen alle, es kann doch alles passieren im Fußball.
1: Auch Gladbach hat heute auswärts verloren, 1:3 in Augsburg. Außerdem spielten Hoffenheim-Bremen 1:0, Leipzig-St. Pauli 2:1. Und in Wolfsburg läuft noch die Begegnung mit den Bayern. Eine gute Viertelstunde vor Schluss steht es 1:0 für München.
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1: Auch die Nacht kommt ohne Schauer aus. Es kühlt ab auf 10 bis 4 Grad. Morgen gibt's erstmal viel Sonne und nur wenige Wolken. Die werden ab dem Nachmittag mehr und es kann später auch regnen. Dazu in Bad Münstereifel maximal 17 Grad, in Bielefeld und Wesel 19, in Bocholt und Troisdorf bis 20 Grad. Morgen wird's dann, am Montag wird's dann wechselhaft und kühler.
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1: Die A1 Blankenheim Richtung Euskirchen ist zwischen Nettersheim und Mechernich wegen Bergungsarbeiten weiter gesperrt. Ab Nettersheim geht's runter von der Autobahn. Die A1 Dortmund Richtung Münster ist zwischen Kreuz Dortmund-Unna und Kahn-Zentrum für den Rest des Wochenendes dicht. Da wird die Fahrbahn saniert. Und die A2 Dortmund Richtung Oberhausen ist zwischen Dreieck-Bottrop und Kreuz-Oberhausen auch noch bis Montagmorgen gesperrt, auch wegen Bauarbeiten.
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4: Montag voll doof, aber Samstagabend voll super. Hier ist Jesse Zeller mit der Show mit den Bangern. Gleich geht's weiter mit Prosper und Clooney. Free Your Mind kann was. Und ich sage euch jetzt schon mal, Afrojack, nächster Special Guest für die 1Live DJ Session. Hört schon mal rein in seinen Set.

Bullen-Tag, Hard-Tag. Freut euch auf den nächsten Track. Ich glaube, nächste Woche kommt er. Es wird auf jeden Fall Zeit. Ich kann diese ganzen Teaser online schon auswendig. Also, neue Musik von Agu nächste Woche hoffentlich. Und jetzt erstmal vom Dream Team Lavinia und Eli Oaks. Eli Oaks ist auf Bounce Around Tour. Sehr viel unterwegs durch die ganze Welt. Er kommt zu Perucaville Samstag auf die Mainstage. Hiermit. I look shit and I'm fine with it. Lavinia und Eli Oaks.

kann man ja gar nicht raushören, deswegen sage ich es dazu. Die Stimme von Dance Monkey, Tones and I, auf Fischers Track Favor. Irgendwie sweeter Sommersong so. In 1 Live, in Moving.

Jetzt auch im Kino, genauso wie Michael. Aber das war gerade Billie Eilish zusammen mit Charlie XCX. Guess heißt der Song. Und ihr könnt ihren Film Hit Me Hard and Soft The Tour jetzt im Kino sehen und dürft offiziell dabei ausrasten. 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
2: Um 8:30 die A1 Blankenheim Richtung Euskirchen ist zwischen Nettersheim und Mechernich wegen Bergungsarbeiten weiter gesperrt. Ihr werdet ab Nettersheim von der Autobahn runtergeleitet. Die A1 Dortmund Richtung Münster ist zwischen Kreuz Dortmund-Unna und Kamm-Zentrum wegen einer Fahrbahnsanierung gesperrt. Das dauert bis Montagmorgen. Dann A1 Dortmund Richtung Köln zwischen Burscheid und Kreuz Leverkusen 3 Kilometer stockend. Wegen Bauarbeiten habt ihr da nur eine Spur. Und die A2 Dortmund Richtung Oberhausen ist zwischen Dreieck Bottrop und Kreuz Oberhausen dicht. Da auch wegen Bauarbeiten bis Montagmorgen.
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3: Der DJ, der heute Abend zu Gast ist für die 1Live-DJ-Session, Afrojack, ist doppelt so groß wie ihr und ich zusammen. Fast. 2,08 Meter aber tatsächlich. Und es fällt ihm doch immer wieder was Neues ein. Letztes zum Beispiel Coachella. Steht er da plötzlich back-to-back mit Chimza, was ja eher so Afro-House ist und gar nicht so vielleicht Afrojacks üblicher Style. Aber er kann halt, er kann alles. Er kann auch Subwoofer-Tests mit eurem Auto machen. Jetzt zum Beispiel. Ihr seid im Sneak-Peek-Modus für die 1Live-DJ-Session und die fängt jetzt an. Afrojack in the mix.
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3: Subwoofer-Test in 3, 2, 1.
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0: ihr noch ein bisschen feiern gehen wollt, ich empfehle euch, Helios 37 ist der Laden, Dutty Dancing, die Köln Edition, heute mit den Jugglers, das Dancehall, Afrobeats, Shutter, Amapiano, Ding. Heute Abend die entsprechende Party dazu, immer Abriss, auf jeden Fall mit den Jugglers eh. Heute in Köln, Helios 37, ein Last-Minute-Sektor-Event. Tipp! Wir bleiben noch zwei Songs drin.
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1: 21 Uhr, ich bin Jan Bungartz. Zuerst geht es um das Kreuzfahrtschiff, auf dem es mehrere Hunter-Virus-Fälle gab. Die Weltgesundheitsorganisation macht die Evakuierung des Schiffs jetzt zur Chefsache. WHO-Direktor Tedros ist nach Spanien gereist. Vor Teneriffa sollen die Passagiere runter vom Schiff. Mehr dazu von Sandra Polch.
2: Alles ist offenbar genauestens geplant. Das spanische Innenministerium sagt, die Heimreise der mehr als 140 Passagiere und Besatzungsmitglieder sei gesichert. Deutschland, die Niederlande und andere Länder schicken Flugzeuge, um ihre Staatsangehörigen abzuholen. Und die Reisenden dürfen morgen auch erst dann von Bord, wenn ihr jeweiliges Evakuierungsflugzeug abflugbereit ist. Das Kreuzfahrtschiff wird am frühen Sonntagmorgen vor Teneriffa erwartet. In einen Hafen darf es nicht, es wird vor der Insel ankern.
1: Auf dem Schiff gibt es laut WHO gerade keine weiteren Passagiere mit Symptomen. Bestätigt sind bisher 6 Hunter-Virus-Fälle. 3 Menschen starben. Das EU-Mitglied Ungarn hatte einen neuen Regierungschef. Peter Modja ist am Nachmittag vereidigt worden. Er löst den Rechtspopulisten Orbán ab, der zuletzt 16 Jahre im Amt war. Um den Machtwechsel zu feiern, sind viele nach Budapest gekommen, so wie Tomasz.
3: Ich bin zum Teil wegen der Orbán-Regierung ausgewandert. Aber jetzt, wo dieses System endlich weg ist, dachte ich mir, wegen meinen Wurzeln muss ich vielleicht doch mal vorbeischauen und dabei sein.
1: Der neue Regierungschef Modja hat unter anderem angekündigt, gegen die Korruption in Ungarn vorzugehen. Und bei der EU hoffen viele, dass er nicht mehr so auf Blockade setzt wie Orbán. In den USA hat es einen tödlichen Unfall auf einem Flughafen gegeben. In Denver war ein Mensch übers Rollfeld gelaufen, als gerade ein Flugzeug starten wollte. Es erfasste die Person, wie genau ist unklar, aber ein Triebwerk geriet in Brand. Die Passagiere an Bord wurden über Notrutschen in Sicherheit gebracht. In der Fußball-Bundesliga hat Wolfsburg wichtige Punkte im Abstiegskampf verpasst. Gegen die Bayern gab es ein 0:1. Auch Leverkusen hat verloren und im Rennen um die Champions League-Quali keine Punkte geholt. Durch ein 1:3 gegen Stuttgart. Leverkusen-Coach Kasper Julmann versucht trotzdem nach vorne zu schauen, auf den letzten Spieltag.
4: Ja, natürlich Gas geben ist das schwierig jetzt, aber wir können nur unsere eigene Energie und die letzte Spiel zu gewinnen und dann hoffen wir natürlich auf Frankfurt und Gladbach.
1: Außerdem spielten heute Gladbach-Augsburg 1:3, Hoffenheim-Bremen 1:0 und Leipzig-St. Pauli 2:1.
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1: Auch die Nacht kommt ohne Schauer aus. Es kühlt ab auf 10 bis 4 Grad. Morgen gibt's erstmal viel Sonne und nur wenige Wolken. Die werden am Nachmittag aber mehr und es kann später auch regnen. Dazu in Monschau maximal 17 Grad, in Bielefeld und Meinerzhagen 19, in Bedburg und Nümprecht bis 20 Grad. Montag wird's dann wechselhaft und kühler.
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1: Die A1 Dortmund Richtung Münster ist zwischen Kreuz Dortmund-Unna und Kamenzentrum bis Montagmorgen gesperrt, wird die Fahrbahn saniert. A1 Dortmund Richtung Köln zwischen Burscheid und Kreuz Leverkusen 3 Kilometer stockend. Ihr habt wegen Bauarbeiten nur eine Spur. Und die A2 Dortmund Richtung Oberhausen ist zwischen Dreieck Bottrop und Kreuz Oberhausen dicht, auch wegen Bauarbeiten, auch bis Montagmorgen.
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5: Die Moving Highlights diese Stunde, das neue 1-2 Polizei Remake von Bund, der härteste Track des Abends, wenn ihr das feiert. Stay tuned. Außerdem Pump It, wenn ihr Moving hört. Den alten Black Eyed Peas Banger spiele ich auch gleich. Und dieses Piano hier. Ich bin JC Zeller und ich liebe Magnetic, ihr auch. Hier ist der Track. Sommer 26, here we go.

Den kennen wir ja. Der auf Clouds schwebt und gestern Abend in Washington gespielt hat. Echo Stage. 30.000 Quadratmeter große Lagerhalle. Dreams come true. Und dann gibt es diesen Bund hier, der bei Coachella plötzlich diesen Banger raus hat. Und ist sein neuer Track. One, Two, Police.

dieser Track plötzlich lief. Bunt, One Two Police, neu released dieses Wochenende. Gestern in Washington bei der Show meinte Bunt danach, dieser Auftritt war eine 700.000 von 10. Und ich würde sagen, der Track ist auf jeden Fall eine 1-2 Polizei von 10. Mindestens. Der Weltmeister im T-Shirt aus Wringen ist wieder auf der In The Round Tour unterwegs in Deutschland bis Ende Mai. Alles sold out. Geht nichts mehr. Auch Fühlinger See, 22. August, voll. Ihr hört 1 Live Moving. Zurück in die Playlist. Ganz viel Emotions. Calvin Harris, Ellie Goulding. 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

wollte euch noch ganz kurz die allersüßeste DJ-Fan-Story der Woche erzählen von Mau P. Das Folgende ist passiert. Es gibt eine Baddest Behavior Show von Mau P. Am 15. Mai ist die, also nächstes Wochenende in Miami. Und weil Rachel, die ist Mau P Superfan, nicht rüberfliegen kann, ihr Flug wurde gecancelt und alles andere kostet irgendwie $500 oder so. Deshalb hat Mau P spontan beschlossen, sie einzufliegen. Also er zahlt sie dafür hin, weil er hat geschrieben, geht gar nicht, wenn sie die Show verpasst. Er hat sie bisher auf jeder Baddest Behavior Party gesehen. Deswegen, er kümmert sich, sie kommt

0: ganzen Justin Bieber Songs, die alten. Wer hat den hier wieder ausgegraben? Ini, Mini mit Mini Justin Bieber.
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3: 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H10 durch die A1. Dortmund Richtung Münster ist zwischen Kreuz Dortmund-Unna und Kamm-Zentrum bis Montagmorgen gesperrt. Da wird die Fahrbahn saniert. A2 Oberhausen Richtung Hannover zwischen Dortmund-Mengede und Dortmund-Nordost 2 Kilometer Stau. Ihr solltet in 10 Minuten durch sein. Und die A2 von Dortmund nach Oberhausen ist zwischen Dreieck Bottrop und Kreuz Oberhausen dicht, auch wegen Bauarbeiten, auch für den Rest des Wochenendes.
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0: Okay, eine Mini-Bieber-Zugabe habe ich gleich noch für euch. Im letzten

0: Jan-Christian Zeller.
1: Nein, Mann. Ich will noch nicht gehen. Hier ist die neue Pink Panthers. Die ist 137 BPM. Ich dachte, die passt hier rein.

Inside Moving Mix Finale. Überhaupt Inside Moving Finale für heute. Vielen Dank. Wie, ihr habt nicht die ganze Show gehört? Dann spult doch direkt zurück, jetzt in ARD Sounds. Oder aber, wenn ihr die ganze Show nochmal irgendwann anders hören wollt, die nächsten 7 Tage, checkt ARD Sounds und abonniert 1Live Moving. Dann bekommt ihr jede Show direkt aufs Handy delivered. Genauso wie die 1Live DJ Session. Aber die kommt jetzt gleich live. Die nächsten 3 Stunden. Euer Host ist Mogwai, gleich ab.

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1: Um 22 Uhr mit Jan Bungertz. In mehreren NRW-Städten hat es heute ungewöhnliche Demos gegeben. Leute haben sich auf den Boden gelegt, um auf eine Krankheit aufmerksam zu machen. Das chronische Erschöpfungssyndrom MECFS. Es kann zum Beispiel nach einer Grippe, Corona oder nach anderen Infektionen auftreten. Mehr von Nicolas Fordonarakis.
2: Ein Rasenmäher, Hundebellen oder auch laute Gespräche. Für Menschen mit MECFS können sich teils ganz normale Alltagsgeräusche und Situationen schnell zur Belastungsprobe entwickeln, manchmal sogar unerträglich werden. Der Verein MECFS e.V. geht mittlerweile von 650.000 Betroffenen aus, etwa 10% davon in NRW, schätzen die kassenärztlichen Vereinigungen. Das größte Problem dabei? Es fehlt an Forschung und Erkenntnissen über die Krankheit und sie überfordert oft auch Ärzte und medizinisches Personal.
1: Auf der spanischen Insel Teneriffa laufen die Vorbereitungen für die Evakuierung des Kreuzfahrtschiffs mit den Hunter-Virus-Fällen. Deutschland und andere Länder schicken Flugzeuge, um ihre Staatsangehörigen auszufliegen. Laut WHO hat zurzeit niemand an Bord des Schiffs Hunter-Virus-Symptome. 3 Menschen waren gestorben. In Russland war eine jährliche Militärparade zum Ende des Zweiten Weltkriegs heute nicht so groß wie sonst. Es wurden keine Panzer oder Raketen durch Moskau gefahren. Wohl aus Sorge, die Ukraine könnte sie mit Drohnen angreifen. Am Abend hat Staatschef Putin dann nochmal ein direktes Gespräch mit dem ukrainischen Präsidenten Selenskyj zum Krieg angedeutet. Er könne nach Moskau kommen. Selenskyj lehnt das bisher ab. Die Bahn verkauft seit heute ihre Reste-Tickets zum Sonderpreis. Ab jetzt sollen immer am Wochenende unter anderem ICE-Tickets angeboten werden, ab 6,99 Euro für die kommende Woche. Es geht um Züge, die noch nicht ausgelastet sind. Die Angebote gibt es deshalb wohl oft nur in Randzeiten, zum Beispiel spätabends. In der Fußball-Bundesliga haben Köln und Bremen den Klassenerhalt sicher. Sie spielen also auch nächste Saison in Liga 1. Grund ist eine Niederlage von Abstiegskandidaten. Wolfsburg. Der Club hat gegen die Bayern verloren mit 0:1. Vorher hatte Leverkusen wichtige Punkte im Kampf um die Champions League Quali verpasst durch eine 1:3 Niederlage gegen Konkurrent Stuttgart. Außerdem spielten in Liga 1 Gladbach Augsburg 1:3, Hoffenheim Bremen 1:0, Leipzig St. Pauli 2:1.
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1: Auch die Nacht bleibt trocken bei Tiefstwerten zwischen 10 und 4 Grad. Morgen ist es auch erst noch sonnig. Dann zieht es sich langsam zu und ab dem Abend ist auch Regen möglich. Dafür gibt es diese Höchstwerte in Brilon 18 Grad, in Gummersbach und Schwerte 19, in Aachen und Düsseldorf bis 20 Grad. Die neue Woche startet wechselhaft und kühler, maximal 5 bis 13 Grad.
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1: Die A1 Dortmund Richtung Münster ist zwischen Kreuz Dortmund-Unna und Kamm-Zentrum wegen Bauarbeiten gesperrt. Noch bis Montagmorgen. Ähnlich die A2 Dortmund Richtung Oberhausen. Die ist zwischen Dreieck-Bottrop und Kreuz-Oberhausen dicht wegen Bauarbeiten, auch für den Rest des Wochenendes. Und die A30 Bad Oeynhausen-Osnabrück ist zwischen Bad Oeynhausen-Ost und Dehme wegen Wartungsarbeiten jetzt dicht. Das bis morgen 6 Uhr. Dafür in beiden Richtungen.
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3: Hallo Sektor und einen wunderschönen guten Abend an alle da draußen. Hier ist 1 Live und das mit der 1 Live DJ-Session. Jeden Samstagabend von 22 Uhr bis 1 Uhr sind wir für euch hier am Start. Und das mit aktuellster Clubmusik in der ersten Stunde. Wie immer mit mir, Mogwai, und den heißesten Neuerscheinungen der Woche. Danach geht es weiter mit Afrojack, das ist unser heutiger Gast-DJ. Und danach haben wir noch Topic aus unserem 1 Live DJ-Session Resident.

Sektor J1 Live und das mit der 1 Live DJ Session, das gerade mit mir Mogwai in the Mix und was ich hier gerade spiele, kommt von Vanko und heißt Repeat featuring Dela. Wenn ihr euch mehr für die Tracks von heute Abend interessiert, dann geht doch einfach mal auf 1live.de und checkt dort die Playlist oder besucht auch gerne mal die ARD Sounds App. Dort gibt's nochmal alles von der DJ Session zum Nachhören. Hier geht's jetzt weiter mit dem nächsten Track, der kommt von Metaboy und Sam.

Merlin läuft hier gerade mit dem Track Superstar. Ihr hört 1 Live und das mit der 1 Live DJ Session, das gerade mit mir Mogwai. Und wenn ihr diese oder auch andere DJ Sessions gerne nochmal hören möchtet, dann geht doch einfach mal auf 1live.de oder besucht auch gerne mal die ARD Sounds App. Dort gibt es nochmal alles von der DJ Session zum Nachhören. Hier geht's jetzt weiter mit der aktuellen Beatport Nummer 1, Clooney und Prosper und ihrem Track Free Your Mind.

Clubmusik, und was ich hier gerade spiele, ist die neue Jax Jones und D-Double-E und ihr Track Sidewinder. Danach geht es weiter mit der neuen Alesso, Joa featuring Tari Cooper und ihrem neuen Titel Turn Up the

Die 1 Live DJ Session läuft bei euch im Radio und das mit mir im Mokko. Gleich um 23 Uhr geht's hier Vigo und weiter mit einem Gast-DJ. Heute ist das Afrojack aus den Niederlanden und danach habe ich für euch noch von 0 bis 1 Uhr Topic aus unserem 1 Live DJ Session Residence Team. Also bleibt dran.

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1: Ihr hört 1 Live und das ist die zweite Stunde der 1 Live DJ Session heute mit einem Set von Afrojack. Los geht's in seinem Set mit seinem Durchbruch-Track Take Over Control, den er 2010 released hat. Den gibt's jetzt für euch im Night Freak Remix. Viel Spaß damit.

Sektor. Ihr hört die 1 Live DJ Session mit unserem Gast DJ Afrojack. Also dreht nochmal auf und genießt weiterhin sein Set hier in der 1 Live DJ Session.

Project heizt euch mit seinem Set schon mal ordentlich für die anstehende Festivalsaison ein. Gerade mit Pleasure von Joyce. Vielleicht seht ihr ihn ja auch live im Sommer. Er ist unter anderem beim Tomorrowland

coole Nummer, Make You Fight. Den hat Chris Lake vor kurzem mit A-Trip released. Gespielt hat euch den unser heutiger Gast DJ Afrojack. Der hat vor einigen Wochen auch einen neuen Track rausgehauen und zwar mit David Guetta und Sia. Gibt hier später auch noch für euch zu hören. Jetzt aber erstmal Turn Up The Dose von Cream und Script.

Das war die 1Live-DJ-Session für diese Woche mit mir, Mogwai, unserem Gast-DJ Afrojack und gerade noch das Set von unserem Resident-DJ Topic. 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
1: Die Nachrichten mit Klaus Janssen. Guten Morgen. Das Kreuzfahrtschiff, auf dem das Hunter-Virus ausgebrochen war, wird heute früh vor Teneriffa erwartet. Es wird dort vor der Insel ankern, in den Hafen darf es nicht. Auf dem Schiff gibt es laut Weltgesundheitsorganisation aber keine Passagiere mehr, die Symptome haben. Wie es für sie nach der Ankunft weitergeht, berichtet Christina Böker aus Teneriffa für WDR aktuell.
2: Dann werden die Passagiere mit Booten hier an Land gebracht, von hier aus dann mit Bussen weiter zum Flughafen, zum sehr nahegelegenen Flughafen gebracht und von dort fliegen sie dann in die einzelnen Länder. Je nachdem, welches Land dann zuerst da ist mit den Fliegern, so werden dann die Passagiere abtransportiert. Was das für die deutschen Passagiere, 6 sind noch an Bord, 5 Passagiere, ein Crewmitglied. Was das für eine Uhrzeit für die bedeutet, wissen wir nicht.
1: In Ungarn ist der neue Ministerpräsident Modzsor vereidigt worden. Damit hat er jetzt offiziell seinen Vorgänger Orbán nach 16 Jahren abgelöst. Modzsors Partei hatte bei der Wahl im April eine Zweidrittelmehrheit geholt. Er verspricht, Orbáns Politik rückgängig zu machen und die Korruption in Ungarn zu bekämpfen. In Baden-Württemberg haben die Grünen und die CDU zugestimmt, ihre Koalition fortzusetzen. 2 Monate nach der Landtagswahl wurde der Koalitionsvertrag bei Landesparteitagen gebilligt. Ministerpräsident soll der Grüne Özdemir werden. Er appellierte an die Grünen, seinen Kurs der Mitte weiter zu folgen. Der russische Präsident Putin hat gesagt, dass er zu einem Treffen mit dem ukrainischen Präsidenten Selenskyj bereit sei. Er stellte aber kaum erfüllbare Bedingungen. Putin sagte, Selenskyj könne nach Moskau kommen, was dieser ablehnt, oder man könne sich in einem Drittland treffen, wenn es schon vorher eine belastbare Friedensvereinbarung gebe, was sich bisher nicht abzeichnet. In der 2. Fußball-Bundesliga hat Schalke 04 eine Woche nach der Aufstiegsfeier beim 1. FC Nürnberg mit 0:3 verloren. In der 1. Liga verlor Wolfsburg gegen Bayern München mit 0:1. Dadurch kann Köln nicht mehr absteigen.
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1: In Ennepetal hat die Meilerwoche begonnen. Eine Woche lang demonstrieren 5 Köhler dort das traditionelle Handwerk des Holzkohlemachens. Max Enze für WDR aktuell.
3: Der Meiler wurde am Mittag entzündet. Er ist gut 2 Meter hoch und mit Asche abgedichtet. Im Innern ist Buchenholz, das in den nächsten Tagen zu Holzkohle wird. Viel sieht man nicht, aber an manchen Stellen raucht es und vor allem riecht es überall. Der Meiler kann in den nächsten Tagen besichtigt werden. Die Köhler sind immer vor Ort. Und es gibt ein Begleitprogramm, vor allem für Kinder. Ende der Woche ist die Holzkohle fertig und wird am kommenden Samstag hier verkauft.
1: Das Wetter in Nordrhein-Westfalen. In der Nacht bleibt es trocken bei 10 bis 4 Grad. Tagsüber geht es dann mit viel Sonnenschein los. Später ziehen dann mehr Wolken auf. Und zwischen der Eifel und Südwestfalen können sich erste Schauer oder Gewitter bilden. Meist bleibt es aber trocken. Die Höchstwerte in Wermelskirchen bis zu 18 Grad. In Aalen bis zu 19 Grad und in Duisburg und Essen bis zu 20 Grad. Das war WDR aktuell.
4: Und das ist los auf den Straßen. Die A1 Dortmund Richtung Münster ist zwischen Kreuz Dortmund-Unna und Kamenzentrum wegen Bauarbeiten bis Montag früh gesperrt. Die A2 Dortmund Richtung Oberhausen ist zwischen Dreieck Bottrop und Kreuz Oberhausen wegen Bauarbeiten auch bis Montag früh gesperrt. Die A3 Passau Richtung Nürnberg ist zwischen Oberölsbach und Neumarkt in der Oberpfalz in Richtung Nürnberg bis 3 Uhr und in Richtung Passau bis 5 Uhr gesperrt. Da wird gebaut. Die A4 Köln Richtung Aachen ist zwischen Elsdorf und Merzenich wegen Fahrbahnerneuerung bis 4 Uhr gesperrt. Die A7 Flensburg Richtung Hannover ist zwischen Hamburg-Stellingen und Heimfeld wegen Bauarbeiten bis morgen 19 Uhr gesperrt. Die weiträumige Umleitung führt ab Neumünster Süd über die B205, A21 und A1 zum Maschener Kreuz. Die A8 München Richtung Salzburg zwischen Fraßdorf und Bernau ist wegen einer Nachtbaustelle bis 5 Uhr in beiden Richtungen gesperrt, aber eine Umleitung ist eingerichtet für euch. Dann haben wir die A30 Bad Oeynhausen Richtung Osnabrück ist zwischen Bad Oeynhausen Ost und Dehme wegen Wartungsarbeiten bis 6 Uhr gesperrt in beiden Richtungen. Die A81 Heilbronn Richtung Würzburg ist zwischen Weinsberg, Ellhofen und Kreuz-Weinsberg wegen Fahrbahnerneuerung bis Montag früh gesperrt. Die A92 München Richtung Deggendorf ist zwischen Oberschleißheim und Unterschleißheim wegen Bauarbeit bis 4 Uhr gesperrt, gibt eine Umleitung über die U3. Und die A671 Wiesbaden Richtung Mainz ist zwischen Wiesbaden am Amöhnenburg und Mainz-Kastel wegen Bergungsarbeiten gesperrt. Kommt gut an!
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4: Guten Morgen, Adrian Pflug ist hier. Ich hatte mich schon sehr gefreut über die 1000 Euro Entlassungsprämie. Dann hätte ich heute nicht arbeiten kommen müssen. Aber gut, keine Prämie, keine Entlassung. Oder habe ich das irgendwie falsch verstanden?

0: 1.13 Uhr. Leute, guckt mal auf den Tacho. Es ist fast Sommer, aber bevor Sommer ist, muss erstmal noch mal kurz Muttertag sein. Hallo liebe Mama, ich weiß nicht, hörst du zu? Vermutlich nicht. Mutter muss ja auch mal schlafen. Wie ist es, habt ihr schon Herzen gebastelt, Gutscheine geschrieben für dreimal Blumen gießen oder so? Denkt auf jeden Fall dran, eure Mamas anzurufen, ja? Es ist Muttertag. Ihr könnt auch jetzt anrufen. Ich weiß nicht, wie euer Verhältnis zu eurer Mutter so ist, aber wenn sie ärgern wollt, dann ruft einfach jetzt an um 1.13 Uhr. Mal gucken, vielleicht geht sie dran. Ich spiele auf jeden Fall jetzt Sarah Larsson für euch und freue mich auf die nächsten 5 Stunden mit euch. Ach komm, jetzt mach mal schnell.
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0: darf es hier. Leute, ich freue mich ja sehr für den ersten FC Köln. Irgendwie so ein bisschen. Weil, wie war das? Klassenerhalt vom Sofa aus geschafft. Ist doch geil. Weil alle nur noch schlechter spielen, bleiben wir in der ersten Liga mit diesem Club. Was habt ihr eigentlich schon so geschafft, indem ihr einfach nur auf dem Sofa sitzen geblieben seid und nichts unternommen habt? Würde mich aber interessieren. Ich denke auch schon die ganze Zeit darüber nach. Naja, also es ist auf jeden Fall eine Nachricht, die mir von dieser Woche im Gedächtnis bleibt. Weitere gibt's jetzt in den Bildern der Woche.
1: Man ist natürlich sauer und wütend, aber ich hoffe, Gelsenkirchen vergisst uns Betroffene nicht.
2: In Gelsenkirchen-Ruhr war es vor einer Sparkasse heute nochmal laut.
3: Mehrere hundert Leute, deren Schließfächer da um den Jahreswechsel aufgebrochen wurden, demonstrieren.
4: Es kann ja nicht sein, dass man jetzt wochenlang nichts hört.
5: 40 Jahre mein Arbeitsplatz, harte Arbeit, Untertage, 40 Jahre, die sind alle weg.
6: Sie fordern, dass die Bank ihnen den Schaden komplett ersetzt.
7: Unsere zweite Forderung ist Transparenz. Die sagen jedes Mal, wir hatten die Scheißmaßnahmen, dann sollen die uns zeigen.
8: Ja, ich hatte gedacht, dass ich eventuell sterbe, weil die Symptome echt so krass waren.
3: Das Hunter-Virus ist ja seit einigen Tagen größer in den Nachrichten, weil es einen Ausbruch auf einem Kreuzfahrtschiff gab.
9: Eine Frau, eine sogenannte Kontaktperson, ist in den Sektor gebracht worden.
10: Sie hatte mit einer Reisenden zu tun, die an dem Virus gestorben ist und wird jetzt beobachtet.
3: Dass sich das Virus unter den Passagieren ausbreitet, ist eher ungewöhnlich und spricht für eine spezielle Variante des Virus.
11: Das hat eben auch schon mal gezeigt, dass es auch zu einer Mensch-zu-Mensch-Übertragung eben kommen kann.
6: Drei Passagiere des Kreuzfahrtschiffes sind wohl am Hunter-Virus gestorben. Spanien hat dem Schiff erlaubt, in Teneriffa anzulegen.

0: 1.29 Uhr. Korrektur, jetzt ist es 1.30 Uhr. Die A1 Dortmund Richtung Münster ist zwischen Kreuz Dortmund-Unna und Kamm-Zentrum wegen Bauarbeiten bis Montagmorgen gesperrt. Die A2 Dortmund Richtung Oberhausen ist zwischen Dreieck Bottrop und Kreuz Oberhausen wegen Bauarbeiten auch bis Montagmorgen gesperrt. Die A3 Passau Richtung Nürnberg ist zwischen Oberölsbach und Neumarkt in der Oberpfalz in Richtung Nürnberg bis 3 Uhr und in Richtung Passau bis 5 Uhr wegen Bauarbeiten gesperrt. Die A4 Köln Richtung Aachen ist zwischen Elsdorf und Merzenich bis 4 Uhr gesperrt, da wird die Fahrbahn neu gemacht. Die A7 Flensburg Richtung Hannover ist zwischen Hamburg-Stellingen und Heimfeld wegen Bauarbeiten bis morgen 19 Uhr gesperrt. Es gibt eine weiträumige Umleitung, am besten tankt ihr vorher. Die führt ab Neumünster Süd über die B205, die A21 und die A1 zum Maschener Kreuz. Die A8 München Richtung Salzburg ist zwischen Fraßdorf und Bernau wegen der Nachtbaustelle bis 5 Uhr in beiden Richtungen gesperrt, aber gibt eine Umleitung für euch. Die A30 Bad Oeynhausen Richtung Osnabrück ist zwischen Bad Oeynhausen Ost und Dehme bis 6 Uhr in beiden Richtungen gesperrt, da laufen Wartungsarbeiten. Die A81 Heilbronn Richtung Würzburg ist zwischen Weinsberg-Ellhofen und Kreuz-Weinsberg wegen Fahrbahnerneuerung bis Montagmorgen gesperrt. Die A92 München Richtung Deggendorf ist zwischen Oberschleißheim und Unterschleißheim wegen Bauarbeiten bis 4 Uhr gesperrt. Umleitung gibt es. Die U3 ist hier fremd. Und die A671 Wiesbaden Richtung Mainz ist zwischen Wiesbaden am Mühlenburg und Mainz-Kastell wegen Bergungsarbeiten gesperrt. Kommt gut durch.
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0: Guten Morgen zusammen, Adam Flug ist hier. Ich habe heute schon, ich hätte jetzt fast gesagt angegrillt, aber ich habe natürlich schon längst gegrillt, aber heute einfach mal so spontan was auf den Grill geschmissen, weil ich dachte, stimmt, er steht ja da. Ich habe ihn lange nicht benutzt. Und was soll ich sagen, wenn er reden könnte, er hätte sich wahrscheinlich auch gefreut über die Aufmerksamkeit.

kurze Quizfrage, Friends. Was trägt der Teufel? Ja, Prada, natürlich. Wissen wir. Guck mal ins Kinoprogramm, oder? Vielleicht ist es eine Bildungslücke von mir. Ich habe den ersten Teil nicht gesehen. Ich war vor 20 Jahren, als der rauskam, ungefähr Kreide holen, glaube ich, gerade. Habe ich nicht mitgekriegt. Egal, jetzt kann ich ja Teil 2 gucken und ihr auch. Und wenn ihr gerade nicht ins Kino gehen wollt, sondern hier in der jungen Nacht bleiben wollt, dann habe ich aber trotzdem was für euch aus dem Film, nämlich ein Stück vom Soundtrack. Der ist ja übrigens all female, also nur Frauen auf dem Soundtrack. Lady Gaga ganz prominent dabei und hier zusammen mit Doechii, Runaway. Fans sagen im Netz übrigens, es ist so viel Doechii und so wenig Lady Gaga in dem Song, dass man eigentlich Doechii featuring Lady Gaga sagen müsste. Bildet euch eine eigene Meinung. Hier ist Runaway.

gleich 10 vor 2. Hier ist die junge Nacht. Leute, den nächsten Song, den ich für euch habe, der existiert nur, weil es Hausarrest gibt. Also jetzt nicht so Hausarrest, wie Mama und Papa sagen so, du bleibst die nächsten 5 Jahre zu Hause, in deinem Zimmer, Wasser und Brot. Nee, so Hausarrest eher wie die Polizei und Gerichte sie ihn verteilen, ja? Dominik Feig, Babydoll, ist der Song, den ich euch als nächstes spiele. Und die Story dahinter ist wirklich, ich will nicht sagen lustig, aber interessant ist sie auf jeden Fall. Dominik Feig hat im Jahr 2017 Ärger gekriegt mit dem Gesetz, ne? Weil er wohl 2017 in Florida wegen Körperverletzung an einem Polizisten festgenommen wurde. So, dann musste er unter anderem auch ins Gefängnis, aber vorher gab es ein bisschen Hausarrest. Und in diesem Hausarrest hat Dominik Feig Musik gespielt, unter anderem Babydoll. Das war sein großer Durchbruch, das hat ihn ein Plattendeal beschert. Er ist auch in der Serie Euphoria gewesen als Elliot, habt ihr vielleicht gesehen, irgendwie. Und das hat den Hype um seine Musik wieder neu angeheizt, weil, ihr habt es mitbekommen, ich habe gesagt, das ist ein bisschen was her, diese Hausarrestgeschichte. 2018 hat er den Song rausgebracht und jetzt dann halt nochmal. Ein sehr, sehr kurzes Ding, dafür, dass er im Hausarrest war und eigentlich Zeit hatte. 1 Minute 38. Hier ist Dominik Feig, Babydoll. Und wenn eure Eltern euch einen Hausarrest schicken, da kann auch was Gutes draus rauskommen.

Hier ist die Junge nach der ARD mit einem Falschfahrer, der gerade gemeldet wurde. Auf der A46 Wuppertal Richtung Heinsberg zwischen Düsseldorf-Wersten und Dreieck Neuss-Süd kommt euch ein Falschfahrer entgegen. Fahrt bitte äußerst rechts und überholt nicht. Auf der A46 Wuppertal Richtung Heinsberg zwischen Düsseldorf-Wersten und Dreieck Neuss-Süd ist ein Falschfahrer unterwegs. Bitte fahrt vorsichtig in beiden Richtungen.

Gleich zwei in der jungen Nacht, vorher aber noch Olivia Rodrigo, Drop Dead. Es ist ein Liebeslied, was wir von ihr noch nicht so ganz kennen. Musste sie übrigens auch selber sagen, dass sie sich da erstmal reinfinden musste, einen Song zu schreiben, wo es, ich sag mal, positiv um Liebe geht. Hat sie definitiv geschafft. Ich bin sehr gespannt aufs neue Album. You Seem Pretty Sad for a Girl So In Love kommt am 12. Juni raus von Olivia Rodrigo. So, jetzt aber bis zwei Drop Dead von ihr.

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1: Die Nachrichten mit Klaus Jansen. Guten Morgen. Das Kreuzfahrtschiff, auf dem das Hunter-Virus ausgebrochen war, ist kurz vor Teneriffa. Am Morgen soll es vor der Kanareninsel ankern, damit die Passagiere von Bord gehen können. Dabei soll sehr auf Sicherheit geachtet werden. Julia Macher für WDR aktuell.
2: Nach einer gründlichen Untersuchung werden die 86 Passagiere, darunter auch ein vierköpfiges Ärzteteam, alle bisher symptomfrei, in Beibooten an Land gebracht. Von dort aus geht es in speziell ausgestatteten Militärfahrzeugen zum 10 Minuten entfernten Flughafen, wo bereits die Charterflüge und die Militärmaschinen warten, die die Teilnehmer der Kreuzfahrt zurück in ihre Heimatländer bringen. Während der Evakuierung tragen Personal und Passagiere FFP2-Schutzmasken. In keinem Fall werde es zu einem Kontakt mit der Inselbevölkerung kommen, versicherte Spaniens Innenminister Fernando Grande Marlaska.
1: In Deutschland sollen Femizide härter bestraft werden können. Wie Justizministerin Hubig der Bild am Sonntag sagte, soll das Strafrecht so geschärft werden, dass die gezielte Tötung von Frauen aufgrund ihres Geschlechts häufiger auch als Mord gewertet werden kann. Dann könne der Täter auch eine lebenslange Freiheitsstrafe bekommen. Aktuell werde oft auf Totschlag entschieden. Die Ukraine und Russland haben sich gegenseitig einen Bruch der Waffenruhe vorgeworfen, die gilt. Die Ukraine berichtet von 51 russischen Angriffen seit Beginn des Tages, Russland von Angriffen auf Armeestellungen. Anlass für die dreitägige Waffenruhe ist, dass Russland den Sieg über Nazi-Deutschland feiert. Die Militärparade in Moskau fand ohne schwere Waffen statt, aus Angst vor ukrainischen Drohnen. In der zweiten Fußball-Bundesliga hat Schalke 04 eine Woche nach der Aufstiegsfeier beim 1. FC Nürnberg mit 0:3 verloren. In der ersten Liga verlor Wolfsburg gegen Bayern München mit 0:1. Dadurch kann Köln nicht mehr absteigen. Leverkusen hat nach einem 1:3 in Stuttgart kaum noch Chancen auf die Champions League.
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1: In Düsseldorf hat das Queere Zentrum offiziell seine neuen Räume eröffnet. In der Nähe des Hauptbahnhofs sollen sich Menschen aller Geschlechteridentitäten und sexuellen Orientierungen treffen und austauschen können. Olga Thomashoff, WDR Düsseldorf.
3: Bisher hatte der Trägerverein des Queeren Zentrums Düsseldorf keine Räumlichkeiten. Gemeinsam mit verschiedenen Partnern und unterstützt von der Stadt will das Zentrum Mitgliedern der Community einen Ort der Vernetzung und des Austauschs bieten. Außerdem soll hier eine zentrale Anlaufstelle für Beratungs- und Hilfsangebote entstehen.
1: Das Wetter in Nordrhein-Westfalen. In der Nacht bleibt es trocken bei 10 bis 4 Grad. Tagsüber gibt's dann mit viel Sonnenschein los. Später ziehen dann mehr Wolken auf und zwischen der Eifel und Südwestfalen können sich erste Schauer oder Gewitter bilden. Die meisten kommen aber noch trocken durch den Tag. Die Höchstwerte in Rheine bis zu 18 Grad, in Gummersbach 19 und in Bettburg bis zu 20 Grad. Das war WDR aktuell.
4: Und wir gucken nochmal auf die Straßen. Da erstmal noch für euch der Falschfahrer, der immer noch aktuell ist. Auf der A46 Wuppertal Richtung Heinsberg zwischen Düsseldorf-Wersten und Dreieck Neuss-Süd ist ein Falschfahrer gemeldet immer noch. Fahrt bitte äußerst rechts hin, überholt nicht auf der A46.